0: 60 Euro mehr als Mitte vergangenen Jahres. Regional gibt es erhebliche Unterschiede. Im Ländervergleich am teuersten war die Pflege in Bremen mit durchschnittlich rund 3.760 Euro pro Monat. Das waren die Nachrichten. Das Wetter in Deutschland. Meist ist es trocken, im Süden und Südwesten gebietsweise Schauer und Gewitter, Tiefstwerte 22 bis 12 Grad. Tagsüber oft freundlich, im Süden und in den Mittelgebirgen teils kräftige Schauer und Gewitter, Höchstwerte 23 bis 36 Grad. Und die Zeit, es ist 2.03 Uhr.
1: Und hier ist der Verkehrsservice in der ARD-Hitnacht. Die A1 Bremen Richtung Osnabrück ist zwischen Wildeshausen West und Alhorner Heide wegen einer Nachtbaustelle bis 6 Uhr gesperrt. Die A4 Aachen Richtung Köln ist zwischen dem Kreuz Köln West und Köln Eiffeltor wegen des Aufbaus einer Schrankenanlage gesperrt und das noch bis Donnerstag. Die A33 Osnabrück Richtung Bielefeld ist zwischen Haderberg und Borglo Kloster Ösede und in Richtung Osnabrück zwischen Hilter und Borglo Kloster Ösede bis 5 Uhr gesperrt. Die A42 Kamp-Lindfort Richtung Dortmund ist zwischen Oberhausen Zentrum und dem Kreuz Essen Nord wegen Bauarbeiten gesperrt. Und die A71 Suhl Richtung Schweinfurt ist zwischen Meiningen Süd und Rentwertshausen wegen Wartungsarbeiten im Tunnel Eichelberg bis 6 Uhr gesperrt. Als Umleitung dient die U44. Ihnen eine gute und sichere Fahrt in den neuen Tag.
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1: Hier kommt vom Mitteldeutschen Rundfunk aus Magdeburg mit Frank Eberlein hier im Studio. Ich wünsche Ihnen einen wunderschönen guten Morgen und viel Spaß jetzt mit Musik von Roxy Music.

Und an dieser Stelle hier in der ARD Nacht eine dringende Warnmeldung. Vorsicht bitte, wenn Sie unterwegs sind auf der B233 Werne-Unna. Zwischen der A44 Kreuz Unna-Ost und Unna kommt Ihnen dort ein Falschfahrer entgegen. Fahren Sie äußerst rechts, überholen Sie nicht. Ich wiederhole, auf der B233 Werne-Unna kommt Ihnen zwischen der A44 Kreuz Unna-Ost und Unna ein Falschfahrer entgegen. Vorsicht in beiden Richtungen.

Ja, interessanter Song, interessante Stimme. Shania Twain war das. Thank you, baby, hier in der ARD-Hitnacht am frühen Dienstagmorgen, kurz nach zwei haben wir es. Und ja, es kommen tolle Frauen auch in dieser Stunde. Nach Shania Twain noch zum Beispiel die Supremes haben wir oder Sophie B. Hawkins, Dusty Springfield, ganz große Stimme. Und jetzt erstmal ein Mann, den man sonst eigentlich immer nur mit einem Hit kennt, Matador. Aber Garland Jeffries hatte noch viele andere schöne Songs, zum Beispiel diesen hier, Hail, Hail, Rock'n'Roll.

Channel 5, isn't it you? Die ARD Hitnacht jetzt mit einer guten Nachricht um 2.23 Uhr. Es ist wieder eine Entwarnung, diesmal für die B233 Werne Unna. Zwischen der A44 Kreuz Unna Ost und Unna ist zum Glück nichts passiert durch den Falschfahrer. Der Falschfahrer hat die Straße verlassen. Sie haben dort wieder freie Fahrt. Kommen Sie gut an Ihr Ziel? Ja, und nach Channel 5 kommt jetzt hier Engel 07. Wir sind Hubert Kahn.

0: Es ist kurz nach 2:30. Schönen guten Morgen, hier ist der Verkehrsservice in der ARD-Hitnacht. Die A1 Bremen Richtung Osnabrück ist zwischen Wildeshausen West und Ahlhorner Heide wegen einer Nachtbaustelle bis 6 Uhr gesperrt. Die A4 Aachen Richtung Köln ist zwischen dem Kreuz Köln West und Köln Eiffeltor wegen des Aufbaus einer Schrankenanlage bis Donnerstag gesperrt. A9 München Richtung Berlin zwischen Kleinmarzehns und Niemek steht ein Fahrzeug, das ist kaputt, einfach liegen geblieben. Die A33 Osnabrück Richtung Bielefeld ist zwischen Harderberg und Borklo Kloster Ösede und in Richtung Osnabrück zwischen Hilter und Borklo Kloster Ösede bis 5 Uhr noch gesperrt. Die A42 Kamp-Lindfort Richtung Dortmund ist zwischen Oberhausen Zentrum und dem Kreuz Essen-Nord wegen Bauarbeiten gesperrt. Die A71 Suhl Richtung Schweinfurt ist zwischen Meiningen Süd und Rentwertshausen wegen Wartungsarbeiten im Tunnel Eichelberg bis 6 Uhr gesperrt. Die Umleitung ist die U44 und B36. Die Mannheimer Landstraße Richtung Mannheim ist in Höhe Brühl-Rohrhof wegen eines Schwertransports blockiert. Ich hoffe, Sie kommen gut durch. Gute Fahrt.
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1: Ed Sheeran war das um 2.40 Uhr hier in der ARD Hitnacht. Ja, und liebe Grüße sind gekommen von Sabine und Peter aus Kanada, die uns jeden Abend beim Abendessen hören. Ja, bei euch ist es noch früh sozusagen, ne? Also abends. Und bei uns ist es schon später, also eben früh. Ja, so komisch ist es manchmal im Leben. Ja, wie geht's weiter hier bei uns? Jetzt mit Musik von Dusty Springfield und In Private, produziert und geschrieben von den Pet Shop Boys.

0: Savage Garden in der ARD-Hit Nacht. Und wie wär's jetzt mit einem Klassiker aus den frühen 70ern von einem, ja, der sich aufs Musikmachen verstand. Hier ist Cat Stevens, Father and Son. So ein schönes Lied.
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1: Um 3 Uhr mit Milad Kupay. Die Vereinigten Staaten haben die dritte Nacht in Folge Ziele im Iran angegriffen. Das bestätigte das US-Zentralkommando in der Region. Aus Washington, Nina Barth.
2: Das US-Militär begründet das mit Attacken Irans auf Schiffe in der Straße von Hormuz. Das Zentralkommando teilte auch mit, dass die von US-Präsident Donald Trump angeordnete erneute US-Blockade iranischer Häfen am Dienstagnachmittag Ostküstenzeit beginnen soll, in Deutschland um 22 Uhr heute Abend. Gestern hatte Trump angekündigt, dass kein Schiff, das den Iran ansteuern oder von dort ablegen wolle, die Straße von Hormuz mehr passieren dürfe.
1: Russland hat die ukrainische Hauptstadt Kiew erneut mit ballistischen Raketen angegriffen. Das bestätigte Bürgermeister Klitschko im Online-Dienst Telegram. Im Stadtzentrum waren zahlreiche Explosionen zu hören. Behördenangaben zufolge brachen in mindestens 2 Stadtteilen Brände aus. Kurz zuvor hatten in Paris mehrere Mitgliedstaaten der sogenannten Koalition der Willigen eine Initiative ins Leben gerufen, die ukrainische Flugabwehr stärken soll. Die Zahl der jungen Männer, die den Kriegsdienst verweigern wollen, nimmt zu. Nach einem Bericht des Redaktionsnetzwerks Deutschland gab es im ersten Halbjahr 2026 bereits mehr als 5.800 entsprechende Anträge. Aus der Nachrichtenredaktion Peter Eichenberg.
3: Die Zahl in der ersten Jahreshälfte habe damit deutlich höher gelegen als im gesamten Jahr 2011, als die Wehrpflicht ausgesetzt wurde, berichtet das Netzwerk und beruft sich dabei auf das zuständige Bundesamt. Ursache ist vermutlich die angespannte Sicherheitslage und das neue Wehrdienstgesetz, das zum Jahresbeginn in Kraft trat. Seitdem werden alle 18-jährigen Männer verpflichtend gemustert. So sollen Freiwillige für den Ausbau der Bundeswehr rekrutiert werden. Gelingt das nicht, ist auch eine Rückkehr zur Wehrpflicht im Gespräch.
1: Die Kosten für Bewohner in Pflegeheimen sind weiter gestiegen. Anfang Juli lag der Eigenanteil für das erste Jahr im Heim im bundesweiten Schnitt bei mehr als 3.360 Euro pro Monat. Das hat eine Auswertung des Verbands der Ersatzkassen ergeben. Das waren knapp 120 Euro mehr als zu Jahresbeginn und fast 260 Euro mehr als Mitte vergangenen Jahres. Regional gibt es erhebliche Unterschiede. Im Ländervergleich am teuersten war die Pflege in Bremen mit durchschnittlich rund 3.760 Euro pro Monat. Das waren die Nachrichten. Das Wetter in Deutschland. Tagsüber oft freundlich, im Süden und in den Mittelgebirgen teils kräftige Schauer und Gewitter. Höchstwerte 23 Grad an den Küsten bis 36 Grad im Markgräfler Land. Am Mittwoch viel Sonne, im Süden teils Schauer und einzelne starke Gewitter 23 bis 33 Grad. Es ist 3.03 Uhr.
4: Und hier ist der Verkehrsservice in der ARD-Hitnacht. Die A1 Bremen Richtung Osnabrück ist zwischen Wildeshausen West und Ahlhorner Heide wegen einer Nachtbaustelle noch bis 6 Uhr gesperrt. Die A4 Aachen Richtung Köln ist zwischen dem Kreuz Köln West und Köln Eiffeltor wegen des Aufbaus einer Schrankenanlage noch bis Donnerstag gesperrt. Die A33 Osnabrück Richtung Bielefeld ist zwischen Harderberg und Borgloh Kloster Ösede und in Richtung Osnabrück zwischen Hilter und Borgloh Kloster Ösede bis 5 Uhr gesperrt. Die A42 Kamp-Lindfort Richtung Dortmund ist zwischen Oberhausen Zentrum und dem Kreuz Essen-Nord wegen Bauarbeiten gesperrt. Und die A71 Suhl Richtung Schweinfurt ist zwischen Meiningen Süd und Rentwertshausen wegen Wartungsarbeiten im Tunnel Eichelberg bis 6 Uhr gesperrt. Die Umleitung ist die U44. Ich wünsche Ihnen eine gute und sichere Fahrt in den neuen Tag.
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4: Aus Magdeburg herzliche Grüße von mir. Mein Name Frank Eberlein. Schön, dass Sie Radio hören. Schönen guten Morgen. Wir starten diese Stunde mit Mike and the Mechanics.

Die ARD-Hitnacht mit Musik von Scott McKenzie. 3:11 Uhr, ja, die ersten Frühaufsteher sind längst auf den Beinen. Und das sind nicht wenige, die liebe Kollegin, die hier im Funkhaus für Ordnung und Sauberkeit sorgt, war auch schon da. Ja, und wenn sie auch schon arbeiten, ja, dann guten Morgen und ja, ich hoffe, unsere Musik macht und vor allem hält sie munter. Hier sind sie jetzt, die wilden Jungs, The Wild Boys von Duran Duran.

Eddie Grant in der ARD-Hitnacht. Ja, am Dienstagmorgen, kurz vor 3:30 haben wir es. Und Michael hat gerade per E-Mail geschrieben, guten Morgen, ich bin gerade unterwegs Richtung Chemnitz auf der B173. Alle vorsichtig fahren, die unterwegs sind. Es ist gerade Gewitter in Freiberg und sehr windig draußen. Ja, danke schön, Michael, für diese Info. Und ja, vielerorts im Moment ja ziemlich kräftiger Wind bis hin zu Sturm und eben auch Gewitter. Und ja, vorsichtig sein, wie gesagt. Und eine schöne Ballade mit auf dem Weg nehmen. Eine der großen Balladen von Karat hier aus den 70ern. Über Siebenbrücken musst du gehen.

0: 3.31 Uhr. Schönen guten Morgen, hier ist der Verkehrsservice in der ARD-Hitnacht. Die A1 Bremen Richtung Osnabrück ist zwischen Wildeshausen West und Ahlhorner Heide wegen einer Baustelle noch bis 6 Uhr gesperrt. Die A4 Aachen Richtung Köln ist zwischen dem Kreuz Köln West und Köln Eiffelturm in Köln. Nee, der steht, glaube ich, in Paris, ne? Also, zwischen dem Kreuz Köln West und Köln Eiffeltor wegen des Aufbaus einer Schrankenanlage bis Donnerstag gesperrt. Die A33 Osnabrück Richtung Bielefeld ist zwischen Harderberg und Borglo Kloster Ösede und in Richtung Osnabrück zwischen Hilter und Borglo Kloster Ösede bis 5 Uhr noch gesperrt. Die A42 Kamp-Lindfort Richtung Dortmund ist zwischen Oberhausen Zentrum und dem Kreuz Essen-Nord wegen Bauarbeiten gesperrt. Die A71 Suhl Richtung Schweinfurt ist zwischen Meiningen Süd und Rentwertshausen wegen Wartungsarbeiten im Tunnel Eichelberg noch bis 6 Uhr gesperrt. Eine Umleitung ist da, das ist die U44. Kommen Sie gut an Ihr Ziel.
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ja, aufs Wesentliche reduziert, ohne großartige Soundspielereien. Extreme, More Than Words. Ja, so war das im Jahr 1990. Die ARD-Hitnacht hier um 3:50 am Dienstagmorgen. Ja, heute soll's ja teilweise in Deutschland wieder sehr warm werden, bis 36 Grad. Und da fühlt man sich doch wie irgendwann mal im Italienurlaub, ne? Das haben wir jetzt hier auch. Und da können wir uns mal so ein paar italienische Momente gönnen, wie jetzt in den nächsten 4 Minuten. Hier ist Dan Harrow aus Italien. Schöner 80er-Hit. Sonne bringt dir ins Gemüt. Don't break my heart.

Tony Carey hier in der ARD-Nacht und Moni hat als Karlsruhe gerade geschrieben. Und zwar hat sie geschrieben, ich sorge momentan dafür, dass meine Leser mit den neuesten Nachrichten aus Baden versorgt werden. Ich bin Zeitungszustellerin, höre jede Nacht die ARD-Hitnacht mit dem besten Musikmix, den ich kenne. So geht mir der doch so stressige Job leichter von der Hand. Ja, und gute Laune bekommt man dabei obendrein. Das ist doch toll. Dankeschön, Moni. Weiterhin frohes Schaffen und an dieser Stelle mal allen, die jetzt schon zu früher Stunde, kurz vor 4 Uhr am Dienstag, morgen dafür sorgen, dass ja alles flutscht und funktioniert. Herzlichen Dank und es gibt Musik für Sie alle, jetzt von Chris de Burgh und dann noch von Limahl, zwei der ganz großen Sänger, Musiker, bis zu den Nachrichten.

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1: Um 4 Uhr mit Milad Kupay. Die Vereinigten Staaten haben die dritte Nacht in Folge Ziele im Iran angegriffen. Das bestätigte das US-Zentralkommando in der Region. Aus Washington, Nina Barth.
2: Das US-Militär begründet das mit Attacken Irans auf Schiffe in der Straße von Hormuz. Das Zentralkommando teilte auch mit, dass die von US-Präsident Donald Trump angeordnete erneute US-Blockade iranischer Häfen am Dienstagnachmittag Ostküstenzeit beginnen soll, in Deutschland um 22 Uhr heute Abend. Gestern hatte Trump angekündigt, dass kein Schiff, das den Iran ansteuern oder von dort ablegen wolle, die Straße von Hormuz mehr passieren dürfe.
1: Russland hat in der Nacht erneut die ukrainische Hauptstadt Kiew mit Raketen angegriffen. Nach Angaben von Behördenvertretern sind in verschiedenen Stadtteilen Brände ausgebrochen. Opfer wurden zunächst nicht gemeldet. Auch andere Regionen wurden attackiert. In Saporischschja wurden Rettungsdiensten zufolge mehrere Menschen bei einem Drohnenangriff verletzt. Auch in der Region Kharkiv gibt es offenbar Verletzte. Kurz zuvor hatten in Paris mehrere Mitgliedstaaten der sogenannten Koalition der Willigen eine Initiative ins Leben gerufen, die die ukrainische Flugabwehr stärken soll. Auch Deutschland ist unter den Unterstützern. Die Zahl der jungen Männer, die den Kriegsdienst verweigern wollen, nimmt zu. Nach einem Bericht des Redaktionsnetzwerks Deutschland gab es im ersten Halbjahr 2026 bereits mehr als 5.800 entsprechende Anträge. Aus der Nachrichtenredaktion Peter Eichenberg.
3: Die Zahl in der ersten Jahreshälfte habe damit deutlich höher gelegen als im gesamten Jahr 2011, als die Wehrpflicht ausgesetzt wurde, berichtet das Netzwerk und beruft sich dabei auf das zuständige Bundesamt. Ursache ist vermutlich die angespannte Sicherheitslage und das neue Wehrdienstgesetz, das zum Jahresbeginn in Kraft trat. Seitdem werden alle 18-jährigen Männer verpflichtend gemustert. So sollen Freiwillige für den Ausbau der Bundeswehr rekrutiert werden. Gelingt das nicht, ist auch eine Rückkehr zur Wehrpflicht im Gespräch.
1: Tennisballgroße Hagelkörner sind bei einem Unwetter über Teile von Mecklenburg-Vorpommern niedergegangen. Betroffen war der Landkreis Ludwigslust-Parchim. Nach 2 Stunden habe es dort stellenweise so viel Hagel auf dem Boden angesammelt, dass er mit Radladern weggeräumt werden musste, teilte die Leitstelle Westmecklenburg mit. In Wittenburg wurden durch Starkregen Straßen überflutet. In Hagenow stand das Wasser im Bereich eines Süßwarenherstellers zeitweise hüfthoch. Die Feuerwehr musste Keller auspumpen und umgestürzte Bäume beseitigen. Das waren die Nachrichten. Das Wetter in Deutschland, tagsüber oft freundlich, im Süden und in den Mittelgebirgen teils kräftige Schauer und Gewitter, Höchstwerte 23 Grad an den Küsten, 36 Grad im Markgräfler Land. Es ist 4.03 Uhr.
4: Und hier ist der Verkehrsservice in der ARD-Hitnacht. Die A1 Lübeck-Hamburg ist zwischen Ahrensburg und Stapelfeld in beiden Richtungen wegen eines defekten LKWs gesperrt. Die A1 Bremen Richtung Osnabrück ist zwischen Wildeshausen West und Ahlhorner Heide wegen einer Nachtbaustelle noch bis 6 Uhr gesperrt. Die A4 Aachen Richtung Köln ist zwischen dem Kreuz Köln West und Köln Eiffeltor wegen des Aufbaus einer Schrankenanlage bis Donnerstag gesperrt. Die A33 Osnabrück Richtung Bielefeld ist zwischen Harderberg und Borglo Kloster Ösede und in Richtung Osnabrück zwischen Hilter und Borglo Kloster Ösede bis 5 Uhr gesperrt. Die A42 Kamp-Lindfort Richtung Dortmund ist zwischen Oberhausen Zentrum und dem Kreuz Essen Nord wegen Bauarbeiten gesperrt. Die A71 Suhl Richtung Schweinfurt ist zwischen Meiningen Süd und Rentwertshausen wegen Wartungsarbeiten im Tunnel Eichelberg bis 6 Uhr gesperrt. Die Umleitung ist die U44. Und die A81 Heilbronn Richtung Würzburg ist zwischen Tauberbischofsheim und Gerchsheim nach einem Unfall gesperrt. Ich wünsche Ihnen eine gute und sichere Fahrt durch diese Nacht.
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4: Vom Mitteldeutschen Rundfunk aus Magdeburg, hier im Studio ist für Sie Frank Eberlein. Schönen guten Morgen. Viel Spaß jetzt mit Musik von Tina Turner. Thank you.

Der kleines musikalisches Meisterwerk von 4 Minuten Länge aus den späten 70ern. Schöne Nummer, Ride Like the Wind, Christopher Cross. So, und genau solche Musik sorgt dafür, dass sie ja gut gelaunt und in froher Stimmung ja in diesen neuen Tag kommen. In den Dienstag, übrigens der 14. Juli, und da gibt's jetzt Musik aus einem Film der frühen 80er, ein Offizier und Gentleman mit Richard Gere, und daraus hier dieses tolle Duett von Joe Cocker und Jennifer Warnes, Up Where We Belong.

Viele Menschen stöhnen und ächzen in diesen Tagen, weil es wieder sehr warm ist. 30 bis 36 Grad. Aber es gibt Orte, an denen es noch wärmer ist. Das vielleicht so zum Trost, ne? Zum Beispiel eine Backstube. Und aus der heißen Backstube in Boppard am Rhein, genau gesagt im schönen Mittelrheintal, hat Helge nette Grüße geschickt. Er freut sich über die schöne Musik hier in der ARD-Hitnacht. Und er schickt übers Radio liebe Grüße an seine Frau, die gerade auf dem Weg zur Backstube ist und gleich den Laden aufmachen wird. Ja, so geht Deutschland langsam in diesen neuen Tag. Übrigens, Helge, ich bin auch leidenschaftlicher Bäcker, allerdings nur, naja, Hobbybäcker. Ne? Meine Spezialität sind Brötchen, die ich allerdings nicht allzu oft mache, weil sie zwar nur aus 4 Zutaten bestehen, Mehl, Wasser, Hefe und Salz, aber bis sie fertig sind, dauert's doch ziemlich lange. Da muss der Teigansatz über Nacht gären, dann muss man den Teig kneten, 2 Stunden gehen lassen, dann die Brötchen formen und sie vor dem Backen dann nochmal eine Stunde gehen lassen. Naja, für den Profi ist das sicherlich ganz normaler Alltag und Routine, aber dem Laien, wie mir, macht's eben Spaß. Und wenn die Familie sich dann freut, dass es knusprige, frische, duftende Brötchen gibt, ist man glücklich. Ja, und glücklich sind jetzt auch alle, die Nena-Fans sind. Ne? Hier ist Nena mit einem alten Song von Marlene Dietrich aus den 60er Jahren. Von Nena neu aufgenommen. Ich werde dich lieben.

0: Es ist kurz nach halb fünf. Guten Morgen, hier ist der Verkehrsservice in der ARD-Hitnacht. Die A1 Lübeck-Hamburg ist zwischen Ahrensburg und Stapelfeld in beiden Richtungen wegen eines defekten LKW gesperrt. Die A1 Bremen Richtung Osnabrück ist zwischen Wildeshausen West und Alhorner Heide wegen einer Baustelle noch bis 6 Uhr gesperrt. Die A4 Aachen Richtung Köln ist zwischen dem Kreuz Köln West und Köln Eiffeltor wegen des Aufbaus einer Schrankenanlage bis Donnerstag gesperrt. Die A33 Osnabrück Richtung Bielefeld ist zwischen Harderberg und Borglo Kloster Ösede und in Richtung Osnabrück zwischen Hilter und Borglo Kloster Ösede bis 5 Uhr gesperrt. Die A42 Kamp-Lintfort Richtung Dortmund ist zwischen Oberhausen Zentrum und dem Kreuz Essen Nord wegen Bauarbeiten gesperrt. Die A71 Suhl Richtung Schweinfurt ist zwischen Meiningen Süd und Rentwertshausen wegen Wartungsarbeiten im Tunnel Eichelberg bis 6 Uhr gesperrt. Die Umleitung ist die U44. Das war's. Ich hoffe, Sie kommen gut durch. Gute Fahrt wünsche ich Ihnen.
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ABC, produziert von Trevor Horn. Also dieses Album, wo dieser Song drauf ist, das 1982 rauskam, also Lexicon of Love mit The Look of Love, ist wirklich einer der Meilensteine des 80er-Jahre-Pop. Und das haben wir gespielt hier in der ARD-Hitnacht. Und jetzt wünschen wir ihr nochmal eine gute letzte Reise, eine Reise in den Musikerhimmel. Hier ist sie, Bonnie Tyler.

R.E.M. hier in der ARD Hitnacht um 5:08. Ja, in einigen Regionen geht diese Nachtsendung zu Ende. Da gibt's gleich das Frühprogramm. In anderen Regionen geht's noch weiter bis 6 Uhr. Ja, hören wir uns vielleicht gleich wieder, wenn nicht schon mal einen schönen Dienstag.

0: Besten Dank an die alte Hitnacht. Schönen guten Morgen mit dem Sachsenradio.
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0: Ja, heute scheint mal länger die Sonne, mal ist es länger stark bewölkt. Einige Schauer und Gewitter können durchziehen. Das Ganze bei 23 bis 27 Grad. Ja, morgen gibt es die meisten Wolken über den Bergen und in der Oberlausitz mit Schauern und Gewittern. Ansonsten überwiegend freundlich. Sonne scheint die meiste Zeit. Temperaturen 23 bis 28 Grad.
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2: Um 5 Uhr mit Milat Kupay. Die Vereinigten Staaten haben die dritte Nacht in Folge Ziele im Iran angegriffen. Das bestätigte das US-Zentralkommando in der Region. Aus Washington, Nina Barth.
3: Das US-Militär begründet das mit Attacken Irans auf Schiffe in der Straße von Hormuz. Das Zentralkommando teilte auch mit, dass die von US-Präsident Donald Trump angeordnete erneute US-Blockade iranischer Häfen am Dienstagnachmittag Ostküstenzeit beginnen soll, in Deutschland um 22 Uhr heute Abend. Gestern hatte Trump angekündigt, dass kein Schiff, das den Iran ansteuern oder von dort ablegen wolle, die Straße von Hormuz mehr passieren dürfe.
2: Russland hat in der Nacht erneut die ukrainische Hauptstadt Kiew mit Raketen angegriffen. Nach Behördenangaben sind in verschiedenen Stadtteilen Brände ausgebrochen. Auch andere Regionen wurden attackiert. In Saporischschja wurden Rettungsdiensten zufolge mehrere Menschen bei einem Drohnenangriff verletzt. Auch in der Region Charkiw gibt es offenbar Verletzte. Kurz zuvor hatten in Paris mehrere Mitgliedstaaten der sogenannten Koalition der Willigen eine Initiative ins Leben gerufen, die die ukrainische Flugabwehr stärken soll. Die Zahl der jungen Männer, die den Kriegsdienst verweigern wollen, nimmt zu. Nach einem Bericht des Redaktionsnetzwerks Deutschland gab es im ersten Halbjahr 2026 bereits mehr als 5.800 entsprechende Anträge. Aus der Nachrichtenredaktion Peter Eichenberg.
4: Die Zahl in der ersten Jahreshälfte habe damit deutlich höher gelegen als im gesamten Jahr 2011, als die Wehrpflicht ausgesetzt wurde, berichtet das Netzwerk und beruft sich dabei auf das zuständige Bundesamt. Ursache ist vermutlich die angespannte Sicherheitslage und das neue Wehrdienstgesetz, das zum Jahresbeginn in Kraft trat. Seitdem werden alle 18-jährigen Männer verpflichtend gemustert. So sollen Freiwillige für den Ausbau der Bundeswehr rekrutiert werden. Gelingt das nicht, ist auch eine Rückkehr zur Wehrpflicht im Gespräch.
2: Tennisballgroße Hagelkörner sind bei einem Unwetter über Teile von Mecklenburg-Vorpommern niedergegangen. Betroffen war der Landkreis Ludwigslust-Parchim. Nach 2 Stunden habe sich dort stellenweise so viel Hagel auf dem Boden angesammelt, dass er mit Radladern weggeräumt werden musste, teilte die Leitstelle Westmecklenburg mit. In Wittenburg wurden durch Starkregen Straßen überflutet. In Hagenow stand das Wasser im Bereich eines Süßwarenherstellers zeitweise hüfthoch. Zahlreiche unwetterbedingte Einsätze gab es unter anderem auch im Raum Hannover und im Kreis Pinneberg. Das waren die Nachrichten.
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3: Schönen guten Morgen. Ein Platz im Pflegeheim ist in Sachsen erneut teurer geworden. Das ergab eine Auswertung des Verbands der Ersatzkassen. Pflegebedürftige müssen demnach seit Anfang Juli im ersten Jahr ihres Heimaufenthalts durchschnittlich 3.152 Euro pro Monat aus eigener Tasche zahlen. Das sind fast 300 Euro mehr als vor einem Jahr. Hauptgrund für den Anstieg sind gestiegene Pflege- und Personalkosten. Bleiben die Betroffenen länger, sinkt die Eigenbeteiligung durch höhere Zuschüsse der Pflegeversicherung. Im zweiten Jahr liegt diese dann bei durchschnittlich rund 2.800 Euro und ab dem vierten Jahr bei rund 1.900 Euro pro Monat. In Sachsen haben 266 Abiturientinnen und Abiturienten mit der Bestnote 1,0 abgeschlossen. Das waren etwa 30 weniger als im Vorjahr. Nach Angaben des Kultusministeriums erreichten in diesem Schuljahr insgesamt rund 10.800 Schüler die allgemeine Hochschulreife. 700 mehr als 2024/25. Der Notenschnitt lag mit 2,23 in etwa auf dem Niveau des Vorjahres. Immer mehr Menschen in Deutschland verweigern den Kriegsdienst. Das berichtet das Redaktionsnetzwerk Deutschland und beruft sich auf Zahlen des Bundesamtes für Familie und zivilgesellschaftliche Aufgaben. Im ersten Halbjahr sind dort bereits rund 5.900 Anträge auf Kriegsdienstverweigerung eingegangen. Deutlich mehr als im gesamten vergangenen Jahr. Hintergrund ist das Gesetz über den neuen Wehrdienst. Seit Jahresbeginn müssen dadurch 18 Jahre alte Männer verpflichtend zur Musterung. Die Wehrpflicht bleibt zwar ausgesetzt, ist aber weiterhin im Grundgesetz verankert. Deshalb können Betroffene den Kriegsdienst aus Gewissensgründen offiziell verweigern. Die USA haben weitere Angriffe auf den Iran gestartet. Nach Angaben der US-Armee richten sich die Attacken gegen militärische Einrichtungen. Nina Barth informiert.
4: Es sind Angriffe in der dritten Nacht in Folge. Das US-Militär begründet das mit Attacken Irans auf Schiffe in der Straße von Hormuz. Das Zentralkommando teilte auch mit, dass die von US-Präsident Donald Trump angeordnete erneute US-Blockade iranischer Häfen am Dienstagnachmittag Ostküstenzeit beginnen soll, in Deutschland um 22 Uhr heute Abend. Gestern hatte Trump angekündigt, dass kein Schiff, das den Iran ansteuern oder von dort ablegen wolle, die Straße von Hormuz mehr passieren dürfe. Allen anderen Schiffen sei die Durchfahrt gestattet. Dafür würden die USA aber eine Gebühr von 20% des Frachtwertes erheben. Ob die Maut tatsächlich kommt, ist offen.
3: Das waren Nachrichten von MDR Sachsen. 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
3: Mit Andreas Kalb. Schönen guten Morgen. In Sachsen sind die Eigenanteile für Pflegeheimplätze erneut gestiegen. Das ergab eine Auswertung des Verbands der Ersatzkassen. Pflegebedürftige müssen demnach seit Anfang Juli im ersten Jahr ihres Heimaufenthalts durchschnittlich 3.152 Euro pro Monat aus eigener Tasche zahlen. Das sind fast 300 Euro mehr als vor einem Jahr. Hauptgrund für den Anstieg sind gestiegene Pflege- und Personalkosten. Bleiben die Betroffenen länger, sinkt die Eigenbeteiligung durch höhere Zuschüsse der Pflegeversicherung. Im zweiten Jahr liegt diese dann bei durchschnittlich rund 2.800 Euro und ab dem vierten Jahr bei rund 1.900 Euro pro Monat. Immer mehr Menschen in Deutschland verweigern den Kriegsdienst. Das berichtet das Redaktionsnetzwerk Deutschland und beruft sich auf Zahlen des Bundesamtes für Familie und zivilgesellschaftliche Aufgaben. Im ersten Halbjahr sind dort bereits rund 5.900 Anträge auf Kriegsdienstverweigerung eingegangen. Deutlich mehr als im gesamten vergangenen Jahr. Hintergrund ist das Gesetz über den neuen Wehrdienst. Seit Jahresbeginn müssen dadurch 18 Jahre alte Männer verpflichtend zur Musterung. Die Wehrpflicht bleibt zwar ausgesetzt, ist aber weiterhin im Grundgesetz verankert. Deshalb können Betroffene den Kriegsdienst aus Gewissensgründen offiziell verweigern. Die USA haben weitere Angriffe auf den Iran gestartet. Nach Angaben der US-Armee richten sich die Attacken gegen militärische Einrichtungen. Außerdem wollen die USA ab dem Abend die Blockade iranischer Häfen wieder aufnehmen. Für Waren, die die Straße von Hormus passieren, soll künftig eine Abgabe von 20% erhoben werden. Grund für die erneute Verschärfung des Konfliktes war nach US-Angaben ein Angriff der iranischen Revolutionsgarden auf ein Schiff in der Straße von Hormus. Der Iran reagierte seinerseits mit Angriffen auf US-Ziele in mehreren Golfstaaten. Die sächsische Dampfschifffahrt muss ihr Angebot aufgrund des Niedrigwassers der Elbe vorübergehend reduzieren. In Dresden finden nur noch Stadtfahrten statt, auch die Anzahl der Fahrten wird weiter reduziert. Zur aktuellen Situation sagte der Sprecher der sächsischen Dampfschifffahrt, Christoph Springer, MDR Sachsen.
4: Unsere Nautikabteilung versucht es zweimal pro Woche zu entscheiden, wenn es nötig ist, damit wir unseren Fahrgästen möglichst lange einen gleichbleibenden Fahrplan anbieten können, gerade bei solchen Situationen wie jetzt, damit die Gäste Planungssicherheit haben über eine möglichst lange Zeit. Das bedeutet, wir haben uns jetzt festgelegt auf Mittwoch und Donnerstag. Heute ist sowieso schon klar. Und dann schauen wir neu und entscheiden, was zum Beispiel am nächsten Wochenende möglich ist. Das richtet sich vor allem danach, was aus Tschechien an Wasser kommt.
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3: Schönen guten Morgen. In Sachsen sind die Eigenanteile für Pflegeheimplätze erneut gestiegen. Das ergab eine Auswertung des Verbands der Ersatzkassen. Pflegebedürftige müssen demnach seit Anfang Juli im ersten Jahr ihres Heimaufenthalts durchschnittlich 3.152 Euro pro Monat aus eigener Tasche zahlen. Das sind fast 300 Euro mehr als vor einem Jahr. Die bundesweite Entwicklung fasst Anne-Kathrin Mellmann zusammen.
4: Regional sind die Unterschiede groß. Nach Daten, die der deutschen Presseagentur vorliegen, war die Pflege in Bremen am teuersten. Dort kostete sie im ersten Heimjahr durchschnittlich knapp 3.800 Euro. In Sachsen-Anhalt wurden im Schnitt 1.000 Euro weniger fällig. Hauptgrund für den Anstieg sind höhere Personalkosten, weil Pflegekräfte besser bezahlt werden. Aber auch Unterkunft und Verpflegung sind teurer geworden. Die Bundesregierung arbeitet derzeit an einer Pflegereform. Wegen der angespannten Finanzlage der Pflegeversicherung sollen Entlastungen für Heimbewohnerinnen und Bewohner erst später greifen. Sozialverbände und Patientenvertreter fordern schon seit langem, die Eigenanteile für Pflegebedürftige zu begrenzen.
3: In Sachsen haben 266 Abiturientinnen und Abiturienten mit der Bestnote 1,0 abgeschlossen. Das waren etwa 30 weniger als im Vorjahr. Nach Angaben des Kultusministeriums erreichten in diesem Schuljahr insgesamt rund 10.800 Schüler die allgemeine Hochschulreife. Ihr Notenschnitt lag mit 2,23 in etwa auf dem Niveau des Vorjahres. Immer mehr Menschen in Deutschland verweigern den Kriegsdienst. Das berichtet das Redaktionsnetzwerk Deutschland und beruft sich auf Zahlen des Bundesamtes für Familie und zivilgesellschaftliche Aufgaben. Im ersten Halbjahr sind dort bereits rund 5.900 Anträge auf Kriegsdienstverweigerung eingegangen. Deutlich mehr als im gesamten vergangenen Jahr. Hintergrund ist das Gesetz über den neuen Wehrdienst. Seit Jahresbeginn müssen dadurch 18 Jahre alte Männer verpflichtend zur Musterung. Die Wehrpflicht bleibt zwar ausgesetzt, ist aber weiterhin im Grundgesetz verankert. Deshalb können Betroffene den Kriegsdienst aus Gewissensgründen offiziell verweigern. Die USA haben weitere Angriffe auf den Iran gestartet. Nach Angaben der US-Armee richten sich die Attacken gegen militärische Einrichtungen. Außerdem wollen die USA ab dem Abend die Blockade iranischer Häfen wieder aufnehmen. Für Waren, die die Straße von Hormus passieren, soll künftig eine Abgabe von 20% erhoben werden. Grund für die erneute Verschärfung des Konfliktes war nach US-Angaben ein Angriff der iranischen Revolutionsgarden auf ein Schiff in der Straße von Hormus. Der Iran reagierte seinerseits mit Angriffen auf US-Ziele in mehreren Golfstaaten. 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
3: Schönen guten Morgen. In Sachsen sind die Eigenanteile für Pflegeheimplätze erneut gestiegen. Das ergab eine Auswertung des Verbands der Ersatzkassen. Pflegebedürftige müssen demnach seit Anfang Juli im ersten Jahr ihres Heimaufenthalts durchschnittlich 3.152 Euro pro Monat aus eigener Tasche zahlen. Das sind fast 300 Euro mehr als vor einem Jahr. Hauptgrund für den Anstieg sind gestiegene Pflege- und Personalkosten. Bleiben die Betroffenen länger, sinkt die Eigenbeteiligung durch höhere Zuschüsse der Pflegeversicherung. Im zweiten Jahr liegt diese dann bei durchschnittlich rund 2.800 Euro und ab dem vierten Jahr bei rund 1.900 Euro pro Monat. Immer mehr Menschen in Deutschland verweigern den Kriegsdienst. Das berichtet das Redaktionsnetzwerk Deutschland und beruft sich auf Zahlen des Bundesamtes für Familie und zivilgesellschaftliche Aufgaben. Mario Kubina kennt Einzelheiten.
4: Mehr als 5.800 Anträge auf Kriegsdienstverweigerung sind im ersten Halbjahr beim zuständigen Bundesamt eingegangen. Damit liegt die Zahl der Anträge schon jetzt höher als im gesamten letzten Jahr. Über die Gründe lässt sich im Moment nur spekulieren. Aber es liegt nahe, dass die Entwicklung mit der russischen Bedrohung zusammenhängt und mit der Einführung des neuen Wehrdiensts. Der sieht eine verpflichtende Musterung für junge Männer vor. So will sich die Bundeswehr einen Überblick verschaffen, wer im Ernstfall für den Dienst an der Waffe geeignet wäre. Auch wenn die allgemeine Wehrpflicht im Moment ausgesetzt ist, gibt es ein Recht, den Kriegsdienst aus Gewissensgründen zu verweigern.
3: Autofahrer auf der A4 müssen sich ab heute auf eine neue Sperrung einstellen. Die Anschlussstelle Glauchau Ost wird grundlegend saniert. Wie die Autobahn GmbH des Bundes mitteilte, sind in den vergangenen 20 Jahren zahlreiche Schäden an der Fahrbahn aufgetreten. Die Reparaturarbeiten werden voraussichtlich bis Oktober andauern. Bis dahin sollten Autofahrer auf Glauchau West oder Hohenstein-Ernsthal ausweichen. In der Werkstatt eines Transportunternehmens in Dresden hat es gestern Abend eine Verpuffung gegeben. Dabei wurden laut Polizei eine Frau und zwei Männer verletzt. Nach ersten Erkenntnissen hatte einer der beiden Männer einen Bremsenreiniger eingesetzt, um Ölflecke zu beseitigen. Der zweite habe sich dann eine Zigarette angezündet, wodurch es zu einer Verpuffung kam. Beide Männer und eine Frau in der Nähe erlitten leichte Verbrennungen. Sie wurden ambulant behandelt. Das waren Nachrichten von MDR Sachsen. 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
5: Hier kommt der MDR Sachsen Verkehrsservice mit den aktuellen Informationen zu Sachsens Straßen. A38 Richtung Leipzig. Zwischen Leipzig-Neuharte und Leipzig-Südost gibt stockenden Verkehr nach einem Unfall. Brauchen Sie 10 Minuten länger und im Landkreis Sächsische Schweiz-Osterzgebirge ist die Straße zwischen Wittgensdorf und Hausdorf wegen eines Schwertransportes gesperrt. Blitzer auf der A9 Richtung Berlin zwischen Halle und Bitterfeld-Wolfen, dann auf der B6 zwischen Oschatz und Seerhausen am Abzweig Reppen beidseitig und in Coswig in der Fabrikstraße stadteinwärts sowie in Dresden in der Wiener Straße stadtauswärts. Für mehr Tipps unsere kostenlose Verkehrshotline 0800 6375 637. Schnell und aktuell der MDR Sachsen Verkehrsservice.
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5: Guten Morgen.

0: Guten Morgen, hier ist das Sachsenradio und ja, es frischt sich gerade schon ein bisschen ab und da hat uns auch eine Hörerin eine Sprachnachricht da gelassen über die MDR Sachsen App und zwar die Friederike.
1: Wir haben vorhin den Wetterbericht gehört von Jörg Schröder und können das eigentlich nur unterstreichen. Bei uns ist im Vogtland, Raum Plauen, Vogtheuma, keine Sonne zu sehen. Wir hatten mal kurz geguckt, aber ansonsten nur Wolken. Und es scheint auch noch ein bisschen zu tröpfeln. Heute Nacht hat es geschüttet, gewittert. Wir sind wach geworden vom Gewitter so um 5 rum. Draußen ist schön frisch, 18 Grad und die Natur freut sich. Wir brauchen mal nicht gießen.
0: Ja,
1: schönen Tag alles, tschüss.
0: Tschüss, tut total gut. Ne? Aber wenn ich aus dem Fenster rausgucke, also ich sehe tatsächlich noch die Sonne. 9.08 Uhr haben wir es. Schönen guten Morgen.

0: Ich frage mich ja immer, ob Ameisen wirklich ein gutes Navi haben, denn hast du mal einen Kuchen irgendwo rumstehen, kommen sie alle sofort. Wir wollten heute Morgen mal von Ihnen wissen, was tun gegen Ameisen.
1: Also bei mir bleibt grundsätzlich kein Essen liegen. Ich bin schneller als die Ameisen.
2: Haushaltssachen, also die man zu Hause hat, irgendwas.
3: Die Ameisendose hilft bei uns sehr gut.
4: Da haben sie irgendeine Flüssigkeit mal reingemacht. Aber fragen Sie mich nicht, was das genau war.
5: Ja. Ich hatte noch keine Probleme mit Ameisen.
6: Es gibt da sicherlich irgendein Gewürz oder sowas, was man da hinstreuen kann, damit die einen großen Bogen drumherum machen.
0: Ja, und Schädlingsbekämpferin Josephine Hempel-Schäfer hat uns heute Morgen schon erzählt, was sie machen würde.
7: Dass man wirklich nichts rumstehen hat, kein Obst, Gemüse, da gehen die natürlich sehr gut drauf, wenn man das im Haus irgendwo jetzt liegen hat. Ansonsten Ameisen, Köderdosen aus dem freien Handel funktionieren nur bedingt. Und das ist leider öfters ein Problem, womit das genau zusammenhängt, warum die mit diesen, ich sag mal, handelsüblichen Köderdosen dann reingehen, weiß keiner genau. Hm. Was man aber zum Beispiel auch weiß, ist, dass Backpulver, Zimt und Co. nicht helfen. Wenn man es selber nie in den Griff kriegt, den Profi mal anrufen.
0: Josephine Hempel-Schäfer ist durch ihren Vater auf den Job gekommen als Schädlingsbekämpferin.
7: Der Schädlingsbekämpfer hat immer so diesen negativen Touch, ne? Die töten immer alles, aber Tatsache machen wir das ja jetzt nicht zum Spaß. Ah. Aber wenn sie so eine kleine Maus laufen sehen, na ehrlich, das ist schon niedlich, aber wenn die eine freiwillig raus möchte, bleibt ihnen ja nichts anderes. Und die Kehrseite ist immer, wenn man weiß, was die Maus auf dem Brötchen veranstaltet.
0: Ja. Aber das heißt, sie überreden jetzt aber nicht so nach dem Motto, oh Mensch, es lebt doch mit der Maus, ist doch süß, hast ein schönes Haustier.
7: Ja, wir werden ja meistens gerufen, weil die Leute möchten, dass wir das Problem lösen oder beseitigen, je nachdem. Aber es gibt halt auch durchaus Tiere, wo man sagt, oder Ecken, wo man sagt, das kann man lassen, das ist keine Gefahr, das kann bleiben, wo es ist.
0: Okay, und wenn Sie jetzt mal dringenden Rat bräuchten, dann empfehlen wir Ihnen heute einfach unseren Expertenrat. Das Ganze ab 10, Frau Hempel-Schäfer ist dann heute bei uns zu Gast.

Schönen guten Morgen mit dem Sachsenradio. 29 haben wir es und wir haben Grüße für eine Oma und Uroma. Steht hier wirklich nur Wauwau. Naja, alles Gute zum 80. Geburtstag. Manuela, Uwe, Virginie, Nick, Ken, Susanne, Lisa, Jona, Linus sagen alles Gute. Sie sind immer für die Familie da und sie haben erstklassige Kochkünste. So soll es auch bleiben. Außerdem Jochen Rollo aus Dresden. Glückwunsch heute zum 90. Der Bergsteigerchor Kurt Schlosser gratuliert. Stabile Gesundheit, gute Stimme, weiterhin viel Freude am Chorgesang. Und der Chor sagt eben auch mal ein dickes Dankeschön, dass Sie immer für den Chor da sind. Und alle freuen sich schon auf das nächste gemeinsame Konzert.

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4: In Sachsen sind die Eigenanteile für Pflegeheimplätze erneut gestiegen. Seit Juli müssen Betroffene im ersten Jahr ihres Heimaufenthalts durchschnittlich 3.152 Euro pro Monat aus eigener Tasche zahlen. Bei den Behörden sind in diesem Jahr bereits 5.900 Anträge auf Kriegsdienstverweigerung eingegangen. Das sind schon jetzt deutlich mehr als im gesamten Vorjahr. Das US-Militär hat erneut Ziele im Iran bombardiert. Die US-Regierung hat außerdem eine erneute Blockade der iranischen Häfen angekündigt.
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5: 9.31 Uhr, schönen guten Morgen, der Blick aufs Wetter. Mehr Wolken als Sonne, stellenweise sind heute Schauer und Gewitter möglich. Wir bekommen maximal 25 Grad zwischen Ramenau und Rothenburg. Morgen wird es sonniger, aber auch erneut Schauer und Gewitter bei Höchstwerten um 25 Grad. In See bei Nieski hat die Lavendelernte begonnen. Dabei werden die Blüten von der Pflanze abgeschnitten und anschließend 1 bis 3 Tage angetrocknet. Dann wird aus den Blüten ätherisches Öl destilliert. Lavendel kommt sehr gut mit der Trockenheit zurecht und ist für die Agrargesellschaft Moholzer Hof zu einer Alternative im Anbau geworden, sagt Geschäftsführer Andreas Graf.

0: Musiker, der Geschichte und Musik auf bewegende Weise verbinden möchte und selbst eine Fahrradtour ab Bautzen mit musikalischen Pausen steht auf dem Programm. Die Bundespolizei hat auf der B98 bei Steinig-Wolmsdorf einen 42-jährigen Lkw-Fahrer aus Georgien gestoppt. Bei der Kontrolle stellte sich heraus, dass für den Schüttgutlaster seit März kein Versicherungsschutz mehr besteht, teilt die Bundespolizei mit. Außerdem steht der Mann im Verdacht, Transportfahrten für Firmen in der Region durchgeführt zu haben. Eine dafür erforderliche Arbeitserlaubnis konnte er nicht vorweisen. Seinen Reisepass zeigte er den Beamten lediglich als Foto auf dem Handy. Gegen den Fahrer wird nun wegen Verstößen gegen das Pflichtversicherungsgesetz, wegen unerlaubter Beschäftigung sowie wegen unerlaubten Aufenthalts ermittelt. Das waren Regionalnachrichten aus dem Bautzer Studio mit Peggy Wolter.
1: Und wir schauen auf die Straßen. Hier kommt der MDR Sachsen Verkehrsservice. A9 Richtung München zwischen Schkeuditzer Kreuz und Großkugel gibt es 3 Kilometer Stau. An der Baustelle brauchen Sie eine Viertelstunde länger. Und die A38 Richtung Leipzig zwischen Leipzig-Neue Harte und Leipzig-Südost. Da gibt es stockenden Verkehr nach einem Unfall. Da sind es 10 Minuten mehr. Im Landkreis Sächsische Schweiz-Osterzgebirge ist die Straße zwischen Wittgensdorf und Hausdorf wegen eines Schwertransportes gesperrt. Und wir haben Blitzer. Los geht's auf der A9 Richtung Berlin zwischen Halle und Bitterfeld-Wolfen. Dann auf der A72 Richtung Leipzig. Zwischen Zwickau-Ost und Hartenstein sowie auf der B6 zwischen Oschatz und Seerhausen und das Ganze am Abzweig Reppen beidseitig. Auf der B170 in Ulberndorf Richtung Dippoldiswalde und in Coswig in der Fabrikstraße stadteinwärts stehen sie, sowie in Dresden in der Wienerstraße und das Ganze stadtauswärts. Für mehr Tipps unsere kostenlose Verkehrshotline ist die 0800 637 5637. Schnell und aktuell unser MDR Sachsen Verkehrsservice. Und gerade kommt noch was rein, und zwar auf der A72 Richtung Hof zwischen Chemnitz Süd und Stolberg Nord. Da gibt's Stau und stockenden Verkehr. Da brauchen Sie 10 Minuten länger. Kommen Sie gut durch. 9:35 Uhr haben wir es. Schönen guten Morgen.

0: Schönen guten Morgen mit dem Sachsenradio 942 haben wir's.
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0: Vier Mannschaften treten noch an. Frankreich, Spanien, England und Argentinien. Und heute wird am Abend das erste Halbfinale gespielt. In Dallas treffen Frankreich und Spanien aufeinander. Und viele Fans und Experten sprechen ja von einem vorgezogenen Finale. Felix Gerhardt aus dem ARD-WM-Team. Gibt es denn einen Favoriten?
2: Einen klaren Favoriten gibt es aus meiner Sicht nicht. Auch wenn Frankreichs Trainer Didier Deschamps die Rolle sehr gerne den Spaniern zuschiebt. Schon bei der EM 2024 und in der Nations League 2025 hat es die Begegnung im Halbfinale gegeben. Beide Male gewannen die Spanier. Worin sich fast alle Beobachter und auch die Spieler einig sind, es treffen da heute Abend wohl die beiden besten Teams des Turniers aufeinander. Frankreich mit seiner spektakulären Offensive mit Mbappé, Dembélé und Olise, um mal nur drei zu nennen. Und Spanien, das im Turnier gespielt hat wie ein Uhrwerk. Ein Rädchen greift ins andere, geduldig, irre ballsicher. Und die Spanier erst mit einem einzigen Gegentor in sechs Spielen. Und deshalb ist klar, wer heute Abend gewinnt, der ist dann auch der Favorit im Finale am Sonntag.
0: Heute Abend wird es also spannend, 21 Uhr im ZDF, das erste Halbfinale Frankreich gegen Spanien.

0: komm, lass uns auf den Wochenmarkt gehen. So, wenn Sie das zu Ihrem Mann sagen, gucken Sie mal in sein Gesicht, wie er da reagiert. Wenn Sie aber sagen, komm, wir gehen heute zum Brauereimarkt, glaubt, dann hält sich das ganze Gesicht auf. In Chemnitz beginnt nämlich heute der Brauereimarkt. 100 Biersorten können dann getestet werden und worauf es beim Verkosten ankommt, das hat uns Biersommelier Tobias Meissner heute früh schon verraten.
1: Das Erste, was wir machen, die Farbe des Biers, die wir bestimmen. Okay. Wir schauen erstmal mit dem Glas ins Licht, schauen uns die Farbe an, wir schauen uns die Trübung an. Und dann gehen wir schon zum Geruch über. Und bevor dann der Andruck kommt, da wissen wir eigentlich schon, um welchen Bierstil es sich handelt.
0: Ah, okay. Ne?
1: Wir haben ja diese Bittereinheiten, die wir im Bier haben. Und dann analysieren wir eigentlich Bier nach der Bittereinheit.
0: Doch wann ist er eigentlich auf die Idee gekommen, Biersommelier zu werden?
1: Das war 2015, also mittlerweile auch schon 11 Jahre. Da war ich in Österreich tätig und habe damals die Chance gehabt, Biersommelier die Ausbildung zu machen. Und ich habe dann irgendwann festgestellt, es gibt an jeder Ecke gefühlt einen Weinsommelier. Und wenn man im Restaurant die Speisekarte öffnet, dann hat man zu jedem Gericht einfach einen passenden Wein.
0: Ah, okay.
1: Und dann habe ich einfach gesagt, so, wir müssen Bier einfach eine Stimme geben. Weil sonst heißt es ja immer nur Pilz oder Weizen.
0: Hä?
1: Und ich habe mir gedacht, das kann es doch einfach nicht gewesen sein. Bier hat mindestens genauso viel zu erzählen wie Wein. Also habe ich beschlossen, einfach...
0: So ist es gekommen.
1: Zum Biersommelier gekommen. Und seitdem versuche ich zu zeigen, dass Bier viel mehr sein kann als nur ein Durstlöscher. Es kann zum Essen perfekt begleiten, überrascht mit unzähligen Aromen und ganz ehrlich, ein gutes Bier zaubert den Menschen oft schneller ein Lächeln ins Gesicht als ein komplizierter, erklärter Wein.
0: Jetzt ist es beim Wein ja so, dass man da sagt, zu dem Gericht passt der Wein, zu dem Gericht passt der Wein. Ist das beim Bier eigentlich genauso?
1: Natürlich, es gibt so ein paar Sachen zum Pilz oder zum hellen Bier. Da passen zum Beispiel Salate, Sushi oder einfach eine Pizza oder ein Burger. Passt
0: das okay. Dazu, ja. Und dann gibt es noch so Starkbier, oder? Wann trinke ich das?
1: Das trinkt man dann eher wirklich zum Dessert oder zu deftigen, schweren Speisen.
0: Na, wieder was dazugelernt. Das Wissen können Sie gleich heute Abend anwenden. 17 Uhr startet nämlich der Brauereimarkt in Chemnitz.

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5: Mehr Wolken als Sonne gibt's heute. Schauergewitter ziehen durch. Das Ganze bei 23 bis 27 Grad. Morgen über den Bergen noch die meisten Wolken. Einzelne Schauer sind möglich. Ansonsten ja, bleibt's trocken. Sonne scheint häufiger. Das Ganze bei 23 bis 28 Grad. Ja, und am Donnerstag Sonne, Schauergewitter eher die Ausnahme. Am Freitag wird es ein bisschen unbeständiger und kühler. Hier geht's weiter mit den Nachrichten und Andreas Kalb und dann heute durch den Vormittag mit Thomas Hede.
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6: Schönen guten Tag. Die Zahl judenfeindlicher Vorfälle ist in Sachsen im vergangenen Jahr deutlich zurückgegangen. Das teilte die landesweite Recherche- und Informationsstelle Antisemitismus mit. Demnach wurden im vergangenen Jahr insgesamt rund 250 Vorfälle gemeldet, darunter 5 Gewalttaten. Im Vorjahr hatte die Meldestelle noch 100 Fälle mehr registriert, wie MDR-Sachsen-Reporterin Beate Dietze berichtet.
7: Die drei jüdischen Gemeinden in Sachsen sehen jedoch keinen Grund zur Entwarnung. Die Dunkelziffer sei hoch. Antisemitismus gehöre heute zum Alltagsleben, so Landesgeschäftsführer Domokos Sabot. Die Übergriffe passieren in aller Öffentlichkeit, in Bus und Bahn, im Wohnumfeld oder auf dem Weg zur Arbeit. Studenten würden wegen ihres Jüdischseins an den Universitäten angepöbelt, Schüler von Mitschülern diskriminiert. Viele seien müde, Übergriffe, Beleidigungen, Bedrohungen oder Schmierereien zu melden, denn es passiere viel zu wenig oder gar nichts. Die Leute seien nicht mehr bereit zu kämpfen, sagt Ekaterina Kolakova, Vorsitzende der jüdischen Gemeinde in Dresden.
6: In Sachsen sind die Eigenanteile für Pflegeheimplätze erneut gestiegen. Das ergab eine Auswertung des Verbands der Ersatzkassen. Pflegebedürftige müssen demnach seit Anfang Juli im ersten Jahr ihres Heimaufenthalts durchschnittlich 3.152 Euro pro Monat aus eigener Tasche zahlen. Das sind fast 300 Euro mehr als vor einem Jahr. Hauptgrund für den Anstieg sind gestiegene Pflege- und Personalkosten. Bleiben die Betroffenen länger, sinkt die Eigenbeteiligung durch höhere Zuschüsse der Pflegeversicherung. Im zweiten Jahr liegt diese dann bei durchschnittlich rund 2.800 Euro. In Dresden wollen Bürger am Nachmittag gegen erhöhte Mieten von Vonovia protestieren. Dabei soll ein Beschwerdebrief an den Immobilienkonzern übergeben werden. Nach Angaben der Mietgemeinschaft Johannstadt haben mehr als 100 Betroffene das Schreiben unterzeichnet. Sie fordern, dass die Mieterhöhungen aus diesem und dem vergangenen Jahr zurückgenommen werden. Diese seien unbegründet. Das Amtsgericht Dresden hatte in rund 500 Klagen überwiegend für die Mieter entschieden. Die Menschen in Sachsen müssen sich heute auf Unwetter einstellen. Das geht aus der Vorhersage des Deutschen Wetterdienstes hervor. Örtlich entwickeln sich Schauer und Gewitter. Erwartet werden heftiger Starkregen mit bis zu 40 Litern pro Quadratmeter in einer Stunde sowie Hagel- und Sturmböen. Der Deutsche Wetterdienst rechnet damit, dass die Gewitter nur langsam abziehen. Besonders betroffen sind demnach die Kreise Bautzen und Görlitz. Das waren Nachrichten von MDR Sachsen. 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
8: MDR Sachsen Verkehrsservice A9 Richtung München. Zwischen Schkeuditzer Kreuz und Großkugel 3 Kilometer Stau an einer Baustelle, 20 Minuten Verzögerung. Im Landkreis Sächsische Schweiz-Osterzgebirge ist die Straße zwischen Wittgendorf und Hausdorf wegen eines Schwertransports gesperrt. Und auf der A9 Richtung Berlin zwischen Halle und Bitterfeld-Wolfen Behinderung. Auf der A72, da haben wir auch was, da ist Richtung Leipzig eine Sperrung zwischen Zwickau-Ost und Hartenstein. Für Ihre Tipps die kostenlose Verkehrshotline 0800 637 5637. Schnell und aktuell der MDR Sachsen Verkehrsservice.
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8: Schädlinge gibt es zu dieser Jahreszeit viele, aber eigentlich sind die nicht an Jahreszeiten gebunden, denn es gibt so viele verschiedene Schädlinge. Die haben aber eins gemeinsam, wir wollen die nicht in unseren vier Wänden haben oder nach Möglichkeit nicht. Und damit es nicht passiert, gibt es Schädlingsbekämpfer, eine Schädlingsbekämpferin, nämlich Josephine Hempel-Schäfer ist heute bei uns und sie wird auch Ihre Fragen zu den unbeliebten Gästen beantworten. Die Nummer dafür 0800 637 7272.
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0: Die Pet Shop Boys, sehr wieder eh. Die Pet Shop Boys nach dem Hundeshop benannt. Hunde, Schädlinge, das passt ja schon ganz gut. Ist aber eine Überleitung, würde ich natürlich nie machen, sowas. Bei mir im Studio ist die Geschäftsführerin des Hygieneservice Zittau. Sachverständige ist sie auch für Schädlingsbekämpfung. Und sie ist im Vorstand des Schädlingsbekämpferverbandes Sachsen. Bei mir ist Josephine Hempel-Schäfer. Sie war schon mal hier. 2 Jahre ungefähr ist es her. Die Zeit vergeht schnell, oder?
1: Guten Morgen.
0: Schönen guten
1: ja,
0: Morgen.
1: Ja, sehr schnell, wie schnell 2 Jahre vorbei sind.
0: Ja, so, wir wollen uns heute natürlich kümmern, vor allen Dingen um die Hörerfragen. Da brauchen Sie noch die Telefonnummer, das ist die 0800 637 7272. Was ist denn das Tierchen, das Sie momentan am meisten beschäftigt?
1: Aktuell Wespen und Ameisen im Dauereinsatz gefühlt.
0: Das kommt aber jedes Jahr zu der Zeit, oder?
1: Aber nie in den Mengen. Also es ist dies ja schon auffällig, dass da relativ viel gerade unterwegs ist.
0: Mhm. Wespen ist natürlich für viele wirklich so ein Thema. Da hat man Respekt vor den Tieren und das jetzt auch zu Recht. Wenn man da alleine rangeht und macht was falsch, was kann einem im schlimmsten Fall außer einem Wespenstich passieren?
1: Na, im schlimmsten Fall hat man den Aufenthalt im Krankenhaus. Und meistens ist es ja nicht nur eine, die da auf sie dann zukommt, wenn sie das Nest wegmachen. Also um die Zeit ist jetzt wirklich, sollte man die Finger selber davon lassen.
0: Hm. Was macht denn der Profi, wenn der dann kommt? Wahrscheinlich gibt es verschiedene Vorgehensweisen. Ne?
1: Genau, das hängt wieder davon, ob man das Nest selber sieht oder ob sie das nur haben, wo die rein und raus fliegen. Und im Regelfall werden sie abgetötet, wenn sie in einer Ecke sind oder in einem Bereich, wo sie wirklich in der Gefahr sind. Wenn sie jetzt im Garten in der allerletzten Ecke sind, wo einmal im Jahr jemand lang muss, dann können die da ja auch das Jahr über wohnen.
0: Gerade das Thema Wespen ist ja so ein Thema, wenn man im Freundes- oder Bekanntenkreis oder Nachbarschaft drüber redet. Da gibt es so viele Experten und jeder hat einen Tipp. Also da sagt dann einer, wir machen das irgendwie zu Ostzeiten, wir nehmen einen Feuerlöscher, halten den rein. Dann kommt der Nächste und sagt, ja, ich nehme einen nassen Eimer und lass das dann reinplumpsen. Dann kommt wieder einer, der sagt, ja, ich habe hier so einen Fischer, Kescher und damit fange ich das. Wie geht Ihnen das damit, wenn so Amateurprofis kommen und Sie als jemand, der es eigentlich ja natürlich viel besser weiß, daneben steht?
1: Wir schmunzeln immer, fragen immer nach der Statistik, wie oft jemand schon gestochen wurde bei solchen Aktionen. Es gibt ganz viel, das kriegen wir ganz oft, ja, dann kümmere ich mich, dann, also ich kenne das auch mit Pfefferminze hinhängen, denn da fliegen die das nicht mehr an. Das passiert einfach nicht, man schmunzelt immer. Manchmal versucht man, die Leute zu bekehren, manchmal klappt es und manche sind beratungsresistent, wenn man das so nennen darf.
0: Ich habe auch noch einen guten Rat gegen Wespen. Man könnte sich eine Mütze aufsetzen mit so Häschenohren. Das soll auch helfen, habe ich gehört.
1: Ja, dass die Wespe vielleicht verwirrt.
0: So, Sie merken schon, wir wollen das heute mal von der fachlichen Seite angehen, das ganze Thema der Schädlingsbekämpfung. Klar, die Wespe ist ein großes Thema. Ja, die Mücke müssen wir aber auch mal streichen, weil die macht uns ja heute zu schaffen. Gibt es da wirklich neue Sorten, die ein bisschen aggressiver sind oder ist das nur so mein Eindruck?
1: Das ist einfach, das passiert durch diese Klimaerwärmung, ob wir das alle hören wollen oder nicht. Im Insektenreich passiert es einfach. Die kommen zu uns teilweise über die Waren, wird das mit verschleppt oder einfach, weil es warm ist, haben die ganz andere Möglichkeiten. Es gibt andere Arten inzwischen, auch teilweise ja welche, die gefährlicher werden wie die ursprünglichen. Aber da ist der Schädlingsbekämpfer meistens wenig davon betroffen, weil ja, also kein Mensch macht mehr eine großflächige Mückenbekämpfung. Das ist im heutigen Umweltgedanken nicht mehr vorgesehen.
0: Ja, dann nehmen wir nochmal aus der ganzen Bandbreite noch einen ganz anderen Bereich, bevor wir dann so ein bisschen ins Detail gehen anhand der Hörerfragen. Die Bettwanzen, wir haben ja Urlaubszeit, davor hat ja jeder Angst. Wie erkenne ich denn die Dinger? Ich wüsste nicht mal, wie die aussehen, wenn ich jetzt in mein Hotelzimmer komme.
1: Die wenigsten erkennen die Bettwanzen, die meisten kämpfen danach oder im Urlaub mit Stichen und es juckt.
0: Ja.
1: Ich selber, wenn ich in ein Hotel gehe, ich hebe immer erstmal die Matratze hoch, lustig wie das klingt, aber sie sehen das eigentlich im Bett. Entweder sieht man Tiere oder wir sehen das zumindest sehr gut, Kotspuren von den Bettwanzen, kleine schwarze Punkte. Oder sie sehen auch Häutungsreste. Man findet manchmal Dinge unterm Bett, die nicht schön sind, aber es ist alles besser wie Bettwanzen.
0: Ich will gar nicht sagen, was ich da schon mal gesehen habe unter so einem Bett.
1: Einiges.
0: Ja, die Vorbesitzer hatten offenbar viel Spaß dort. Gut, jetzt aber Ihre Fragen ran ans Telefon 0800 637 7272.

0: Tja, und der Sommernachtsball, der hat noch andere Geräusche als die Musik der Band, nämlich solche zum Beispiel. So, jetzt haben wir hier eine Frage von einer Hörerin, die sagt, bei uns sind momentan sehr viele Stechfliegen unterwegs. Ob Sie da eine Idee haben, was man dagegen tun könnte, außer Stechfliegen?
1: Also man kann eigentlich nur den Körper, ich sag mal, schützen, indem mit diesen üblichen, wie heißen die?
0: Autan
1: und Co. Wir dürfen ja keine Werbung machen.
0: Oh, Verzeihung, ja. Auf jeden Fall so eine Schädlingsabwehr-Duftstoffe wahrscheinlich.
1: Genau, ja. Vielleicht mal irgendwo gucken, ob irgendwo Wasser ist, wo die vielleicht besser sich entwickeln können, aber ansonsten.
0: Ja, dann kommen wir gleich zur nächsten Frage. Moment, ich blätter mal hier in die E-Mails hinein. Hier habe ich eine Frage. Und zwar schreibt uns hier eine Hörerin, sie kommt aus Flöhr. Bei ihr haben sich im Heizungskanal, der am Fußboden lang geht, im Erstgeschoss des Hauses, geflügelte Ameisen angesiedelt. Die kommen vor allen Dingen abends raus. Seit 3 Tagen sind die jetzt schon da. Sie saugen immer regelmäßig ab, haben schon geguckt, von außen alles dicht gemacht, was so ist, an kleinen Rissen im Mauerwerk zugemacht. Es gibt so eine Vermutung, dass die im Mauerwerk aus der Kellerdecke sich vielleicht eingeschlichen haben. Was könnte man gegen Ameisen tun, die auch fliegen können in dem Fall?
1: Also bei Ameisen, die fliegen, ist wirklich Tatsache das Problem, dass man da relativ wenig machen kann. Das ist nur ein Entwicklungsstadium. Also in der Regel geht es immer so 2 bis unter sogar 10 Tage. Es kann schon mal echt anhaltend lästig sein. Wichtiger ist eigentlich, bevor die anfangen zu fliegen, diese Ameisen abzutöten. Also meistens sieht man sie ja vorher Tatsache mal laufen und ignoriert, weil man denkt, nicht so dramatisch. Mhm. Was gut funktioniert, ist, dass man mal welche einsammelt und sich einen Schädlingsbekämpfer sucht, um die bestimmen zu lassen. Weil wenn der Verdacht da ist, dass die in der Zwischendecke irgendwo sind, sollte man mal abklären, was es für eine Sorte ist. Gegebenenfalls ist da eine größere Bekämpfung manchmal erforderlich.
0: Dann haben wir hier die Frage eines Hörers, der hat sich Schaben eingeschleppt. Die kommen nicht von alleine, glaube ich. Die muss man sich irgendwo mitnehmen. Aber die vermehren sich natürlich ziemlich heftig, sagt er. Oft sieht man die gar nicht, aber dann findet er immer gleich mehrere. Er hat noch nichts herausgefunden, was dagegen hilft. Zu DDR-Zeiten, da wurde immer gesagt, das kriegt man alleine überhaupt nicht in den Griff. Da braucht man einen Profi. Und er fragt, ist es hier besser, einen Profi, also einen Schädlingsbekämpfer wie Sie, um Hilfe zu bitten?
1: Tatsache ja. Die Frage wäre, wo er das überhaupt her hat, ob es wirklich eine Schabe ist, weil wir haben inzwischen viel auch diese Waldschaben, die der deutschen Schabe zum Verwechseln ähnlich sehen und das der Laie kaum unterscheiden kann. Und dann muss man wirklich gucken, ist es ein Einfamilienhaus, ist es ein Mehrfamilienhaus? Wenn es ein Mehrfamilienhaus ist, muss man ja die angehenden oder angrenzenden Wohnungsparteien auch mal befragen, weil die können ja gegebenenfalls genauso betroffen sein. Und das bei Schaben hat man im Alleingang keine Chance.
0: Ja, dann müssen also, wenn ein Mehrfamilienhaus, müssen alle an einem Strang ziehen, sonst wird es zum Kreislauf nachher noch das Ganze. Ne?
1: Ja, da können wir viel Geld verdienen.
0: Sie wird's freuen, aber uns als Mieter ja eher nicht.
1: Genau.
0: Sie können anrufen und Ihre Fragen stellen an die Schädlingsbekämpferin, die heute bei uns im Studio ist. Und die Nummer 0800 637 7272.

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7: Und das um 10.30 Uhr. Einen schönen guten Tag. Der Blick aufs Wetter, heute mehr Wolken als Sonne. Stellenweise Schauer und Gewitter bis 25 Grad zwischen dem Lausitzer Seenland und dem Zittauer Gebirge. Morgen dann sonniger, aber auch morgen die Möglichkeit einzelne Schauer und Gewitter bis 25 Grad auch morgen. Der Kreistagsbeschluss zur Geburtsklinik in Kamenz kann nun umgesetzt werden. Das Oberverwaltungsgericht hat in dem Eilverfahren die Beschwerde einer Kreisrätin zurückgewiesen. Die Anna Wild mit Einzelheiten.
8: In einer kurzfristig einberufenen Sondersitzung am 31. Mai hatte der Bautzner Kreistag beschlossen, 500.000 Euro bereitzustellen, damit die Geburtsklinik in Kamenz bis zum Jahresende bestehen bleiben kann. Dafür sollte beim öffentlichen Personennahverkehr Geld eingespart werden. Eine Kreisrätin hat die kurzfristige Einberufung kritisiert und die Rechtmäßigkeit des Beschlusses angezweifelt und deshalb Beschwerde eingelegt beim Verwaltungsgericht Dresden. Das kam Anfang Juni, wie nun auch das Oberverwaltungsgericht, zu dem Ergebnis, dass wegen der drohenden Schließung der Geburtsstation dringender Handlungsbedarf bestanden hatte und die kurzfristige Einberufung der Sitzung daher gerechtfertigt gewesen sei.
7: Diese Entscheidung des Oberverwaltungsgerichts ist nicht anfechtbar. Die Jonsdorfer Bürgermeisterin Kati Wenzel strebt eine zweite Amtszeit an. Zur Bürgermeisterwahl in Jonsdorf Anfang September wird die Amtsinhaberin erneut kandidieren. Neben ihr gibt es keine weiteren Bewerber. Kati Wenzel führt seit 2022 die Geschicke des Ortes. Sie war damals für die Freien Wähler angetreten. Bisher ist das Bürgermeisteramt in Jonsdorf eine ehrenamtliche Tätigkeit. Das ändert sich jetzt nach der Bürgermeisterwahl. Der Gemeinderat hatte bereits 2023 entschieden, dass nach der nächsten Wahl der Bürgermeister wieder hauptamtlich arbeiten wird. In Deutsch-Ossig in der Straße zum Nordstrand sind in der Nacht zu Sonntag zwei E-Bikes gestohlen worden. Die beiden Fahrräder waren auf einem Fahrradträger an einem Wohnmobil befestigt, teilt die Polizei mit. Der entstandene Stehlschaden wird mit rund 10.200 Euro angegeben. Das waren Regionalnachrichten aus dem Bautzner Studio hier beim Sachsenradio. Heute Morgen mit Peggy Wolter.
9: MDR Sachsen Verkehrsservice, A4 Görlitz Richtung Dresden zwischen Pulsnitz und Hermsdorf, stockender Verkehr an einer Baustelle, 15 Minuten hier die Verzögerung. A9 Richtung München zwischen Wiedemar und Großkugel, 4 Kilometer Stau an einer Baustelle, 30 Minuten länger brauchen Sie. Und im Landkreis Sächsische Schweiz Osterzgebirge ist die Straße zwischen Wittgensdorf und Hausdorf wegen eines Schwertransports gesperrt. Gehen wir rüber zur A9 Richtung Berlin. Zwischen Halle und Bitterfeld-Wolfen gibt es Behinderungen. Auf der A9 Richtung München.

0: MDR Sachsen ist hier. Wir sind heute in unserem Thema Schädlingsbekämpfung. Und klar, da braucht man einen Profi. Einen Profi haben wir hier, nämlich die Schädlingsbekämpferin Josefine Hempel-Schäfer. Sie ist die Geschäftsführerin des Hygieneservice in Zittau. Und wir gehen gleich mal ans Telefon. Da haben wir nämlich eine Hörerfrage. Guten Tag, wer ist am Telefon?
1: Ja, guten Tag, mein Name ist Vogt.
0: Frau Vogt, Sie können loslegen mit Ihrer Frage.
1: Ja, und zwar, meine Tochter hat im Badezimmer außen in der Jalousie Wespen. Ja. Nun getraut sie sich auch nicht, das Fenster zu öffnen.
2: Ja.
1: Wespennest, ja.
2: Jetzt wäre die Frage, wohnen Sie zur Miete oder ist das Ihr eigenes oder von Ihrer Tochter das eigene Gebäudehaus?
1: Ja, das eigene.
2: Also ich würde an Ihrer Stelle Tatsache einen Schädlingsbekämpfer beauftragen, weil die haben ja noch nicht ihre Nestgrößen von der maximalen Ausbreitung erreicht. Also das heißt, es geht schon noch 2 Monate, können Sie rechnen. A, werden die Nester ja größer und B, machen die ja dann wirklich auch Schaden in dem Kasten. Mhm. Und gerade wenn das dann anfängt, so im Spätsommer, Herbst, nachts kühler zu werden, dringen die nach innen durch und da finden die immer einen Weg. Und ab dann ist es ja wirklich auch echt gefährlich in der Wohnung drin.
1: Aha, ja.
0: Also am besten wirklich ein Profi.
1: Dankeschön.
0: Ne?
1: Ja.
0: Danke, Frau Vogt. Schönen Tag für Sie.
1: Ja.
2: Tschüss.
1: Ja, Sie auch. Danke, tschüss.
0: Dann machen wir weiter mit einer Nummer größer, nämlich mit Hornissen. Die sind ja auch immer wieder da und da muss man natürlich auch vorsichtig sein. Hier kommen zu den asiatischen Hornissen 2 Fragen. Was macht die so gefährlich im Verhältnis zu den Einheimischen und woran erkennt man die?
2: Also die asiatische Hornisse ist tatsächlich kleiner, aber deutlich dunkler.
0: Aha.
2: Und eigentlich ist das große, also für uns Menschen sind die gar nicht so gefährlich, das wird immer so gehypt, ne? Das wirklich gefährlich ist für die Imker, für die Bienen, weil die halt die Bienenvölker kaputt machen.
0: Ach so.
2: Ja, ja, also man wird die auch als allererstes, wenn man sie irgendwo mal sieht, wahrscheinlich in Bereichen entdecken, wo Imker ihre Bienenvölker stationiert haben. Und die bilden Sekundär- und Primärnester, also die sind wirklich, das sind viele, viele Königinnen dann. Und das ist halt, ja, wenn sie da mal so 5 Nester auf einer Stelle haben oder in einem Bereich, wird das schon interessanter. Und die haben eine sehr gute Nestverteidigung. Das bedeutet, wenn man da an ein Nest rangeht, sind die schon ein bisschen angespannter wie die einheimischen Arten.
0: Ein bisschen angespannt, finde ich eine schöne Formulierung. Was sollte man denn tun, wenn man so eine asiatische Hornisse entdeckt?
2: Man sollte das auf jeden Fall erstmal melden. Jetzt bin ich mir nicht ganz sicher, in Sachsen ist das in Dresden beziehungsweise bei den Landkreisen, die Landratsämter, die unteren Naturschutzbehörden. Mhm. Die wissen darüber auch Bescheid, wie man dann vorzugehen hat. Und man sollte die in der Regel immer beseitigen lassen.
0: Wo kommt eigentlich die asiatische her? Wir sind ja nicht in Asien. Ist die auch so eingeschleppt worden?
2: Ja, die ist teilweise eingeschleppt. Ich bin mir auch nicht ganz sicher, ob die vielleicht einfach so mit zugeflogen ist, weil aufgrund dieser Klimaerwärmung halt auch diese, ich sag mal, Temperaturgrenzen ja nicht mehr vorhanden sind. Und dadurch, dass wir halt keinen richtigen Winter mehr in Deutschland, Europa, wie auch immer haben, wird es solchen invasiven Arten natürlich auch sehr einfach gemacht, dass sie sich verbreiten können. Und die ist aber Tatsache schon seit den 2000ern in Bayern, Baden-Württemberg unterwegs. Also so neu ist die gar nicht.
0: Jetzt kommen wir nochmal zur Maus. Die Maus ist ja auch ein Schädling, mit dem man immer wieder zu tun hat. Hier ist eine Familie, die seit 2 Jahren mit Feldmäusen in der Wohnung zu kämpfen hat. Die machen sich über die Vorräte in der Küche her. Man hört die auch, man sieht die nicht. Aber wenn man sie mit Leben fallen anlockt, kann man sie fangen und wieder aussetzen. Aber sie verschwinden eben einfach nicht. Sie können die Fallen aufstellen und haben jede Woche wieder 2 neue Mäuse. Das Haus ist außen ringsrum dicht. Wir schließen auch die Türen. Da können sie eigentlich nicht reinkommen, schreibt hier der Hörer. Was können wir noch tun, um die fern vom Haus zu halten?
2: Also die Frage wäre ja erstmal grundsätzlich, woher man weiß, dass es Feldmäuse sind.
0: Tja, ich habe hier kein Bild drin.
2: Ja.
0: Ich hab mal gelernt als Kind, eine Feldmaus hat so eine spitze Nase, hat meine Oma immer gesagt.
2: Spitzmäuse, ja.
0: Ach, das sind noch andere wieder.
2: Man muss halt einfach mal gucken, wenn die Leute sagen, das Haus ist dicht, ist es meistens nicht dicht, weil es wirklich, also bei der Maus muss man sagen, wo der kleine Finger durchpasst, kommt auch eine Maus durch.
0: Ach.
2: Und dann, aus der Perspektive ist kaum ein Haus wirklich dicht. Dann wirklich mal gucken, wenn das Problem immer wieder auftritt, mal einen Schädlingsbekämpfer holen. Mit Lebendfangfallen hat man leider nur begrenzt Erfolg. Da fängt man mal 1, 2 und der Rest frisch fröhlich macht hinter der Trockenbauwand oder wo auch immer weiter.
0: Ja, und die, die man draußen lebend ausgesetzt hat, macht sich das Brötchen fertig und kommt wieder ins Haus zurück.
2: Ja, so in etwa. Die gehen mal spazieren.
0: Da haben wir gute Erfahrungen gemacht. Unsere Nummer, wenn Sie Fragen haben an unsere Schädlingsbekämpferung hier, Bekämpferin hier im Studio 0800 637 7272.

0: MDR Sachsen ist hier. Schädlingsbekämpferin ist heute bei mir im Studio. Josephine Hempel-Schäfer, sie ist Geschäftsführerin des Hygieneservice in Zittau. Und jetzt sagt man ja Schädlingsbekämpferin zu Ihnen früher. So kenne ich das noch von meinen Großeltern. Du warst ja eigentlich der Kammerjäger.
1: Ja, ist auch
0: heute
1: noch.
0: Kann man noch sagen, oder?
1: Kann man durchaus noch sagen. Es ist halt, es klingt so ein bisschen verpönt, ne? Aber
0: finde ich.
1: Na, ich selber finde es schon so ein bisschen, aber ich kann damit auch durchaus leben, wenn jemand zu mir Kammerjäger oder Schädlingsbekämpfer sagt, ich komme mit beiden klar. Ich bin auch die Mäusetante, die Wespenfee, also da gibt es so viele Begriffe.
0: Wespenfee finde ich doch ganz lustig.
1: Natürlich.
0: Kollegin von mir hat letztens gesagt, wenn bei ihr der Schädlingsbekämpfer kommt, um sich wieder mal um die Wespen zu kümmern, dann kommen die in Fahrzeugen ohne Werbung. Mir ist das noch nie aufgefallen. Ist das wirklich so?
1: Zivil, ja.
0: Tatsächlich?
1: Ja, mögen ganz wenig Kunden, dass wir große Werbung auf unseren Autos haben. Weil es der Nachbar könnte ja denken, ich habe etwas.
0: Ach, bei mir ist nicht so sauber, dass ich hier die Schaben so wohlfühlen. Ne?
1: Da muss der Kammerjäger ran.
0: Hm. Okay, jetzt kommen wir zur nächsten Frage. Hier geht es um die Drüsenameise, die auch immer häufiger auftritt und von vielen, zumindest glaubt man, es erkannt wird. Woran erkenne ich die denn? Ich will jetzt den lateinischen Namen nicht aussprechen, mein Latein ist nicht so gut. Aber Sie können es ja mal machen.
1: Ja, Tabinoma magnum. In aller Munde, in aller Ohren ist Tatsache seit ein paar Jahren immer mehr auf dem Vormarsch.
0: Mhm.
1: Seit es in den Medien aufgeploppt ist, haben alle Leute angeblich nur noch Tabinoma magnum. Wir haben nichts anderes mehr an Anrufen, ganz wenig mal. Ne? Tatsache sind die noch nie so extrem ausgebreitet, bei uns zumindest wenig bekannt. Und der Laie selber kann das gar nicht wirklich unterscheiden. Da haben selbst die Schädlingsbekämpfer vor Ort wir nehmen uns dann einfach Exemplare mit und nehmen die uns unter das Mikroskop und bestimmen die richtig.
0: Und was machen die anderes als die anderen Ameisen?
1: Die können Superkolonien bilden. Das heißt, die können wirklich riesige Flächen besiedeln.
0: Oh.
1: Und da sind die halt, also die gehen halt auch unter anderem an die Infrastruktur. Die können ihnen den Strom in der Stadt doch mal schnell abstellen. Also die sind schon echt gigantisch. Das große Problem, was man halt hat, diese Bekämpfung dann, die ja meistens über mehrere Grundstücke gehen.
0: Das ist ja krass.
1: Ja, und dann fängt es immer an, schwierig zu werden, wenn mehrere Grundstückseigentümer involviert sind, weil der eine möchte das, der andere, den stört es nicht. Schwierig.
0: Gut. Was gibt's denn noch für Ameisen? Gibt's da noch andere Kameraden, auf die man sich einstellen müsste?
1: Ja, wir haben selber bei uns zum Beispiel in der Region dieses Jahr sehr, sehr schwer mit der roten Waldameise zu kämpfen.
0: Die erkennt man wenigstens.
1: Die erkennt man, Tatsache. Die ist aber wirklich echt schwierig, weil die vielmals in Gebäude jetzt auf einmal einzieht. Da findet die es angenehmer.
0: Oh.
1: Ja. Man hat aber auch die, also ja, jetzt sind wir bei den lateinischen Namen. Ich kenne die Ameisen fast alle nur unter dem lateinischen Namen. Aber man hat halt zweifarbige, einfarbige, dann hat man die Gartenwege-Ameise. Deswegen, nee, alles ist sofort eine super Ameise.
0: Zum Thema Ameisen haben wir heute öfter schon die Frage von Hörern gehört, ob denn Backpulver, was man früher verwendet hat, ein gutes Mittel heutzutage ist. Ich ahne Ihre Antwort zu kennen.
1: Ja, für den, der Backpulver verkauft, ist das eine gute Methode.
0: Ja, für die Ameise aber nicht, ne?
1: Weniger. Also man tut den Laufweg von denen ein bisschen zerstören, aber in den wenigsten Fällen tut es wirklich effektiv das Problem an der Wurzel beseitigen.
0: Zimt, das habe ich auch mal gehört.
1: Selbe wie das Backpulver. Schön für den, der Zimt verkauft.
0: Prima. Unsere Nummer für Ihre Fragen 0800 637 7272.

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3: Und wir schauen aufs Wetter nochmal vor den Nachrichten pünktlich um 11 mit Andreas Kalb. Bis zum Abend bleibt es heute wechselhaft. Zeitweise scheint die Sonne, stellenweise müssen wir aber auch mit Schauern und Gewittern rechnen. Die Temperaturen steigen auf 22 bis 26 Grad. Morgen, da haben wir dann meist Wolken am Himmel. Schauer und Gewitter sind ebenfalls drin, Sonnenschein gibt's aber auch. Und die Temperaturen zwischen 22 und 27 Grad.
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4: Mit Andreas Kalb. Schönen guten Tag. Die Zahl judenfeindlicher Vorfälle ist in Sachsen im vergangenen Jahr deutlich zurückgegangen. Das teilte die landesweite Recherche- und Informationsstelle Antisemitismus auf Anfrage von MDR Sachsen mit. Demnach wurden im vergangenen Jahr insgesamt rund 250 Vorfälle gemeldet, darunter 5 Gewalttaten. Im Vorjahr hatte die Meldestelle noch 100 Fälle mehr registriert. Die jüdischen Gemeinden in Sachsen sehen jedoch keinen Grund zur Entwarnung. Antisemitismus gehöre für Betroffene nach wie vor zum Alltag. Viele Übergriffe würden nicht gemeldet. Die Sächsische Ärztekammer unterstützt höhere Tabak- und Alkoholsteuern, fordert aber gleichzeitig mehr Prävention. Verbandschef Erik Bodendieck sagte im MDR, Sucht sei und bleibe eine Krankheit. Man könne nicht einfach nur die Steuern erhöhen, sondern müsse die Betroffenen auch in entsprechende Entwöhnungsprogramme bringen. Auf die Frage, ob höhere Preise tatsächlich den Konsum verringerten, sagte Bodendieck,
5: wir haben natürlich aus dem europäischen Ausland, also wenn wir nach Skandinavien gucken, deutliche Hinweise, dass es zu einer Reduktion des Genusses eben gesundheitsschädigender Genussmittel, egal ob es Alkohol ist oder ob es Tabak ist, dann kommt, wenn die Steuern in einem notwendigen Maß erhöht worden sind.
4: Die Bundesregierung will mit den höheren Steuereinnahmen ab 2027 vor allem Haushaltslöcher stopfen. Autofahrer auf der A4 müssen sich ab heute auf eine neue Sperrung einstellen. Die Anschlussstelle Glauchau Ost wird grundlegend saniert. Wie die Autobahn GmbH des Bundes mitteilte, sind in den vergangenen 20 Jahren zahlreiche Schäden an der Fahrbahn aufgetreten. Die Reparaturarbeiten werden voraussichtlich bis Oktober andauern. Bis dahin sollten Autofahrer auf Glauchau West oder Hohenstein-Ernsttal ausweichen. Die sächsische Dampfschifffahrt muss ihr Angebot aufgrund des Niedrigwassers in der Elbe vorübergehend reduzieren. Wie ein Unternehmenssprecher mitteilte, finden deshalb bis auf Weiteres nur noch Stadtfahrten in einem reduzierten Umfang statt. Aktuell liegt der Pegel der Elbe in Dresden bei 54 Zentimetern. Fällt der Wasserstand unter 50, muss die Schifffahrt ganz eingestellt werden. Das waren Nachrichten von MDR Sachsen. 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
3: MDR Sachsen Verkehrsservice A14 Görlitz Richtung Dresden. Zwischen Pulsnitz und Hermsdorf stockender Verkehr an einer Baustelle. 15 Minuten hier die Verzögerung. A9 Richtung München zwischen Wiedemar und Großkugel. 4 Kilometer Stau an einer Baustelle. 30 Minuten Verzögerung. Und die Blitzer stehen auf der A9 Richtung Berlin zwischen Halle und Bitterfeld-Wolfen und Richtung München zwischen Treußig und Eisenberg. Dann auf der A72 in Blitzer Richtung Leipzig zwischen Zwickau-Ost und Hartenstein. Auf der B2 Ortsausgang Lindenhain Richtung Bad Düben. Auf der B6 zwischen Oschatz und Seerhausen am Abzweig Reppen in beiden Richtungen. Auf der B170 in Ulberndorf Richtung Depördiswalde und in Coswig in der Fabrikstraße statt einwärts. Für Ihre Tipps die kostenlose Verkehrshotline 0800 637 5637. Schnell und aktuell der MDR Sachsen Verkehrsservice.
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3: Schädlingsbekämpferin Josephine Hempel-Schäfer ist heute bei uns zu Gast, beantwortet noch eine Stunde lang ihre Fragen rund um die Mitbewohner, die wir nicht so gerne in der Wohnung oder im Garten haben. Unsere Nummer 0800 637 7272.
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0: MDR Sachsen ist hier und bei mir im Studio ist Josefine Hempel-Schäfer. Sie ist Kammerjägerin oder Schädlingsbekämpferin, wie auch immer man das nennen soll. Sie hat gesagt, sie nimmt das nicht als Schimpfwort, Kammerjäger. Und wir haben gleich am Telefon auch jemanden für Sie. Schönen guten Tag, hier ist MDR Sachsen. Sie können Ihre Frage jetzt gerne stellen. Ja, Sie sind gemeint. Hallo. Hallo, hallo.
1: Eingeschüchtert.
0: Ja, ein bisschen. Na gut, dann klappt das jetzt mit der Telefonleitung nicht, das kommt vor. Dann machen wir gleich mit der nächsten Hörerfrage bei den E-Mails weiter. Da kommen auch viele rein. Ich wohne zur Miete in Elbnähe. Es sind Ratten auf dem Grundstück, die machen Löcher in den Rasen. Bioabfall als Lockmittel steht nicht da. Rattengift aus dem Handel ist verschwunden. Das tötet, also man kriegt es nicht mehr zu kaufen. Ja. Was kann man da machen? Die Stadt sagt, als Argument gehört zum Stadtbild.
1: Das wäre Tatsache eine echt traurige Antwort. Ja. Und selbst wenn das die Stadt so sieht oder sehen möchte, so ist es demnach nicht. Die sind ja als Gesundheitsschädlinge eingestuft. Man müsste jetzt gucken, wem das Grundstück gehört. Wenn das einer Wohnungsverwaltung gehört, dann müsste man einfach an den Verwalter rantreten und das Problem melden. Ich bin jetzt leider Gottes nicht vertraut mit der Stadtordnung in Dresden, ob es da eine Bekämpfungspflicht gibt. Da könnte man vielleicht in der Stadtordnung mal nachlesen, aber die sollten bekämpft werden.
0: Dann haben wir hier eine Hörerin, da geht es nochmal um die Wespen. Sie schreibt, sie hatte ein großes Wespennest direkt überm Tisch. Ist den ganzen Sommer gar nichts passiert. Hat also auch funktioniert, wenn man kann auch nebeneinander gut miteinander leben. Also muss nicht jedes Wespennest auch beseitigt werden, ja?
1: Das ist richtig. Also über dem Esstisch würde ich es vielleicht ein bisschen anders sehen, weil es, ja, die haben ja auch Ausscheidung, das tropft ja auch runter. Also es kommt aber immer darauf an, was das für eine Wespensorte ist, wenn sie die Feldwespen haben. Die haben ja nur so handtellergroße Nester, da sind nicht so viele, da geht das durchaus. Wenn es an der Stelle ist, wo es niemanden stört, bin ich immer der Ansicht, kann man das auch lassen.
0: Dann haben wir hier eine Frage von einer Hörerin, die schon seit vielen Jahren Filze und andere Stoffe sammelt. Da haben sich jetzt auch kleine Tierchen drüber hergemacht. Zuerst hat sie gedacht, es sind Flöhe. Dann hat sie aber nochmal nachgeschaut und findet, sieht mehr nach Läuse aus. Und sie fragt, könnten das die sogenannten Filzläuse sein? Und was kann man gegen die Tierchen unternehmen?
1: Schwierig.
0: Gute Frage, ne?
1: Ja, es ist immer kleine schwarze Käfer. Das ist für uns so eine Frage, die mögen wir überhaupt, ne? Weil das ist wie Glaskugelreiben.
0: Ja.
1: Wirklich Tiere einsammeln und zum nächsten Schädlingsbekämpfer mal gehen, vielleicht vorher mal anrufen, ob die das mal bestimmen können, dass man weiß, woran man ist.
0: Unsere Telefonnummer für Ihre Fragen 0800 637 7272.

0: Status Quo MDR Sachsen ist hier. Ich bin nicht alleine im Studio, denn wir haben heute einen Gast. Josephine Hempel-Schäfer ist bei uns. Sie kommt vom Schädlingsbekämpferverband in Sachsen und wir reden natürlich auch über die Probleme, die Sie haben mit den Schädlingen im Garten. Und da kommen wir jetzt, muss ich halt mal ganz schnell hinkurbeln zu der Frage. Hier haben wir sie schon. Da geht's um Schädlinge, die sehen so ein bisschen aus wie die Silberfische, sind aber die Papierfische. Zumindest hat das Bekannter dem Hörer gesagt, der sich bei uns gemeldet hat. Stimmt es, dass diese Papierfischlinge viel gefährlicher sind als die anderen und was macht sie so gefährlich?
1: Nein, die sind tatsächlich nicht schädlicher oder gefährlicher. Das Problem ist halt dort, wo sie auftreten. Ne? Also ich sag mal, wenn sie so einen Papierfisch in der Bücherei haben oder im Antiquariat, ist das schon ein echtes Problem, weil die ja da das Papier kaputt machen unter anderem. Aber die sind jetzt in dem Sinne gefährlich von wie eine Schabe, das sind Gesundheitsschädlinge oder was sind.
0: Mhm. Aber wenn der Hörer das erst verwechselt hat mit den Silberfischen, wie kann ich das denn auseinanderhalten, die beiden?
1: Es gibt Silberfische, Papierfische und Ofenfischchen gibt es auch noch.
0: Ach so.
1: Die sind von der Färbung her, von der Behaarung. Also da gibt es unterschiedliche Merkmale, dass man die
0: unterscheidet. Ich wusste nicht mal, dass die behaart sind. Die sind doch so klein, das sehe ich doch gar nicht.
1: Doch, unter dem Mikroskop sehen Sie das super sogar.
0: Ah, ich habe gerade dich dabei gehabt.
1: Ja, das ist schade, aber der Schädlingsbekämpfer kann das in der Praxis relativ gut unterscheiden, weil man guckt ja auch, wo sie auftreten. Ne? Also wenn sie in der Dusche auftreten, ist es meistens kein Papierfischchen.
0: Mhm. Aber wenn die Papierfischchen auftreten, dann kommt ja nicht einer vorbei, sondern immer gleich ein ganzer Haufen. Warum treten die immer in solchen großen Gruppen auf?
1: Warum das so genau ist, keine Ahnung. Aber das hat man, das ist egal, ob das Silberofen oder Papierfischchen sind. Das sind immer mehrere. Die wollen wahrscheinlich nicht allein sein.
0: Ja, das wird's. So, ich habe mich schon sehr auf unser Gespräch gefreut. Jetzt erinnere ich mich auch ganz genau, wie es vor 2 Jahren war. Aber ich muss mal eine Sache zwischendurch klären. Wie kommt es eigentlich, dass wir bei Schädlingsbekämpfern immer von Männern ausgehen? Also Sie sind aber wirklich die einzige Frau, die ich in diesem Beruf kenne.
1: Tatsache sind, es gibt es wirklich sehr, sehr wenige Frauen, wo ich angefangen habe, was ja, es ist schon lange her, obwohl ich ja noch nicht so alt bin, war ich eine der ersten Frauen, die in der Praxis draußen mit. Also sie haben viele Frauen, die in der Schädlingsbekämpfung nur im Büro, wird ja immer so abgewertet, aber nur im Büro arbeiten. Und inzwischen hat sich das aber schon gewandelt. Es ist eine Männerdomäne nach wie vor. Aber man merkt schon, dass immer mehr Frauen dazukommen. Und ich persönlich finde das sehr schön. Nicht nur, weil ich eine Frau bin.
0: Naja, es bringt wahrscheinlich auch viel Gelächter mit auf die Baustelle, denn ihr Humor ist ja wirklich spitze. Braucht man den in dem Beruf manchmal auch?
1: Ja, den brauchen sie öfters. gerade wenn man halt so in den Männerbereich reinkommt, ist es schon manchmal ein bisschen, muss man sich erstmal seinen Platz verdienen, möchte ich es mal sagen.
0: Die Lebensmittelmotte beschäftigt eine Hörerin hier aus Bautzen. Die ist aufgetaucht. Keine Ahnung, woher sie kam, aber im Vorratsschrank war sie. Sie hat jetzt schon alles ausgeräumt, abgewischt, hat geguckt, ob alles in Ordnung ist, wieder eingeräumt. Die Motte war nach paar Tagen wieder da. Sie fragt, was kann sie denn da noch machen? Kann man die nicht irgendwie ausräuchern?
1: Das ist immer der Wunschgedanke, dass man schnell mal Chemie und das Problem löst sich. Das funktioniert aber leider Gottes bei Motten nicht ganz so einfach. Sie kaufen die sich meistens ein, also in den wenigsten Fällen werden die zufliegen. Wenn sie alles durchgesucht haben, dann müssen sie halt gucken, wo sind diese Gespinste noch oder dann die Larven, die gehen halt vom befallenen Substrat immer nach oben. Dann müssen sie einfach mal weiter nach oben gucken. Im dümmsten Fall ist es halt hinter den Einbauschränken, wo die sich verpuppen.
0: Ach, hinter dieser Pappwand in der Einbauküche sozusagen.
1: Na, im Prinzip zwischen Schrank und Wand.
0: Ja.
1: Und dann sehen sie die, wie die oben immer in den Ecken sich schön verpuppen.
0: Das sieht man ja gar nicht.
1: Und man fängt ja mit diesen Lebensmittelfallen, mit diesen Mottenfallen, fängt man ja nur den Falter weg. Die Babys, die schlummern in der Ecke. Und wichtig ist halt, dass man Lebensmittel in Tupperdosen, also es muss jetzt eine Originaltupper sein, ne? Aber so vom Prinzip her, dass die schön dicht sind. Und das betrifft auch Tee, Kräuter, also Gewürze, wirklich an alles denken. Vogelfutter, Trockenfutter von den Tieren, fällt alles damit rein.
0: Mhm.
1: Und wenn alles nicht funktioniert, desto länger das geht, desto schwieriger wird es, dass man die Ursachen rückverfolgen kann. Dann könnte man nochmal übers Nützlingsverfahren nachdenken.
0: Das heißt, dass man dort
1: Schlupfwespen.
0: Ach, Schlupfwespen, ne? Ist genau wie in der Pflanzenwelt sozusagen.
1: Genau, nichts anderes funktioniert dort genauso.
0: Gut. Unsere Telefonnummer für Ihre Fragen 0800 637 7272. Da erreichen Sie unsere Expertin Josephine Hempel-Schäfer.
1: Jetzt habe ich 15 Minuten.
0: Genau.

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4: Und das um 11.30 Uhr. Guten Tag. Bis zum Abend wechselhaft Sonne und Wolken, einzelne Schauer und Gewitter. 25 Grad in Wittichenau und in Mittelherwigsdorf. Wechselnd bewölkt in der Nacht, dann frische 15 bis 13 Grad. Und morgen ähnlich wie heute bei Höchstwerten von 25 Grad. In See bei Nieski hat die Lavendelernte begonnen. Dabei werden die Blüten von der Pflanze abgeschnitten und anschließend 1 bis 3 Tage angetrocknet. Dann wird aus den Blüten ätherisches Öl destilliert. Lavendel kommt sehr gut mit der Trockenheit zurecht und ist für die Agrargesellschaft Moholzer Hof zu einer Alternative im Anbau geworden, sagt Geschäftsführer Andreas Graf.
5: Also 2019 stand ja noch normaler Winterweizen drauf. Und dann war halt aber 18, 19 diese Dürrejahre in Europa und dann haben wir uns gesagt, wir hatten solche schlechten Erträge. Da haben wir als Chefs gesagt, was können wir vielleicht anders machen für die Zukunft? Wäre das, was wir in Zukunft anbauen können, so eine Kultur, die halt mit den Gegebenheiten zurechtkommt? Und 6 Jahre später kann ich sagen, für unseren Betrieb hat sich's gelohnt.
4: In Kamenz treffen sich diese Woche mehr als 20 Segelflieger aus ganz Deutschland. Sie trainieren den sogenannten Leistungssegelflug über lange Strecken, erklärt Lutz Kern vom Fliegerclub Kamenz. Der Verein organisiert den Lehrgang.
6: Und da wird eine Woche lang jeden Tag ungefähr 30 Maschinen hier gestartet und gelandet. Und die fliegen dann hier durch ganz Sachsen, Brandenburg. Also Flüge zwischen 250 und 500 Kilometer werden dann durchgeführt von diesen Flugzeugen. Und das ist eine Traditionssache. Wir machen das jetzt schon seit vielen Jahren. Und die kommen gerne nach Kamenz, muss ich sagen, weil wir doch von der Landschaft hier eine sehr schöne Gegend sind. Und das wird gerne angenommen und das funktioniert auch gut.
4: Vielfalt erleben unter dem Motto weitergehen, das möchte der Lausitzer Musiksommer in diesem Jahr. Am 29. Juli startet das Festival. Auch die 17. Ausgabe setzt auf ungewöhnliche Konzertorte wie den Bautzner Britzegarten, den Saurierpark in Kleinbelka und die Kirche Malschwitz. Neben experimentellen Klangerlebnissen setzt der Lausitzer Musiksommer auch auf besondere Formate, zum Beispiel ein musikalischer Spaziergang in Heuka, der Geschichte und Musik auf bewegende Weise verbinden möchte und selbst eine Fahrradtour ab Bautzen mit musikalischen Pausen. Das waren Regionalnachrichten aus dem Bautzner Studio mit Peggy Wolter.
7: MDR Sachsen Verkehrsservice, A4 Görlitz Richtung Dresden. Zwischen Pulsnitz und Hermsdorf 7 Kilometer stockender Verkehr an einer Baustelle. Nach einem Unfall hier 10 Minuten Verzögerung. A72 Richtung Hof zwischen Chemnitz Süd und Stolberg Nord stockender Verkehr an einer Baustelle. 10 Minuten hier die Verzögerung.

0: MDR Sachsen ist hier und wir reden heute über Schädlinge und vor allen Dingen deren Bekämpfung. Bei mir im Studio ist eine absolute Expertin in diesem Thema, kennt sich bestens aus, beantwortet auch heute ihre Fragen unter 0800 637 7272. Sie kommt vom Schädlingsbekämpferverband Sachsen, Josefine Hempel-Schläfer. Und ich habe hier eine Frage, die bezieht sich auf die letzte Runde gerade nochmal reinbekommen per E-Mail. Da fragt ein Hörer, ihr hat es nicht ganz mitbekommen, welches Mittel gegen Motten wirkt ähnlich wie bei Pflanzen und ist die letzte Möglichkeit, wenn alles andere probiert wurde?
1: Das sind die Nützlinge gewesen.
0: Genau.
1: Schlupfwespen, wie auch immer man das bezeichnen
0: möchte. Also die Schlupfwespen, Wespen, wo kriegt man die her?
1: Meistens im Internet.
0: Ja.
1: Gibt es verschiedene Anbieter.
0: Und die setzt man dann im Schrank einfach aus? Und
1: die in dem Bereich, wo es befallen ist,
0: ja.
1: Genau. Die können Ihnen auch sehr gut sagen, wie viele Schlupfwespen Sie für wie viel Quadratmeter brauchen. Das muss man auch regelmäßig machen. Also
0: ja.
1: Es ist nicht einmal hinlegen und dann ist gut, sondern da muss man schon ein bisschen dranbleiben.
0: Und die kümmern sich dann auch um die kleinen Larven, an die man sonst so schlecht rankommt?
1: Genau, je nachdem, was sie für eine Schlupfwespenart haben, entweder um die Eier oder um die Larven.
0: So, ich hoffe, dass wir dem Hörer jetzt noch helfen konnten. Kommen wir gleich zur nächsten Frage. Und da geht es um den Einsatz von Hilfen oder von Schädlingsbekämpfern. Hier ist eine Hörerin, die schreibt, sie hat mal ganz schlechte Erfahrung. Das hat jetzt nichts mit dem Schädlingsbekämpfer zu tun. Da ist ihr die Tür zugefallen. Hat sie die erste Nummer gewählt, die ihr untergekommen ist im Internet. Und es wurde nachher sehr, sehr teuer. Sie hat Angst, wenn sie deswegen ihrem Wespennest macht, weil sie keinen Schädlingsbekämpfer hat bisher, dass das ähnlich sein könnte, dass sie da abgezockt wird. Woran erkennt man einen seriösen Schädlingskämpfer, fragt sie. Gute Frage.
1: Durchaus hat in den letzten Jahren auch unheimlich zugenommen.
0: Auch in Ihrem Gewerbe, ja.
1: Unglaublich, dass man es, ja, das ist, kann man Geld machen mit der Angst der Leute. Viele Leute entdecken, heute das Wespennest, heute ist das Problem. Und die, ich sag mal, seriösen, guten Schädlingsbekämpfer haben in den seltensten Fällen sofort am gleichen Tag Zeit. Und dadurch, die teuren Nummern gehen ganz sofort ran. Die stehen noch immer oben bei Google, kurioserweise.
0: Die fangen auch alle mit A an meistens.
1: Meistens, ja, damit sie schnell zu finden sind.
0: Genau.
1: Bei sowas ist immer wichtig, in den Telefonbüchern einfach mal gucken. Das ist immer so ein altes Klischee, ne? Das nimmt kaum noch jemand, aber die Seriösen nach wie vor stehen da drin. Im Impressum auf der Homepage gucken, ob die in einem Verband sind. Bei uns können sie über die Homepage suchen. Wenn sie bar bezahlen müssen, ist immer so, naja, nie ganz so seriös. Und ein seriöser Schädlingsbekämpfer kann Ihnen sagen, am Telefon schon so, kostet. Ungefähr, kann Ihnen das jetzt wahrscheinlich nicht auf dem Euro, aber zumindest eine Hausnummer. Und wenn Sie 800 Euro für ein Wespennest bezahlen müssen, was ja oftmals so der Fall dann bei diesen Abzockern ist, das ist deutlich drüber.
0: Eine gute Erfahrung habe ich auch immer damit gemacht, Nachbarn zu fragen.
1: Genau.
0: Wobei ich sagen muss, ich wohne ja auf einem kleinen Dorf, also wir haben nur 150 Einwohner. Wir haben so einen Chat, also einen WhatsApp-Chat und da würde ich es einfach reinschreiben. Und da bin ich sicher, innerhalb von Sekunden würde einer schreiben, ja, die Firma so und so, da habe ich gute Erfahrungen. Das ist eigentlich auch immer ganz schön, wenn man von anderen
1: genau.
0: wird. Wir haben heute ja viel über die Kriechtiere gesprochen, über das, was fliegen kann, über Ameisen. Was sind denn noch Tiere, mit denen Sie so in Berührung kommen, mit Schädlingen, die Menschen loswerden wollen?
1: Alles.
0: Ich meine, viele beklagen sich auch über den Waschbären, aber das gehört das auch zu Ihrem?
1: Jein. Wir Schädlingsbekämpfer machen das Tatsache nicht sehr gern. Das ist mehr das Jagdrecht, nimmt aber leider Gottes auch immer mehr zu. Marder hat man sehr häufig das Problem. Bei Marder hat man jetzt halt das Problem, die haben Schonzeiten, da dürfen sie rechtlich gar nichts machen. Weder das eine noch das andere. Mäuse, Ratten, Pflanzenschutz. Also der Schädlingsbekämpfer ist wirklich breit aufgestellt. Mitunter sehr interessant, wenn die Leute so, ach, das machen sie auch?
0: Ja, deswegen frage ich ja. Es ist ja gar nicht so, dass man die Tiere immer töten will. Man will sie ja einfach vergraulen, vergräben, wie auch immer man dazu sagen will. Und gerade beim Marder, da gibt es ja auch die dollsten Tipps. Gibt es denn wirklich etwas, was hilft, wenn man den Marder loswerden will? Also erschrecken hilft nicht, habe ich schon probiert. Katzenhaare haben auch nicht geholfen. Das hat man mir auch mal empfohlen. Trotzdem waren die irgendwann weg. Ich weiß jetzt nicht, warum. Vielleicht haben wir die auch vertrieben, weil wir als Menschen da in ein Haus eingezogen sind, was vorher 2 Jahre leer stand. Keine Ahnung.
1: Durchaus möglich. Man hat öfters, der Marder stört ja meistens beim Auto. Da funktioniert super, wenn sie diesen Hasendraht, wenn sie den drunter und das Auto legen. Die
0: also
1: mögen.
0: Da, wo man parkt. Dass man,
1: genau,
0: ja,
1: weil die im Prinzip dieses, wenn das unsicher für die vom Laufen ist, wollen die das nur unbedingt haben. Deswegen gehen die dann der Sache lieber mal aus dem Weg. Und tatsächlich hat mir mal ein Jäger gesagt, MDR-Radio laut und eine blinkende Lichterkette. weil die wohl dieses abwechselnde Geflacker ne mögen. Ob das stimmt, kann ich Ihnen nicht sagen.
0: Na, probieren Sie es jetzt mal aus. Also zu Hause jetzt Radio laut machen und wenn Sie eine Lichtorgel haben, blinken oder das Auto blinken lassen. Und ich mache hier auch alles laut, so laut wie es geht. Dizzy, Tommy Rowe hier.

0: MDR Sachsen ist hier. Schön, dass Sie bei uns sind. Wir haben heute Schädlingsbekämpfung als Thema. Total spannendes Thema. Wir haben schon viele Fragen beantwortet. Und wie weitreichend überhaupt das Gebiet des Schädlingsbekämpfers geht, wird mit der nächsten Frage ganz klar. Josefine Hempel-Schäfer vom Schädlingsbekämpferverband Sachsen ist bei mir. Hier ist eine Mauer mit zwei Kindern, die ist in eine Wohnung eingezogen. Und als sie schon eine Weile dort gewohnt haben, ist ihr aufgefallen, dass sich immer wieder Fliegen bilden und auch Käfer im Fußbodenbereich kommen. Sie hat dann im Haus mal gefragt, da hieß es ja, in ihrer Wohnung ist jemand verstorben. Der lag auch etwas länger, bis er gefunden wurde in dieser Wohnung. Dann hat sie beim Vermieter nachgefragt, der hat auch gesagt, ja, das ist tatsächlich so passiert, kommt halt vor, aber wir haben alles, was nötig ist, gemacht. Und trotzdem sind die Fliegen immer wieder da und die Käfer. Jetzt fragt die Hörerin, was sie machen kann, was sie selber machen kann oder ob sie sich vielleicht auch einfach jetzt nur was einbildet, weil sie es weiß.
1: Das wäre jetzt die Frage der Psychologie.
0: Ich merke jetzt, an Ihrem Blick merke ich gerade, das ist die unschöne Seite Ihres Berufes. Ne?
1: Das ist Tatsache immer der traurige Teil bei uns. Mhm. An der Stelle würde ich wirklich den Vermieter ins Boot holen, dem das auch zeigen. Die haben ja meistens auch Schädlingsbekämpfungsfirmen, mit denen die zusammen hantieren. Man weiß halt selten, wie die Wohnung, zumindest jetzt am Telefon können wir das ja schlecht recherchieren, wie die Wohnung vorher ausgesehen hat. Wenn die vermüllt ist, durchaus möglich, dass da noch ein Zusammenhang besteht. Wenn das alles ordentlich gemacht wurde, unwahrscheinlich, dass es davon noch kommt. Aber das müsste man halt wirklich gucken, was sind das für Fliegen, was sind das für Käfer, die da auftauchen. Die würde man bestimmen und dann kann man ja Rückschlüsse ziehen, wie die sich überhaupt entwickeln, wo das Problem herkommt.
0: Ich kann mir vorstellen, dass ein Schädlingsbekämpfer doch schon ziemlich abgebrüht ist durch seine Erfahrung und weil er alles schon gesehen hat. Wo sind Situationen, wo Sie sagen, das war jetzt auch für mich ein bisschen heftig?
1: Also das kann man gar nicht so an, ich sag mal, viele erwarten das an dem Müllberg oder an dem, das ist so eklig. Viel schlimmer finde ich immer so die menschliche Komponente. Weil das,
0: wenn jemand lange tot in der Wohnung liegt?
1: Das oder wenn sie halt auch wirklich Wohnungen haben, die verwahrlost sind oder wo einfach Menschen sich selber nicht mehr helfen können oder nicht wissen, wie sie sich helfen können. Das finde ich persönlich ist immer, das nimmt mich immer am meisten noch mit.
0: Das kann ich total verstehen. Das geht mir ganz ähnlich. Ja, jetzt waren das fast zwei Stunden lang ziemlich lustig, unser Thema. Und am Ende haben wir dann doch eine Kurve gekriegt, wo es fast traurig wird. Aber es gehört halt auch mit zum Leben. Ich sag vielen, vielen Dank an Josefine Hempel-Schäfer, die heute bei uns war, Schädlingsbekämpferin von Beruf. Und wenn Sie eine Frage haben, ganz schnell noch anrufen. 0800 637 7272. Und für die Zeit im Studio vielen Dank.
1: Gerne. Tschüss.

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1: Überwiegend sonnig ist es heute und die Temperaturen gehen noch hoch bis auf 26 Grad.
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1: 13 Uhr. 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
2: Das sind unsere Themen. Die Pflege im Heim wird für Bewohnerinnen und Bewohner immer teurer. Die Zahl der gemeldeten antisemitischen Straftaten in Sachsen war im letzten Jahr rückläufig. Ist das ein gutes Zeichen? Und dürfen die Namen von Dopingsündern online veröffentlicht werden? Der Europäische Gerichtshof sagt ja, aber nicht automatisch. Die Pflege im Heim wird für Bewohnerinnen und Bewohner wegen selbst zu bezahlender Anteile immer teurer. Stand jetzt waren im ersten Jahr im Heim bundesweit im Schnitt rund 3.350 Euro im Monat aus eigener Tasche fällig. Das ergab eine Auswertung des Verbands der Ersatzkassen. Birte Sönnigsen in unserem ARD-Hauptstadtstudio. Wie stark ist der Eigenanteil zuletzt gestiegen?
3: Das sind nochmal rund 250 Euro mehr als im vergangenen Jahr. Wie viel jemand zahlen muss, das hängt eben unter anderem vom Pflegegrad ab und wie lange jemand im Pflegeheim ist und auch in welchem Bundesland er lebt. In allen Bundesländern ist es teurer geworden, aber es gibt große regionale Unterschiede. Am meisten müssen die Menschen in Bremen bezahlen. Hier sind es im Schnitt mehr als 3.700 Euro. Am wenigsten ist es in Sachsen-Anhalt.
2: Warum klettern die Kosten immer weiter?
3: Das liegt zum einen an den sogenannten Investitionskosten, also wenn ein Pflegeheim umgebaut, renoviert wird. An diesen Kosten müssen sich die Bundesländer beteiligen. Die machen das aber in ganz unterschiedlichem Umfang und je nachdem landet dann eben auch mehr oder weniger von diesen, ich sag mal, Umbaukosten auf den Rechnungen der Pflegebedürftigen. Ein anderer Punkt ist das Personal. Mehr Personal ist natürlich gut für die Pflegebedürftigen, aber das kostet natürlich auch eine Menge Geld.
2: Wird das ungebremst so weitergehen?
3: Also in 8 Jahren haben sich die Kosten fast verdoppelt und Fachleute gehen davon aus, dass das so weitergeht, dass sich die Kosten in den nächsten Jahren dann wieder verdoppeln könnten, wenn die Politik da nichts unternimmt.
2: Und was plant die Bundesregierung in Sachen Pflege?
3: Die Bundesgesundheitsministerin Nina Warken, die hat einen Vorschlag gemacht. Auf den hat sich die Bundesregierung aber noch nicht einigen können. Der Vorschlag von Nina Warken, der zielt darauf ab, dass die Beiträge für die Pflegeversicherung nicht immer weiter steigen. Er würde aber auch dazu führen, dass die Kosten fürs Pflegeheim, die Bewohner selbst zahlen müssen, noch weiter steigen. Geplant ist nämlich, dass Zuschüsse der Pflegeversicherung für Pflegebedürftige im Heim erst später als bisher gezahlt werden sollen. Schon jetzt ist es aber so, dass viele die Kosten fürs Heim nicht mehr selbst zahlen können. Dann springen die Sozialämter ein. Schon jetzt ist es so, dass rund 40% der Bewohner auf die sogenannte Hilfe zur Pflege angewiesen sind.
2: Pflege im Heim, die Kosten für die Bewohner steigen weiter an. Danke, Birte Sönnigsen. Die gemeldeten antisemitischen Vorfälle sind in Sachsen im vergangenen Jahr deutlich zurückgegangen. Das belegen die Zahlen der landesweiten Meldestelle RIAS in Sachsen. RIAS steht hier für Recherche- und Informationsstelle Antisemitismus. Wurden 2024 noch rund 350 Fälle gemeldet, waren es im vergangenen Jahr 100 weniger. Ein gutes Zeichen? Beate Dietze hat nachgefragt.
4: Vor dem jüdischen Gemeindehaus in Dresden steht ein Polizeiwagen. Eine Streife patrouilliert. Erst am Morgen hat ein Mann versucht, in das streng bewachte Gebäude einzudringen. Sinkende Zahlen antisemitischer Vorfälle sind kein Grund zur Entwarnung, betont Domokosch Sabo, Geschäftsführer des Landesverbands jüdischer Gemeinden in Sachsen. Die Dunkelziffer sei hoch.
5: Viele sind einfach müde, also auch wenn sie etwas erleben, wie schon direkt nach dem 7. Oktober. Sie haben gemerkt, sie melden das, sie protestieren, sie sagen, dass das schlimm ist, aber das passiert halt viel zu wenig oder gar nichts. Und deshalb machen sie das nicht mehr.
4: Und Ekaterina Kulakova, Vorsitzende der jüdischen Gemeinde, ergänzt.
6: Manche Eltern in der Schule haben keinen Mut mehr, das registrieren zu lassen. Es tut mir leid, antisemitische Vorfälle gehören heute zu Alltagsleben.
4: Ekaterina Kulakova ist ratlos. Ihre Worte klingen resigniert. Gerade ist sie dabei, eine jüdische Familie nach Dresden zu holen, weil diese in ihrer Stadt nicht mehr leben kann. Seit dem Terrorangriff der palästinensischen Hamas im Oktober 23 werde Antisemitismus im Alltag immer präsenter. Er reicht von körperlichen Angriffen und Beleidigungen bis hin zu Schmierereien und Sachbeschädigungen. Jüdinnen und Juden leben unter permanentem Druck, sagt Sabo.
5: Sie sagen sich auch, bloß nicht auffallen, bloß nicht sich als jüdisch zu erkennen geben. Und das ist etwas, was gar nicht geht. Also wenn so eine Stimmung sich noch mehr verfestigt, da sehe ich wirklich sehr schwarz für die Zukunft.
4: Die Übergriffe passieren in aller Öffentlichkeit, in Bus und Bahn, im Wohnumfeld oder auf dem Weg zur Arbeit, aber auch in den Schulen und Universitäten. Es herrsche ein Klima der Sorge und der Angst, berichtet Marina Czerniewski, Geschäftsführerin des Beratungsvereins OFEC.
7: Im Grundsatz können wir schon sagen, dass es einen dauerhaften Zustand der Wachsamkeit, einer erhöhten Wachsamkeit gibt und dass diese Wachsamkeit, diese Abwägung zwischen Sicherheit und Sichtbarkeit die Teilhabe und die Grundrechte stark einschränkt.
4: Jüdinnen und Juden hoffen, dass durch mehr Präventionsangebote und eine stärkere Berücksichtigung des Themas in der schulischen Bildung Judenhass wirksam zurückgedrängt werden kann.
2: Und jetzt weitere Meldungen kurz und knapp mit Andreas Kalb.
8: Der bei einem Tigerangriff in Dölzig verletzte Pfleger ist verstorben. Wie die Staatsanwaltschaft Leipzig mitteilte, wurden Ermittlungen wegen fahrlässiger Tötung eingeleitet. Im Zentrum steht dabei eine ehemalige Domteurin. Die Behörden hatten ihr privates Gehege wiederholt als ungeeignet für 8 Raubkatzen eingestuft. Der 72-jährige Pfleger war Mitte Mai unter bislang unbekannten Umständen von einem Tiger angegriffen und schwer verletzt worden. Die Polizei hat nach einem Brandanschlag in Trebsen einen Tatverdächtigen ermittelt. Dem Deutschen werden versuchter Totschlag und versuchte schwere Brandstiftung vorgeworfen. Er soll in der Nacht zum Sonntag 2 Brandsätze in den Wintergarten eines Wohnhauses geworfen haben. Ein Bewohner konnte das Feuer löschen, bevor jemand verletzt wurde. In Dresden wollen Bürger am Nachmittag gegen erhöhte Mieten von Vonovia protestieren. Dabei soll ein Beschwerdebrief mit mehr als 100 Unterschriften an den Immobilienkonzern übergeben werden. Die Unterzeichner fordern, dass Mieterhöhungen aus diesem und dem vergangenen Jahr zurückgenommen werden.
2: Danke, Andreas Kalb. Seit 2020 veröffentlicht die Deutsche Nationale Dopingagentur keinen Namen von Sportlern mehr, die gedopt haben. Begründung: die Datenschutzgrundverordnung. In Österreich ist es anders, da sind die Namen auf einer Online-Liste zu finden. Heute hat der Europäische Gerichtshof entschieden, die Namen von Dopingsündern dürfen online offengelegt werden, aber jeder Fall muss einzeln geprüft werden. Antonetta Stefani weiß mehr darüber.
9: In seinem heutigen Urteil betont der Europäische Gerichtshof, dass die Bekämpfung von Doping ein wichtiges Anliegen unserer Gesellschaft ist. Denn nur ohne Doping sei Sport fair, ehrlich und chancengleich. Zudem gefährde Doping die Gesundheit von Sportlern. Deshalb sei es wichtig, effektiv vor Doping abzuschrecken und die Einhaltung der Dopingregeln sicherzustellen. Ein Mittel dazu: die Veröffentlichung der Namen von gedopten Sportlern. So ist es gängige Praxis in Österreich, doch 4 Sportler wehrten sich dagegen. Sie sahen darin einen Verstoß gegen das Datenschutzrecht. Dem folgte der Europäische Gerichtshof nicht. Das Gericht entschied: die Namen gedopter Sportler, die Dauer ihrer Sperre und die Gründe für die Sperre dürfen online veröffentlicht werden. Allerdings nicht pauschal, es muss immer im Einzelfall abgewogen werden, ob die Veröffentlichung wirklich angemessen ist. Und betroffene Sportler müssen sich schon vorab gegen die Veröffentlichung wehren können. Die Entscheidung könnte auch Auswirkungen auf den deutschen Sport haben. Die deutsche Anti-Doping-Agentur hatte bis vor einigen Jahren ebenfalls Namen gedopter Sportler veröffentlicht, stellte das aber wegen datenschutzrechtlicher Bedenken ein. Diese Bedenken könnte das Urteil heute ausgeräumt haben.
2: Ein Bericht war das von Antonetta Stefani. Und das war der Radioreport am Mittag mit Peter Neumann. Weiter geht's jetzt beim Sachsenradio mit Heike Leschner. Bei ihr wird heute wieder gesummt. Und Sie dürfen mal raten, um welches Insekt es sich handelt. Da rätsel ich gern mit, auch wenn ich nichts gewinnen darf.
10: Gut gebrummt, Peter. Ja, jetzt zum MDR Sachsen Verkehrsservice A14 Richtung Dresden. Am Dreieck Nossen in der Überfahrt zur A4 Richtung Dresden eine ungesicherte Unfallstelle bitte acht geben. Vorsicht dann auf der A72 in Richtung Hof. Zwischen Chemnitz Süd und Stolberg Nord liegt ein Unterlegkeil auf der linken Fahrspur. A9 Richtung München zwischen Dreußig und Eisenberg. Hier steht überhaupt nicht, was da los ist. Ich weiß nicht, ich schätze mal, das ist ein Blitzer. Ja, also, falls ich jetzt nichts anderes rauskriege in den nächsten 2 Minuten, dann handhaben wir das so. Geblitzt wird auf der A9 Richtung München zwischen Dreußig und Eisenberg, auf der A72 Richtung Leipzig zwischen Zwickau Ost und Hartenstein. Weiter auf der B2 am Ortsausgang von Lindenhain Richtung Bad Düben. Ein Blitzer auf der B107 in Möseln Richtung Rochlitz. Der nächste auf der B170 in Olbersdorf Richtung Dippoldiswalde und in Trünzig wird Richtung Ronneburg geblitzt. So, und alles, was Ihnen noch ein bisschen Spanisch vorkommt, können Sie uns, ich bin schon beim Fußball heute Abend, merken Sie es, das können Sie uns kostenfrei melden unter 0800 637 5637. Gute Fahrt, schnell und aktuell, der MDR Sachsen Verkehrsservice.
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10: Der Sommerhit, der weltweit unter allen den größten Erfolg hatte und auch am häufigsten verkauft worden ist. Auf einen entspannten Sommernachmittag zusammen mit Mango Jerry in the Summertime. Ab geht's. Oh.

0: Also ich habe so ein bisschen den Eindruck, als würde Chemnitz ab heute überschäumen. Mitten in der Innenstadt öffnet ja heute am späten Nachmittag der Brauereimarkt 2026. Die Brauereien und die Gastronomen der Stadt, die zapfen aber nicht nur hiesiges Hopfengebräu. Nee, da wird auch Internationales an Bierspezialitäten ausgeschenkt. Also ein Mekka für Bierliebhaber und Sommeliers, wie Tobias Meissner auch einer ist. Er hat heute Morgen unserem Sachsenradio-Morgenmann Silvio Czage schon erklärt, wie man ein Bier eigentlich professionell analysiert.
1: Das Erste, was wir machen, schauen erstmal mit dem Glas ins Licht, schauen uns die Farbe an, wir schauen uns die Trübung an und dann gehen wir schon zum Geruch über. Und natürlich den Geschmack, der raussticht. Ne? Also wir haben ja über 70 verschiedene Hopfensorten und es muss ein ausgestimmtes Aroma sein zwischen Hopfen und Malz, sollte es haben. Und natürlich hinten raus einen schönen Andruck haben.
0: Nun ist Tobias Meissner nicht nur Biersommelier, er ist inzwischen auch Bierbotschafter seiner Heimatstadt Radeberg und eine Botschaft hat er natürlich auch.
1: Wenn man im Restaurant die Speisekarte öffnet, dann hat man zu jedem Gericht einfach einen passenden Wein. Und dann habe ich einfach gesagt, so, wir müssen Bier einfach eine Stimme geben, weil sonst heißt es ja immer nur Pilz oder Weizen. Und ich habe mir gedacht, das kann es doch einfach nicht gewesen sein. Bier hat mindestens genauso viel zu erzählen wie Wein. Und seitdem versuche ich zu zeigen, dass Bier viel mehr sein kann als nur ein Durstlöscher. Es kann so im Essen perfekt begleiten, überrascht mit unzähligen Aromen und ganz ehrlich, ein gutes Bier zaubert den Menschen oft schneller ein Lächeln ins Gesicht als ein komplizierter, erklärter Wein.
0: Was für eine Erkenntnis. Kann man testen. Um 17 Uhr laufen heute Nachmittag in Chemnitz auf der Gastromeile zwischen Innerer Klosterstraße und Jakobikirchplatz die Zapfhähne. Es gibt Live-Musik in den nächsten Tagen und viele leckere kulinarische Spezialitäten und das eben 6 Tage lang bis Sonntagabend 20 Uhr beim Brauereimarkt in Chemnitz.

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4: Es ist 13.30 Uhr. Schönen guten Tag aus Bautzen. Hier der kurze Blick auf das Wetter. Bis zum Abend weiterhin ein Wechsel aus Sonne und Wolken. Einzelne Schauer und Gewitter sind örtlich durchaus möglich bei 25 Grad in Wittichenau und Mittelherwigsdorf. Vor dem Landgericht Görlitz hat am Morgen ein Prozess wegen sexuellen Missbrauchs in 60 Fällen begonnen. Dem Angeklagten wird vorgeworfen, zahlreiche sexuelle Handlungen an seiner damals 7 bzw. 8 Jahre alten Tochter vorgenommen zu haben. Angezeigt hatte das Opfer die Taten erst, als sie volljährig war. Der heute 60 Jahre alte Angeklagte machte laut Gericht zunächst keine Angaben zu den Vorwürfen. Der Prozess wird in den kommenden Verhandlungstagen fortgesetzt. Seit Ende 2023 werden die Grenzübergänge in Zittau nach Polen mit Videotechnik überwacht. An den Übergängen Friedenstraße, Chopinstraße und an der B178 stehen sogenannte laserbelichtete Überwachungssysteme. Die Aufnahmen dienen der Polizei zur Aufklärung von Straftaten. Martin Reiner von der Polizeidirektion Görlitz.
5: Was wir in Zittau feststellen konnten zum Thema Erfolg des Systems, ist, dass die Fallzahlen zwischen 2023 und 2025 im Eigentumsbereich deutlich gesunken sind. Dennoch haben wir es unter anderem durch unser Videoüberwachungssystem und die Arbeit der Polizeidirektion Görlitz geschafft, die Fallzahlen im Eigentumsbereich deutlich zu senken. Das betrifft vor allem die gestohlenen Kraftfahrzeuge. Dort haben sich die Fallzahlen seit 2023 halbiert. Das betrifft aber auch den Diebstahl von Fahrrädern. Der unmittelbare Raum um die Videoüberwachungsanlagen an der Friedensstraße und der Chopinstraße herum hat deutliche Rückgänge der Fallzahlen erlebt.
4: Die Johanniter haben noch freie Plätze für ein freiwilliges soziales Jahr in Ebersbach-Neugersdorf, Groschönau und Bischofswerda. Einsatzorte sind unter anderem Kitas oder Tagespflegeeinrichtungen. Ein FSJ biete praktische Erfahrungen und helfe bei der Berufsorientierung, teilten die Johanniter mit. Und soweit die Neuigkeiten hier für die Oberlausitz aus dem Studio Bautzen und hier noch die aktuellen Staus und Blitzer.
6: Lieben Dank, liebe Kollegen. Jetzt noch die Meldung aus dem MDR Sachsen Verkehrsservice. Geht auf der A4 mal wieder los. Görlitz Richtung Dresden zwischen Ottendorf und Kriller und dem Dreieck Dresden-Nord stockt der Verkehr wegen Bauarbeiten 10 Minuten hier die Wartezeit. A14 Richtung Dresden am Dreieck Nossen ist die Überfahrt zur A4 Richtung Dresden nach einem Unfall gesperrt. Momentan Stau bis Nossen Nord. Und bitte Obacht geben auf der A72 Richtung Hof. Zwischen Chemnitz Süd und Stolberg Nord liegt ein Unterlegkeil auf der linken Fahrspur. Und dann sind noch einige Blitzer A9 Richtung München zwischen Dreußig und Eisenberg. B2 am Ortsausgang von Lindenhain Richtung Bad Düben. B107 in Möseln Richtung Rochlitz. B170 einer in Ulberndorf Richtung Dippoldiswalde. Und es sollte Ihnen noch irgendwas nach Störung oder Blitzer aussehen, dann informieren Sie uns gerne. Immer kostenfrei für Sie unter 0800 637 5637. Schnell und aktuell und möglichst kurze Ohrfahrt und sichere Ankunft für Sie. Der MDR Sachsen Verkehrsservice.
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0: Elton John, Sorry Seems to Be the Hardest Words. Da sind wir gespannt, welche Mannschaft sich heute Abend bei ihren Fans entschuldigen muss. Ne?
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1: Und der Alex, der hat heute den Blaumann an, ne? Alex, aber nicht, weil du Frankreich als Favoriten ansiehst.
2: Ja, also erstmal, um zu verdeutlichen, was das für ein erstes WM-Halbfinale wird. Also die Spanier werden wieder mannschaftlich geschlossen den Betonmischer anwerfen. Tja, und so ein nahezu undurchdringliches Abwehrbollwerk betonieren. Und für die Franzosen gilt es, den Bohrhammer mit entsprechendem Meißel zu finden, mit dem sie dieses spanische Bollwerk aufbrechen.
1: Gut, erklären Sie mal ein bisschen, Alex, was dieses Abwehrbollwerk auszeichnet. Sind es vielleicht die beinharten Verteidiger?
2: Eben nicht, sondern das spanische kollektive System. Die Verteidigung beginnt bei den Stürmern und Mittelfeldspielern, die sehr druckvoll auf die gegnerischen Spieler losgehen, sofern Spanien den Ball verloren hat. Weil die Spanier das gar nicht leiden können. Spanien will immer den Ball.
3: Sie sind bei eigenem Ballbesitz wirklich ein fehlerfreies Uhrwerk.
2: Sagt anerkennt Österreichs Bundestrainer Ralf Rangnick.
1: Gut, was kann man denn über die Franzosen sagen?
2: Gute Abwehr, sehr gute Kontermannschaft. Vor allem durch viele blitzschnelle Offensivspieler, die vorm Tor unheimlich effektiv sind. Dembélé, Doué, Ulisse und natürlich
4: Mbappé! Mbappé!
2: Und diese torgefährlichen Franzosen um
4: Mbappé!
2: Tja, die sind so torgefährlich und ja, das beschreibt am besten auch wieder ein anderer Nationaltrainer und zwar Gustavo Alfaro, der mit Paraguay im Achtelfinale an Frankreich gescheitert war.
5: Frankreich ist ein Gewitter und fast alle seine Blitze schlagen punktgenau ein.
1: Tja, Wahnsinn. Und wer gewinnt nun, das spanische Uhrwerk oder passend zum Wetter heute bei uns das französische Gewitter? Was meinst du?
2: Naja, du hast mich ja auf den Blaumann angesprochen und die farbliche Nähe zu Frankreich. Tatsächlich halte ich die Franzosen für die stärkere Mannschaft. Wenn alles normal läuft, wird Frankreich zum dritten Mal in Folge ins WM-Finale einziehen. Dafür werden sie aber ein frühes Tor brauchen. Dann könnte es sogar ein richtiges Torspektakel werden. Aber wenn es sehr lange 0-0 steht, wenn die spanische Betonmischung dann so fest ist, dass da gar nicht bröckelt, dann könnten den spanischen Minimalisten vielleicht sogar nur ein sehr spätes Tor dann reichen, um nach 16 Jahren mal wieder ins WM-Finale einzuziehen.
1: Okay, okay. Also Alex favorisiert Frankreich und das am französischen Nationalfeiertag interessiert mich nicht. Ich halte damit La Roja entgegen. 21 Uhr ist Anstoß in Dallas. Ja, live zu sehen, dieses erste WM-Halbfinale im ZDF. Wir sprechen uns morgen wieder, mein Lieber. Ja.

0: Ich und ich vom selben Stern. Ich glaube, wir sind heute mal vom gemütlichen Stern.
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0: Nur wer summt und brummt denn da so gemütlich durch den Sommer? Es ist ein Insekt, dem man ungerechterweise manchmal so ein bisschen verschrobene Proportionen nachsagt, aber da ist schon alles in Ordnung. Ne? Ansonsten könnten sie nicht so elegant von Blüte zu Blüte.

0: Richtig kleine Melodie, oder? Und so beruhigend. Bisschen plüchig sind sie ja drauf, aber sehr, sehr friedliche Tierchen, auch wenn sie sich mit einem imposanten Stachel durchaus zu wehren verstehen im Notfall. Also, was ist es, das da heute bei uns durch den Sommer brummt? Wir freuen uns auf Ihren Vorschlag heute und tauschen den auch gerne gegen ein exklusives MDR Sachsen Überraschungs-Sommerpäckchen, wenn Sie am Ende ausgelost werden. Also, Sie können gerne anrufen 01375 800 800 für 14 Cent, aber nicht nur, sich telefonisch melden.
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7: Ein richtig schöner, entspannter Sommertag, finde ich. So wechselnd bewölkt, ein bisschen Sonne, stellenweise auch Schauer und Gewitter. Nie zu warm, aber auch nicht kühl bei 22 Grad im Erzgebirge und bis 26 heute Nachmittag in der Dübener Heide. Frischer Nordostwind kommt noch dazu, aber es kann dort, wo es schauert und gewittert, teilweise auch mal stürmisch zugehen. Morgen hängen dann die meisten Wolken vom Erzgebirge bis an die Neiße fest. Einzelne Schauer und Gewitter müssen wir immer mal wieder einplanen. Ansonsten geht es bei 22 bis 27 Grad recht sonnig zu. Auch am Donnerstag, auch da Schauer und Gewitter eher selten. Es wird hochsommerlich mit maximal 28 Grad. Und der Freitag mag es dann wieder etwas unbeständiger und leicht kühler.
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8: Mit Klaus Becker, guten Tag. Der bei einem Tigerangriff in Dölzig bei Leipzig verletzte Pfleger ist im Krankenhaus verstorben. Das teilte die Staatsanwaltschaft Leipzig mit. Die Behörde ermittelt nun wegen fahrlässiger Tötung durch Unterlassen. Im Zentrum steht dabei eine ehemalige Dompteurin. Die Behörden hatten ihr privates Gehege wiederholt als ungeeignet für 8 Raubkatzen eingestuft. Der 72 Jahre alte Pfleger war Mitte Mai unter bislang unbekannten Umständen von einem Tiger angegriffen und schwer verletzt worden. Anfang Juli hatten die Behörden 6 der Raubkatzen in eine Auffangstation nach Spanien gebracht. Die Zahl judenfeindlicher Vorfälle ist in Sachsen im vergangenen Jahr deutlich zurückgegangen. Das teilte die landesweite Recherche- und Informationsstelle Antisemitismus mit. Danach wurden im vergangenen Jahr insgesamt rund 250 Vorfälle gemeldet, darunter 5 Gewalttaten. Im Vorjahr hatte die Meldestelle noch 100 Fälle mehr registriert. Die jüdischen Gemeinden in Sachsen sehen jedoch keinen Grund zur Entwarnung. Antisemitismus gehöre für Betroffene nach wie vor zum Alltag. Viele seien müde, sich gegen Anfeindungen zu wehren. Daher sei die Dunkelziffer hoch. Das Finanzministerium warnt vor gefälschten E-Mails im Namen der sächsischen Finanzverwaltung. Der Absendername ist technisch manipuliert. Betrüger können solche Angaben gezielt fälschen, wie MDR Sachsen-Reporter Johannes Giesler berichtet.
9: Prüfungsanordnung gemäß § 193 Abgabenordnung steht im Betreff der Betrügermails. In der E-Mail ist ein Link bzw. ein Anhang enthalten. Das Finanzministerium warnt eindringlich davor, auf solche Links oder Anhänge zu klicken. Bislang seien vor allem Unternehmen betroffen, aber auch Privatpersonen könnten solche gefälschten E-Mails erhalten. Laut Finanzministerium habe es aber keinen Zugriff auf die IT-Systeme der Finanzverwaltung gegeben. Bei Zweifeln, ob es sich um eine echte oder gefälschte E-Mail handelt, sollte man sicherheitshalber bei der betroffenen Behörde über die offiziellen Kontaktdaten nachfragen. Grundsätzlich gilt, Absender und Inhalt immer kritisch prüfen, verdächtige Mails nicht weiterleiten oder beantworten, keine Links anklicken, keine Anhänge öffnen und vor allem keine persönlichen Daten eingeben.
8: Das Auktionshaus Sotheby's in New York versteigert heute ein Dinosaurier-Skelett. Der Tyrannosaurus Rex ist 67 Millionen Jahre alt und könnte für einen Rekordbetrag von 20 bis 30 Millionen Dollar den Besitzer wechseln. Das Fossil zählt zu den größten und vollständigsten T-Rex-Exemplaren, die jemals unter den Hammer kamen. Zugleich entfachte damit die Debatte neu, ob bedeutende Fossilien in private Sammlungen oder öffentliche Museen gehören. Das Ergebnis der Versteigerung wird im Laufe des heutigen Abends erwartet. Das waren Nachrichten von MDR Sachsen. 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
7: So, alles was Räder hat, jetzt mal ein bisschen auf die Meldungen achten. Vorsicht auf der A4, Frankfurt Richtung Dresden, zwischen Glaucher Ost und Hohenstein-Ernstallee liegt eine Metallplatte auf der linken Fahrspur. A4 Görlitz Richtung Dresden, zwischen Ottendorfer Kriller und Dreieck Dresden-Nord stockt der Verkehr wegen Bauarbeiten. 10 Minuten wird es etwa dauern. A14 weiter Richtung Dresden. Am Dreieck Nossen ist die Überfahrt zur A4 Richtung Dresden nach einem Unfall gesperrt. Hier müssen Sie bis Nossen-Nord mit Stau leben. Ansonsten einiges noch an Blitzern. Also Tempo, ne? Unbedingt beachten überall. A9 Richtung München zwischen Dreuß und Eisenberg. B2 Amortsausgang von Lindenhain Richtung Bad Düben. Der nächste Blitzer auf der B107 in Möseln Richtung Rochlitz. Auf der B115 wird in der Ortsdurchfahrt von Weißkreisel in beiden Richtungen geblitzt. In Dresden in der Reikerstraße stadtauswärts und auch in Ebersbach in der Rumburger Straße in beiden Richtungen. Sollte das noch nicht vollständig sein, können Sie jederzeit ergänzen und uns kostenfrei informieren unter 0800 637 5637. Dankeschön. Schön, schnell und aktuell, der MDR Sachsen Verkehrsservice.
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7: Dieses Jahr gehen Sie ja mit dem neuen Album mal nicht auf Tour, aber das ist nicht das Ende. Für 2027 planen die Unkaputtbaren tatsächlich wieder eine große Tournee. Ihnen fiel nämlich auf, dass sie doch noch ziemlich gerne zusammen abhängen. Ja, haben Sie gesagt, die Stones, Satisfaction.

September wäre er 90 geworden. Ja, so ein Alter kann man erleben. Ein Pionier der Rock'n'Roll-Geschichte, der vor genau 70 Jahren in einer mega kurzen Karriere wirklich Meilensteine in der Musikgeschichte gesetzt hat. Ein alter Zopf, ja, eher ein Klassiker, würde ich sagen. Ansonsten nichts dagegen, alte Zöpfe auch mal abzuschneiden. Zum Beispiel den von der Jugend von heute, die ja angeblich, ist schon gut. Die Jugend von heute, die ist viel besser, als manche behaupten. In Dresden zum Beispiel, da hat der Nachwuchs jetzt einen kompletten Baumarkt übernommen. Erstmal so vorübergehend für eine gewisse Zeit. 100 Auszubildende und Studenten tragen die komplette Verantwortung gerade für einen Obi-Baumarkt. Die Chefetage hat dem Nachwuchs jetzt ganz bewusst diese Verantwortung übertragen, damit sie früh lernt, damit umzugehen. Ja, man sagt ja immer, die Jugend, und das vielleicht dann doch kein alter Zopf, sollte frühzeitig Verantwortung übernehmen und auch wissen, wie sich das so anfühlt und welche Konsequenzen es haben könnte. Die Stammbelegschaft macht indessen teilweise Urlaub, also ich finde es wirklich nicht schlecht. Dieser Baumarkt ist deswegen heute auch unser So geht Zukunft Ort des Tages in Sachsen.

0: Was für ein duftes Duett die beiden in den 80ern gemacht haben. Alice, die aparte Italienerin und Stefan Wangershausen, aber war ja auch genügend Beispieler mit drin. Ne? Also eine ganz und gar wundervolle deutsch-italienische Liaison. Ja, unsere beiden Nationen verbindet ja momentan auch noch die Tatsache, im Fußball schon wesentlich bessere Zeiten gesehen zu haben. Und das lässt mich jetzt die Kurve kriegen zu unserem Mann vom Sport diese Woche, Alexander Schubert, der übrigens am liebsten auch den Sommer zum Weltmeister küren würde.
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2: 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Und das mache ich auch gerne mal selbst, denn ich habe mir vor einigen Jahren tatsächlich eine Eismaschine, eine kleine feine, zugelegt. 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
8: Es ist 14.30 Uhr. Schönen guten Tag aus Bautzen. Hier der Blick auf das Wetter. Am Abend neben Sonne und Wolken. Es bleibt weiterhin trocken bei 18 Grad in Jonsdorf und 20 Grad in Mittelherwigsdorf. Vor dem Landgericht Görlitz hat am Morgen ein Prozess wegen sexuellen Missbrauchs in 60 Fällen begonnen. Dem Angeklagten wird vorgeworfen, zahlreiche sexuelle Handlungen an seiner damals 7 bzw. 8 Jahre alten Tochter vorgenommen zu haben. Angezeigt hatte das Opfer die Taten erst, als sie volljährig war. Der heute 60 Jahre alte Angeklagte machte laut Gericht zunächst keine Angaben zu den Vorwürfen. Der Prozess wird in den kommenden Verhandlungstagen fortgesetzt. Bei der Elektrifizierung der Bahnstrecke zwischen Dresden und Görlitz müsse die Bundesregierung handeln und die Verpflichtung aus dem Staatsvertrag mit Polen erfüllen. Das fordert der Bautzner CDU-Landtagsabgeordnete Marco Schiemann. Immerhin gäbe es erste Fortschritte, seit der Freistaat Sachsen die Vorplanung übernommen hatte. So Schiemann zum aktuellen Stand.
9: Die Vorplanungen werden wohl jetzt zum Ende gebracht zwischen Dresden und Demitz-Dumitz. Und wir sind sehr froh, dass wir jetzt das Signal haben, dass auch die Strecke zwischen Demitz-Dumitz und Görlitz in die Vorplanung gehen wird. Und dass der Freistaat Sachsen dafür auch entsprechende finanzielle Vorsorge treffen wird.
8: In Görlitz ist eine 46-Jährige am Montagabend Betrügern zum Opfer gefallen. Wie die Polizei mitteilte, bot die Frau über eine Online-Plattform Gegenstände zum Verkauf an. In der Folge meldete sich ein vermeintlicher Interessent per Mail und Chat. Daraufhin gab die Geschädigte ihr Bankdaten preis. Die Kriminellen erlangten so Zugriff auf ihr Konto und buchten knapp 2000 Euro unberechtigt ab. Und das waren die Meldungen für die Oberlausitz hier aus Bautzen. Die nächsten gibt's eher in einer Stunde wieder. Und für alle, die unterwegs sind, noch die aktuellen Staus und Blitzer auf den Straßen im Freistaat.
10: Der Sachsen-Verkehrsservice A4 in Richtung Frankfurt. Zwischen dem Dreieck Nossen und Siebenlehen 4 Kilometer Stau und stockender Verkehr. 20 Minuten wird es insgesamt etwa länger dauern. A14 Richtung Dresden am Dreieck Nossen ist die Überfahrt zur A4 Richtung Dresden nach einem Unfall gesperrt. Stau bis Nossen Nord. Und Blitzer stehen auf der A9 Richtung München zwischen Dreußig und Eisenberg. Auf der B2 einer am Ortsausgang von Lindenhain Richtung Bad Düben. Der nächste auf der B107 in Möseln Richtung Rochlitz. Auch auf der B105 15 wird geblitzt, und zwar in der Ortsdurchfahrt von Weißkeisel in beiden Richtungen, in Dresden in der Reikerstraße stadtauswärts, Blitze auch in Ebersbach in der Rumburger Straße in beiden Richtungen und in Radebeul in der Pestalozzi-Straße stadteinwärts. Und sollte das noch nicht alles sein, können Sie uns Ihre Info jederzeit kostenfrei durchgeben. 0800 637 5637. Gute Fahrt durch den Nachmittag, der MDR Sachsen Verkehrsservice.
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Es gibt Songs, da findet man einfach wie von alleine wieder zu sich, falls mal gerade etwas turbulent zugeht. Ja, mit dem Glück ist es ja wie mit dem Wetter. Man hat einfach keinen Einfluss drauf. Ne? Vielleicht ist beides deswegen auch so spannend für uns. Lottospielern von 6 aus 49 ist das Glück ja gerade irgendwie ein bisschen abhanden gekommen. Denn der Jackpot ist auf sagenhafte 92 Millionen Euro und ein paar Kleckerle angewachsen. Der wird einem echt schwindlig. Seit Ende März ist er nicht mehr geknackt worden. Ja, und sollte bei der Beziehung morgen einer die 6

Gewinnzahlen plus Superzahl richtig getippt haben, nix mit 92 Millionen. Er bekommt aus dem Jackpot 50 Millionen, der Rest rutscht dann in die nächste Ziehung, denn der Jackpot ist immer gedeckelt. Je höher er steht, umso mehr Leute spielen ja auch mit, was die Gewinnchancen dann, das hören wir nicht so gerne, aber es ist so, was sie dann immer weiter verringert. Momentan liegen die Chancen, nur falls Sie es mal so wissen wollen, auf den Jackpot bei 1 zu 140 Millionen. Das bedeutet, ein Fußballplatz voller Reiskörner. Ja, eines ist rot angemalt, die anderen alle weiß natürlich. Ja. Sie müssen es bei nur einem Versuch mit verbundenen Augen antippen. Oh, da ist man doch gerne mal blindes Huhn, oder?

0: die Jahre gekommenes Model. Ja, wir haben auch eins zu bieten, klar.
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0: Ja, unser Model aus der Insektenwelt trägt Naturpelz, gilt als Königin des Hochsommers, auch weil es dieses Insekt schafft, binnen eines Tages bis zu 3000 Blüten anzusteuern und zu bestäuben. Nee, ist nicht das fleißige Bienchen, summt auch so ein bisschen mehr in, ich sag mal so,

0: hört sich irgendwie liebenswert an, finde ich, oder? Naja, es gilt übrigens auch als sehr gutmütiges Insekt, solange es sich nicht arg bedroht und angegriffen fühlt. Jetzt wäre es an Ihnen, mit Ihrem Tipp richtig zu landen. Die Telefonnummer ist die 01375 800 800 für 14 Cent. Ich wünsche Ihnen eine gute Runde Rätselspaß und vielleicht gewinnen Sie auch unser kleines MDR Sachsen Sommerüberraschungspäckchen dazu.
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5: Eilig langweilig da draußen heute. Mal Wolken, dann scheint wieder die Sonne, Sonnenbrille auf, Sonnenbrille wieder ab. Ja, hier und da regnet und gewittert es auch heute Nachmittag. Und das zwischen 22 Grad im Gebirge und 26 Grad in der Dübener Heide. Der Nordostwind ist etwas frisch unterwegs, in Schauer- und Gewitternähe auch stürmisch. Ja, morgen ähnlich abwechslungsreich. Die meisten Wolken tummeln sich vom Erzgebirge bis an die Neiße. Auch kurze Schauer oder Gewitter sind morgen mit dabei. Ansonsten geht es aber weitgehend sonnig und trocken durch den Tag bei sommerlichen 22 bis 26 Grad. Am Donnerstag dann viel Sonne, auch wieder ein paar Schauer und Gewitter bei maximal 28 Grad. Geht es so weiter am Freitag? Nee, wieder einen Schritt zurück. Es wird etwas unbeständiger und kühler.
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6: Mit Klaus Becker. Der bei einem Tigerangriff in Dölzig bei Leipzig verletzte Pfleger ist im Krankenhaus gestorben. Wie die Staatsanwaltschaft Leipzig mitteilte, war der Mann bis zu seinem Tod nicht vernehmungsfähig. Die Behörde ermittelt nun wegen fahrlässiger Tötung durch Unterlassen. Im Zentrum steht dabei eine ehemalige Dompteurin. Die Behörden hatten ihr privates Gehege wiederholt als ungeeignet für 8 Raubkatzen eingestuft. Der 72 Jahre alte Pfleger war Mitte Mai unter bislang unbekannten Umständen von einem Tiger angegriffen und schwer verletzt worden. Anfang Juli hatten die Behörden 6 der Raubkatzen in eine Auffangstation nach Spanien gebracht. Immer mehr Kinder und Jugendliche bringen illegale Waffen und Pyrotechnik aus Tschechien nach Sachsen. Wie die Bundespolizei mitteilte, gab es in den vergangenen Monaten jeweils bis zu 30 Fälle. MDR Sachsen-Reporter Micha Steinwachs kennt die Einzelheiten.
7: Die Beamten fanden unter anderem Schlagringe, Springmesser und vereinzelt auch illegale Pyrotechnik bei den Jugendlichen. Sie waren zwischen 12 und 17 Jahre alt und kamen über die Grenzübergänge Schmilka sowie über die Fähre zwischen Rzeszko und Schöna. Laut einem Sprecher der Bundespolizei Berkis Hübel stammen die Jugendlichen oft aus der Region. Sie kaufen die illegalen Gegenstände auf tschechischen Märkten in Grenznähe. Für die Kinder und Jugendlichen hat das Konsequenzen, denn die Bundespolizei bringt jeden Fund zur Anzeige. Die Gegenstände bekommen die Jugendlichen nicht zurück.
6: Das sächsische Finanzministerium warnt vor gefälschten E-Mails im Namen der sächsischen Finanzverwaltung. Die Mails enthalten Links oder Anhänge, die nicht geöffnet werden sollten. Bislang würden sich die Betrugsversuche vor allem gegen Unternehmen richten. Betroffen sein könnten aber auch Privatpersonen, so das Ministerium. Wer Zweifel an der Echtheit einer Nachricht hat, sollte direkt bei der zuständigen Behörde nachfragen. Generell gelte, Absender und Inhalt kritisch prüfen, keine Links anklicken, keine Anhänge öffnen und keine persönlichen Daten eingeben. Von den beiden vermissten Männern an der Talsperre Pöhl im Vogtland fehlt noch immer jede Spur. Nach Angaben der Polizeidirektion Zwickau sind auch heute Polizeitaucher im Einsatz. Am Wochenende hatte die Polizei die Wasseroberfläche und die Randbereiche des Ufers abgesucht. Die Männer im Alter von 28 und 41 Jahren waren Ende Juni mit einem Tretboot auf der Talsperre unterwegs, gemeinsam mit einer 27-jährigen Frau. Als die Männer baden gingen, sollen sie von der Strömung abgetrieben und verschwunden sein. Die Frau schaffte es mit dem Tretboot unverletzt zurück ans Ufer. Das waren Nachrichten von MDR Sachsen. 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
5: Zum Verkehrsgeschehen in Sachsen A4 Richtung Frankfurt. Zwischen dem Dreieck Nossen und Siebenlehen noch 4 Kilometer Stau mit stockendem Verkehr und 15 Minuten Zeitverzug A14 Richtung Dresden hier am Dreieck Nossen. Ist die Überfahrt zur A4 Richtung Dresden nach einem Unfall gesperrt? Stau bis Nossen-Nord noch. B101 in Nossen am Bahnübergang in der Dresdner Straße öffnet die Schranke gerade nicht. Und die B180 ist zwischen Meinersdorf und Thalheim nach einem Unfall in beiden Richtungen gesperrt. Weiter geht's mit einer Sperrung in Kesselsdorf, betrifft die B173 an der Kreuzung Sachsenallee nach einem Unfall in beiden Richtungen. Und aktuelle Blitzer A9 Richtung München zwischen Dreußig und Eisenberg. B107 in Möseln Richtung Rochlitz. B115 in beiden Richtungen in der Ortsdurchfahrt von Weißkreisel. Geblitzt wird in Ebersbach in der Rumburger Straße auch in beiden Richtungen und in Zwickau in der äußeren Dresdner Straße stadtauswärts. Und sobald sich noch irgendetwas tut, können Sie uns das kostenfrei durchgeben. 0800 637 5637. Schnell und aktuell der MDR Sachsen Verkehrsservice.
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5: Wie lange braucht man, um 2000 Nussknacker zu sammeln? Ja, für die womöglich größte private Sammlung hat ein Herr aus dem Frankenland tatsächlich 40 Jahre gebraucht. Und jetzt kehren all diese wundervollen Kerlchen ins Erzgebirge zurück. Warum und wo sie zukünftig ihr Zuhause haben werden, das hören wir gleich direkt von unserem Reporter, der schon in Seifen wartet.
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0: Chris Rea, The Road to Hell hier beim Sachsenradio. Wir wussten ja schon als Kinder, dass es immer sehr, sehr spannend ist zu erfahren, was sich eigentlich hinter sonst verschlossenen Türen so abspielt. Ne? Gerade das, was man nicht erfährt, ist immer am interessantesten. Wenn wir erwachsen sind, geht es uns teilweise immer noch so. Die verschlossene Tür ist diesmal die zum Spielzeugmuseum in Seifen. Das hat seit April geschlossen, weil das Gebäude für 1 Million Euro saniert wird. Ja, im Konzept der Ausstellung soll erstmal gar nicht gerüttelt werden, aber hinzukommen darf natürlich durchaus etwas, aber mit dem, was da jetzt hinzukommt, damit hat gar keiner gerechnet im Spielzeugdorf. Es ist ein Riesenschatz, eine Sammlung von 2000 Nussknackern. Unser Erzgebirgsreporter Mario Unge-Reißmann war dabei bei dieser Übergabe. Mario, woher kommen denn die vielen Nussknacker auf einmal?
1: Aus Bayern, besser gesagt aus Unterfranken. In Gemünden am Main hat Adolf Heidenreich in den vergangenen 40 Jahren 2000 Nussknacker zusammengetragen. Nun ist er 89 Jahre alt und hat keine Nachfahren, sodass er eine der wohl umfangreichsten privaten Nussknackersammlungen der Welt künftig der Öffentlichkeit zugänglich machen will.
2: Es war jemand da, der sich die Sammlung angeschaut hat und der wollte 500.000 Euro zahlen. Wenn ich gehandelt hätte, hätte er auch noch mehr bezahlt. Aber ich wollte sie nicht in Privathände geben, weil ich mir nicht sicher war, ob er dann nicht einzelne Stücke verkauft.
1: Er entschied sich nicht für den Höchstbietenden, sondern hat sein Lebenswerk lieber verschenkt, konkret dem Spielzeugmuseum Seifen.
2: Ich bin ja froh, dass sie jetzt in einem Museum, das mir gefällt, ausgestellt werden und die Sammlung zusammenbleibt und der Öffentlichkeit gezeigt werden kann.
0: Mario, wie sind denn die vielen wertvollen Stücke von Gemünden am Main jetzt nach Seifen ins Erzgebirge gekommen?
1: 10 Mitglieder des Fördervereins des Erzgebirgischen Spielzeugmuseums Seifen waren am Wochenende bei Adolf Heidenreich und haben die 2000 Nussknacker persönlich abgeholt. Tino Günther, der Vereinsvorsitzende, spricht von einem Schatz, der mit Gold nicht aufzuwiegen ist.
3: Eine komplette Nussknackersammlung von den verschiedenen Kulturen weltweit. Nicht nur das Erzgebirge, sondern allein aus den verschiedenen Ländern von Deutschland wurden Nussknacker hergestellt. In Frankreich, in Spanien, in anderen Kontinenten. Und all das zusammen gesammelt zu haben und zu bekommen, das ist mehr wie Weihnachten, Ostern, Geburtstag und Konfirmation zusammen. Das ist einfach alles für uns.
1: Eine vielfältige Sammlung also, die eben nicht nur aus den typisch erzgebirgischen Holznussknackern besteht, wie wir sie hier bei uns kennen, sondern auch aus Porzellan oder Metall.
0: Das ist ja fantastisch. Nun sind die Nussknacker also alle wohlbehalten, auch die aus Porzellan im Erzgebirge eingetroffen. Was passiert denn jetzt damit?
1: Im Spielzeugmuseum wird im Zuge der Modernisierung jetzt doch am Ausstellungskonzept gefeilt und die Sammlung Heidenreich bekommt einen ganz eigenen Raum.
2: Das tut natürlich schon ein bisschen weh, ne, wenn man sich da verabschiedet, weil an jedem Nussknacker ist ja eine Erinnerung dran.
1: Der Nussknackersammler aus Unterfranken soll auf jeden Fall im Spielzeugmuseum Seifen persönlich dabei sein, wenn noch dieses Jahr der Raum Heidenreich eröffnet wird.
0: Also 2000 Nussknacker auf einen Streich. Was für eine Sammlung, da ist doch bestimmt ein Rekord geknackt.

0: Na einmal darf's noch vorbeikommen, das Insekt, das viele als das Coolste überhaupt bezeichnen.
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0: Ist noch jemand vorbeigekommen im Sachsenradio? Joachim Heuer in Seifen. Hallo, Herr Heuer.
2: Hallo, Frau Lechner.
0: Wir waren ja gerade schon mal da, ne? Sie lachen hier im Spielzeugmuseum. Ja, ja, super. Haben Sie das vorher schon gewusst mit den 2000 Nussknackern, die Sie da bekommen im Museum?
2: Ja, das war ein Buschbaum bei uns schon.
0: Das spricht sich natürlich rum im Spielzeugdorf.
2: Ja, da war der, dass es renoviert wird jetzt und dann die Sammlung. Ja, ich denke, das wird bestimmt noch richtig Platz gekriegt dort.
0: Klasse Geschichte, muss ich mir auch angucken, unbedingt, sobald es wieder offen hat. Ne?
2: Wenn es wieder, aber es ist eine schöne Sache dann.
0: Genau. Herr Heuer, wir wollen aber trotzdem über was anderes reden, nämlich über unseren Brummer hier. Den lassen wir noch mal kurz vorbeikommen.

0: klingt irgendwie niedlich, oder?
1: Prima, bei uns im Garten immer wieder.
0: Ja, ja. Ich hätte, bevor Sie lösen, auch sagen können, heute ist ein bisschen übergewichtig. Es ist auch kurzsichtig. Und was es gar nicht will, ist Stress. Aber Blumen im Garten findet es cool. Und vor allem nervt es nicht beim Essen. Herr Heuer, Sie dürfen auflösen.
1: Das müsste eine Hummel sein.
0: Das ist auch eine Hummel.
1: Ist eine Hummel.
0: Erkennt man am Brummeln, oder?
1: Ja, wir haben Schwärkel im Garten, viele bei uns. Wir haben sicher Ampeln hängen bei uns an der Berge, wo die Hummeln dann sich zu ihr Nektar suchen. Gießen eben hat Agrarhof, die haben eine Wiese stillgelegt, da sind Disteln, da sind unwahrscheinlich die Hummeln drin. Und die machen sich schön langsam, wenn die starten, sind langsam runter. Sieht immer niedlich aus.
0: Auf jeden Fall. Das haben heute viele auch geschrieben, ja, das ist die Hummel, das ist ja dieses Insekt, das eigentlich gar nicht fliegen können dürfte, tut's aber doch. Und da habe ich mich mal gekümmert, warum das eigentlich so ist. Also diese Hummel ist, je nach Größe natürlich, so um die 1,2 Gramm nur leicht oder schwer und hat eine Flügelfläche von 0,7 Quadratzentimetern und dürfte deswegen also wirklich nicht fliegen. Aber die hat einen Trick, die erzeugt nämlich mit ihren Flügeln, so mit denen sie ganz, ganz schnell schlägt zu Dreh- und Schlagbewegungen und erzeugt damit ihren eigenen Luftwirbel und der drückt den Hummelkörper in die Luft nach oben, wird richtig hochgesaugt. Das ist doch clever, oder?
1: Und das habe ich wieder nie gewusst.
0: Ja, ich auch nicht. Ich auch nicht. Ich hab jetzt mal nachgelesen für alle, die sich fragen, warum ist denn das jetzt so? Ich habe es auch nicht gewusst. So. Herr Heuer.
1: Wunderbar, wenn du was gelernt hast.
0: Ja, was gelernt. So, Herr Heuer, Sie grüßen Ihre Frau im Hintergrund von uns allen. Wir schicken Ihnen unser Sommerüberraschungspäckchen, wünschen Ihnen noch einen schönen Sommer und morgen gibt es ein neues Insektenrätsel hier beim Sachsenradio. Bis
1: bald.
0: Herzlichen
1: Dank, Vanessa.
0: Tschüss.
1: Herzlichen Dank. Prima, dann schönen Tag noch, ne?
0: Ciao, ciao.

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3: Es ist 15.30 Uhr. Schönen guten Tag aus Bautzen. Hier der Blick auf das Wetter. Momentan gibt es eine Unwetterwarnung für Teile der Oberlausitz. Es ist mit starkem Gewitter und Niederschlag zu rechnen. Am Abend dann neben Sonne auch Wolken und trocken bei 18 Grad in Johnsdorf und 20 Grad in Mittelherwigsdorf. Umgestürzte Bäume haben heute Mittag den Bahnverkehr in der Oberlausitz stark beeinträchtigt, das teilte die ODEC mit. Betroffen waren demnach die Strecken Cottbus-Görlitz, Cottbus-Nieski, mehrere Züge fielen aus. Auf der Strecke nach Görlitz kollidierte eine Regionalbahn bei Görlitz-Charlottenhof mit einem umgestürzten Baum. Der Lokführer leitete eine Notbremsung ein. Keiner der 69 Fahrgäste wurde verletzt. Der Zug konnte später weiterfahren, die Strecke blieb rund 3 Stunden gesperrt. Seit Ende 2023 werden die Grenzübergänge in Zittau nach Polen mit Videotechnik überwacht. An den Übergängen Friedensstraße, Chopinstraße und an der B178 stehen sogenannte laserbelichtete Überwachungssysteme. Die Aufnahmen dienen der Polizei zur Aufklärung von Straftaten. Martin Reiner von der Polizeidirektion Görlitz.
4: Was wir in Zittau feststellen konnten zum Thema Erfolg des Systems, ist, dass die Fallzahlen zwischen 2023 und 2025 im Eigentumsbereich deutlich gesunken sind. Dennoch haben wir es unter anderem durch unser Videoüberwachungssystem und die Arbeit der Polizeidirektion Görlitz geschafft, die Fallzahlen im Eigentumsbereich deutlich zu senken. Das betrifft vor allem die gestohlenen Kraftfahrzeuge. Dort haben sich die Fallzahlen seit 2023 halbiert. Das betrifft aber auch den Diebstahl von Fahrrädern. Der unmittelbare Raum um die Videoüberwachungsanlagen an der Friedensstraße und der Chopinstraße herum hat deutliche Rückgänge der Fallzahlen erlebt.
3: Eine Görlitzer Firma ist Opfer von Betrügern geworden. Offenbar fälschten die Kriminellen einen Überweisungsträger und tätigten dadurch eine Buchung von knapp 15.000 Euro. Die Polizei ermittelt wegen Betruges. Und in Mühlrose sind Unbekannte in ein Firmengelände eingedrungen. Die Täter entwendeten nach ersten Erkenntnissen Kupferkabel im Wert von rund 10.000 Euro. Und das waren die Neuigkeiten hier für die Oberlausitz aus Bautzen und hier die aktuellen Staus und Blitzer.
5: Zum MDR Sachsen Verkehrsservice A4 in Richtung Frankfurt zwischen Wilsdruf und Siebenlehn 6 Kilometer Stau mit stockendem Verkehr. Eine Viertelstunde brauchen Sie auf jeden Fall extra an Zeit. A14 Richtung Dresden am Dreieck Nossen ist die Überfahrt zur A4 nicht mehr gesperrt. Der Verkehr wird an der Unfallstelle vorbeigeleitet. Aber wir haben noch Stau zu melden bis Nossen Ost und weiter auf der B101 über Nossen bis zur A4 Auffahrt Siebenlehn. B101 in Nossen am Bahnübergang in der Dresdner Straße öffnet momentan die Schranke nicht. Die B180 ist zwischen Meinersdorf und Thalheim nach einem Unfall in beiden Richtungen gesperrt. In Kesselsdorf betrifft es die B173 an der Kreuzung Sachsenallee nach einem Unfall in beiden Richtungen. Also der Unfall nicht in beiden Richtungen, aber in beiden Richtungen gesperrt. So, und noch die neuen Blitzer. A9 Richtung München zwischen Dreussig und Eisenberg. B107 in Möseln Richtung Rochlitz. B115 in der Ortsdurchfahrt von Weißkeisel wird in beiden Richtungen geblitzt. In Ebersbach in der Rumburger Straße ebenfalls und zwischen Paulsdorf und Dippoldiswalde. Außerdem noch in Zwickau in der äußeren Dresdner Straße stadtauswärts. So ist einiges. Wir hoffen, dass es erstmal hier alles ist. Sollte sich noch was tun, können Sie uns kostenfrei jederzeit informieren. 0800 637 5637 ist schnell und aktuell und egal wohin es geht, guten Weg. Der MDR Sachsen Verkehrsservice.
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0: Tja, machen wir mal ganz kurz ein bisschen blauen Dunst hier beim Sachsenradio. Momentan ist ja die Tabaksteuer wieder intensiv im Gespräch. Im Moment kostet eine Schachtel Zigaretten so um die 8 € und könnte künftig wesentlich teurer werden. Der Bund will nämlich ab 2027 die Tabaksteuer weiter anheben. Das heißt, bis 2030 könnte die Schachtel dann gut 12 € kosten. Was man damit erreichen will, ist eigentlich klar, dass weniger geraucht wird oder viele sogar ganz damit aufhören und dadurch weniger Kosten im Gesundheitssektor zu Buche schlagen. Barbara Brehler hat sich in Leipzig zur Tabaksteuer umgehört.
1: Nee, so richtig überzeugt von den Steuerplänen beim Tabak sind diese Raucher auf Leipzig Straßen nicht.
2: Das war noch nie so. Das war in Kriegszeiten nie so. Die haben immer geraucht, wenn sie irgendwo Tabak gedreht haben.
3: Sag mal, als Raucher finde ich aber nicht schön.
4: Ich glaube nicht zu 100% dran, muss ich ehrlich sagen. Weil wenn man einmal geraucht hat, dann kann man schwer aufhören. Ich glaube, ein Teil schon, aber jetzt nicht der Großteil.
1: Auch der Handel ist von der geplanten Steuer noch nicht wirklich überzeugt. Max vom Kiosk Nummer 1 am Wilhelm-Leuschner-Platz glaubt nicht, dass dadurch weniger Zigaretten gekauft werden.
5: Also wir hatten tatsächlich schon mal so ein Experiment gemacht, dass wir halt eben den Kunden einfach gesagt haben, okay, statt der Tabak kostet statt 7 €, 14 €, 12 €. Und die meisten haben halt nachgefragt, wie kommt das zustande und haben es dann aber trotzdem gekauft.
1: Anders sehen das die Mediziner. Höhere Preise für Zigaretten würden durch Auswirkungen zeigen, sagt Erik Bodendieck, Präsident der Sächsischen Landesärztekammer. Ein Blick in die Vergangenheit stützt seine Einschätzung. Nach den kräftigen Tabaksteuererhöhungen Anfang der 2000er Jahre rauchten 11% weniger, knapp 5% legten die Zigarette sogar ganz aus der Hand. Ganz überzeugt ist Bodendieck trotzdem nicht, denn aus seiner Sicht lässt sich eine Sucht nicht einfach wegbesteuern.
6: Ich kann ja nicht einfach nur die Steuern erhöhen und mich dann freuen am Ende und sagen, okay, jetzt saufen die weniger oder rauchen weniger, sondern ich muss dann entsprechend die Menschen auch, es ist eine Krankheit und es bleibt eine Krankheit, entsprechend behandeln.
1: Dass der Bund die zusätzlichen Einnahmen aus der Tabaksteuer vor allem zum Stopfen von Haushaltslöchern nutzen will, stößt bei Bodendieck auf wenig Gegenliebe. Er fordert, das Geld gezielt in Prävention und Hilfsangebote zu stecken. Denn während der Staat an jeder Schachtel mitverdient, zahlt das Gesundheitssystem kräftig drauf. Rund 30 Milliarden Euro kostet der Tabakkonsum Deutschland jedes Jahr.
6: Wir haben hier ein riesiges gesundheitliches Problem und am Ende ist das Problem ja nicht nur gesundheitlich für den Einzelnen, sondern es ist ein massives volkswirtschaftliches Problem und wir müssen das einfach angehen. Nochmal, alleine die Steuererhöhung reicht nicht aus. Wir müssen entsprechende Behandlungsangebote machen können.
1: Ob die höhere Steuer tatsächlich mehr Menschen von der Zigarette wegbringt, wird sich zeigen. Sicher ist, wenn der Qualm teurer wird, löst sich bei manchem künftig nicht nur der Tabak in Rauch auf, sondern auch jede Menge Kleingeld.

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8: Ja, es geht teilweise wechselbewölkt zu heute Nachmittag, mal sonnig, mal Wolken. Vor allem zwischen dem Erzgebirge und der Dübener Heide ist nicht nur Regen, also ein paar Schauer mit Gewittern unterwegs, sondern es ist oben im Gebirge auch bis 22 Grad und in der Dübener Heide bis 26 Grad warm. In Schauer und Gewittern kann es auch etwas stürmisch zugehen. Ja, morgen ist der Regen noch nicht weg. Die meisten Wolken werden vom Erzgebirge bis zur Neiße über Sachsen hängen. Ansonsten ist es weitgehend sonnig mit einzelnen Schauern und Gewittern. Tagsüber wird es 22 bis 27 Grad warm. Am Donnerstag wieder sonnig, wenige Schauer und Gewitter bei maximal 28 Grad. Das ist aber dann schon das Höchste der Temperaturgefühle bis dahin, denn am Freitag geht es etwas unbeständig und kühler weiter.
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9: Mit Klaus Becker. Die Polizei hat Wohnungen und Firmen in Sachsen und Niedersachsen wegen des Verdachts auf Betrug durchsucht. Wie die Staatsanwaltschaft Dresden mitteilte, werden 5 Männer beschuldigt, einer norwegischen Gesellschaft finanziell geschadet zu haben. Die Beschuldigten sollen über ein Dresdner Reisebüro Angelreisen verkauft und Kundenzahlungen unrechtmäßig auf eigene Konten umgeleitet haben. Anschließend sollen sie der norwegischen Firma nur verminderte Beträge überwiesen haben. Dabei sei ein Schaden von rund 1,3 Millionen Euro entstanden. Die Ermittlungen dauern an. Der bei einem Tigerangriff in Dölzig bei Leipzig verletzte Pfleger ist im Krankenhaus gestorben. Wie die Staatsanwaltschaft Leipzig mitteilte, war der Mann bis zu seinem Tod nicht vernehmungsfähig. Die Behörde ermittelt nun wegen fahrlässiger Tötung durch Unterlassen. Im Zentrum steht dabei eine ehemalige Dompteurin. Die Behörden hatten ihr privates Gehege wiederholt als ungeeignet für 8 Raubkatzen eingestuft. Der 72 Jahre alte Pfleger war Mitte Mai unter bislang unbekannten Umständen von einem Tiger angegriffen und schwer verletzt worden. Anfang Juli hatten die Behörden 6 der Raubkatzen in eine Auffangstation nach Spanien gebracht. Immer mehr Kinder und Jugendliche bringen illegale Waffen und Pyrotechnik aus Tschechien nach Sachsen. Wie die Bundespolizei mitteilte, wurden in den vergangenen Monaten bei Grenzkontrollen immer wieder Schlagringe, Messer und verbotene Feuerwerkskörper entdeckt. Demnach gab es bis zu 30 Fälle je Monat. Nach Angaben der Bundespolizei Bergishübel ist vielen der 12- bis 17-Jährigen nicht bewusst, dass der Besitz der Gegenstände in Deutschland verboten ist. Es kann zu Straf- oder Ordnungswidrigkeitsverfahren kommen. Die Bundespolizei rät daher auch den Eltern, sich vor dem Kauf über geltende Vorschriften zu informieren. Das Auktionshaus Sotheby's in New York versteigert heute ein Dinosaurier-Skelett. Der Tyrannosaurus Rex namens Gus könnte für einen Rekordbetrag von 20 bis 30 Millionen Dollar den Besitzer wechseln. Es berichtet Giselle Uka.
10: Gefunden wurde Gus auf einer Farm in South Dakota. Benannt wurde er nach dem Grundstücksbesitzer. Immer wieder hatte er Zähne und Knochenteile bei seiner Arbeit gefunden. 2021 holte er sich deshalb professionelle Hilfe von einem privaten Unternehmen, das den T-Rex mehrere Jahre lang ausgegraben hat. Das zusammengesetzte Skelett ist in mehrfacher Hinsicht besonders. Es gehört zu den größten und vollständigsten T-Rex-Fossilen, die je gefunden wurden. Der Dino, der vor 67 Millionen Jahren gelebt haben soll, ist fast 4 Meter hoch und etwa 12 Meter lang. An seinem gut erhaltenen Schädel sind sogar Bissspuren von einem Kampf mit anderen Artgenossen zu erkennen.
9: Das waren Nachrichten von MDR Sachsen. 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
8: Zum MDR Sachsen Verkehrsservice. A4 Frankfurt-Dresden zwischen Wilsdruf und Dreieck Dresden-West, Stau nach einem Unfall. A4 in Richtung Frankfurt zwischen Wilsdruf und Siebenlehn, 6 Kilometer stockender Verkehr, 15 Minuten dauert es länger. Für Lkw sind die Wartezeiten deutlich länger. A14 Richtung Dresden zwischen Nossen-Ost und dem Dreieck Nossen, stockender Verkehr nach einem Unfall. Auch hier eine Viertelstunde an Zeitverzug. Und B101 in Nossen am Bahnübergang in der Dresdner Straße immer noch die gleiche Situation. Die Schranke öffnet nach wie vor nicht. B180 zwischen Meinersdorf und Thalheim ist die Bundesstraße in beiden Richtungen nach einem Unfall gesperrt. In Kesselsdorf die B173 an der Kreuzung Sachsenallee auch nach einem Unfall. Und auch da gilt es in beiden Richtungen. Ansonsten noch Blitzer, immer schön aufs Tempo achten, A9 Richtung München. Das betrifft den Abschnitt zwischen Dreußig und Eisenberg. Die B107 in Großboten Richtung Kolditz. B107, hier wird in Möseln Richtung Rochlitz geblitzt. In Dresden in der Reikerstraße stadtauswärts. Weiter zwischen Paulsdorf und Dippoldiswalde. Und in Zwickau in der äußeren Dresdner Straße stadtauswärts. Kommt hier noch was hinzu, sind wir jederzeit ganz Ohr für Ihre Info. Sie können kostenfrei durchrufen unter 0800 6375 637. Wohin auch immer es geht, guten Weg, schnell und aktuell, der MDR Sachsen Verkehrsservice.
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8: Aber haben eins den Anfang gemacht, dann kam Europe, Roxette, Ace of Base und andere. Und jetzt soll dem typischen Schweden-Sound in der Küstenstadt Västervik ein eigenes Museum gewidmet werden und sogar auf dem Wasser schwimmen. 2027 soll es eröffnet werden, also für Schweden-Touristen ein cooles neues Ausflugsziel. 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

0: Ach, mal ehrlich. Alleine das Wort, das klingt schon zum Fürchten. Arachnophobie. Oh, haben Sie bestimmt schon mal gehört, ne? Arachnophobie, das ist die Angst vor Spinnen. Und wahrscheinlich haben wirklich nicht wenige Angst vor Spinnen oder zumindest so ein mulmiges, unangenehmes Gefühl bei ihrem Anblick. Oder wenn sie einem da so über den Arm flitzen oder wenn man so mit dem Gesicht in der Spinnenwebe landet. Das reicht ja auch schon. So, aber es kommt ja alles immer auf die Spinne an. Ich will da jetzt gar nicht mal so weiter ins Detail gehen. Andererseits hat die Spinne auch ihre Bewunderer. Und man mag es kaum glauben, selbst Kinder sind teilweise richtige Spinnen. Fans liegt nicht nur an Spider-Man, nee. Und für diese Kinder hat unser Reporter Matthias Wetzel im Erzgebirge was ganz Spezielles entdeckt.
1: Die Spinnen, die Erzgebirger. Und zwar im Naturschutzzentrum im Schlettauer Ortsteil Dörfel.
2: Aber es soll einfach euch Interesse machen und Lust machen, sich mit dem Thema zu beschäftigen.
1: Hier nehmen 7 Ferienkinder am Artenforschercamp faszinierende Spinnen teil. Für den 12 Jahre alten Merlin ist das Camp ideal.
3: Weil ich mich generell schon sehr lange für Spinnen interessiere, Spinnen halt, vor allem die Springspinnen so richtig süß, wegen diesen kleinen Augen auch und weil die so behaart sind. Vogelspinnen sind auch richtig süß, wegen diesen ganzen Härchen.
1: Auch Merlins Kumpel Theobald ist von Spinnen fasziniert.
4: Einfach das Verhalten, wie die jagen und dass sie auch Netze bauen oder so und Hilfsmittel benutzen, um sich Beute zu erjagen, das ist halt einfach irgendwie ein einfach super cooles Verhalten.
1: In 4 Tagen erfahren die jungen Naturforscher und Forscherinnen alles Wissenswerte zum Thema Spinnen, erläutert Kursleiter und Spinnenexperte Maximilian Schweiger.
5: Also es gibt verschiedene Aktionspunkte, es gibt Bestimmen, es gibt aber auch draußen mal ein Spiel machen, es gibt Exkursionen, wo das Spinnenmaterial dann gesammelt wird, die sollen das selber bestimmen und die Merkmale kennenlernen und am Ende gibt es auch so eine Art kleinen Abschlusstest.
1: Die Kinder lernen, wie sich Spinnen bewegen, was sie fressen und wie sie ihre Netze bauen. Sie beobachten die Tiere in der freien Natur und sie lernen, dass Spinnen als Insektenjäger Schädlinge, Mücken und Fliegen verzehren. Spannend ist es auch, die Tiere zu bestimmen. Am besten unter der Lupe.
5: Und jetzt würde man also hier sagen, das ist anders. Und jetzt müsste man sich die Schellizern angucken.
3: Die vorderen?
5: Genau. Sind die so hier wirklich so krass, so groß?
3: Na, die sind nicht so groß.
5: Nee, ne? Also das hier würde
1: allein in unserer Region gibt es mehrere tausend Arten von Webspinnen, sagt Experte Schweiger, dabei auch sehr bekannte.
5: Also tatsächlich die Kreuzspinne, die so jeder kennt aus dem Garten, aber auch die Labyrinthspinne ist relativ häufig, die gern an Gebäuden irgendwo lebt. Springspinnen, Zebraspringspinne, gern mal an der Garage gucken, wenn es warm ist, irgendwo mal an der Sonne, an irgendwelchen Ecken hängt die gern mal rum. Auch eine sehr interessante Spinne.
1: Und wenn sich doch mal eine Spinne in die Wohnung verirrt, rät der Experte, ein Glas drüber und ein Blatt Papier unter das Glas und dann die Spinne in die Freiheit entlassen.

0: Also wirklich, wir Menschen, finde ich, bilden uns manchmal ganz schön viel ein. Ne? Zum Beispiel glauben wir ja, Experten in Sachen Social Media zu sein. Ha, da können Ameisen nur leise husten. Sie wissen nämlich instinktiv, wie sie am besten kommunizieren, damit im Ameisenalltag alles reibungslos läuft. So ganz ohne Stress. Ne? Aber unsere Bewunderung endet, sobald wir die Ameisen dann in der Wohnung oder auf der Terrasse haben. Was tun? Unsere Expertin, Josefine Hempel-Schäfer, ist Sachverständige für Schädlingsbekämpfung und sie hat heute Vormittag hier beim Sachsenradio rundum beraten, wie man die Tierchen wieder nach draußen umleitet und verhindert, dass sie ungefragt auf Untermieter machen. Bisschen problematisch ist es allerdings, wenn die Ameisen gerade fliegen.
1: Also bei Ameisen, die fliegen, ist wirklich Tatsache das Problem, dass man da relativ wenig machen kann. Das ist nur ein Entwicklungsstadium. Also in der Regel geht es immer so 2 bis unter sogar 10 Tage. Es kann schon mal echt anhaltend lästig sein. Wichtiger ist eigentlich, bevor die anfangen zu fliegen, diese Ameisen abzutöten. Also meistens sieht man sie ja vorher Tatsache mal laufen und ignoriert, weil man denkt, nicht so dramatisch. Was gut funktioniert, ist, dass man mal welche einsammelt und sich einen Schädlingsbekämpfer sucht, um die bestimmen zu lassen. Weil wenn der Verdacht da ist, dass die in der Zwischendecke irgendwo sind, sollte man mal abklären, was es für eine Sorte ist. Gegebenenfalls ist da eine größere Bekämpfung manchmal erforderlich.
0: Ja, nicht immer, aber muss gleich ein Experte kommen. Wir können da auch einiges selber machen. Also wenn Sie mögen, können Sie sich gerne bei uns online auf mdrsachsenradio.de informieren, welche Möglichkeiten es gibt und wann Sie dann doch einen Profi holen sollten.

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9: Es ist 16.30 Uhr. Schönen guten Tag aus Bautzen. Hier der kurze Blick auf das Wetter. Momentan gibt es noch eine Unwetterwarnung für die Heile der Oberlausitz. Es ist mit starkem Gewitter und Niederschlag zu rechnen. In der kommenden Nacht dann wechselnd bewölkt, Einzelschauer und Gewitter bei 15 bis 13 Grad. Das aktuelle Unwetter hat vor allem rund um Kamenz und Bischofswerda für viele Feuerwehreinsätze gesorgt. Laut Rettungsleitstelle liefen Keller und Gebäude voll Wasser. Auch im Landkreis Görlitz mussten Einsatzkräfte Wasser abpumpen und umgestürzte Bäume beseitigen. Bei Görlitz prallte bereits am Vormittag ein Zug trotz Notbremsung gegen einen Baum im Gleis. Die 69 Fahrgäste blieben unverletzt. Weitere Bäume auf den Schienen führten zu Zugausfällen zwischen Niesky und Horka. In Löbau haben bisher Unbekannte ein etwa 60 cm großes Hakenkreuz an den Bahnhof geschmiert. Bundespolizisten leiteten ein Ermittlungsverfahren wegen Sachbeschädigung und wegen des Verwendens von Kennzeichen verfassungswidriger Organisationen ein. Die Johanniter haben noch freie Plätze für ein freiwilliges soziales Jahr in Ebersbach-Neugersdorf, Groschönau und Bischofswerda. Einsatzorte sind unter anderem Kitas und Tagespflegeeinrichtungen.
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9: Urlaub, an den Strand gehen und baden, das klingt doch schön, oder? Doch im Rollstuhl sieht das ganz anders aus. Und mit einer mehrfach schweren Behinderung scheint Verreisen kaum machbar, denn oft scheitert es schon an einer passenden Toilette. Im Lausitzer Seenland setzt man seit einigen Jahren auf barrierefreie Urlaubsangebote, damit sich alle Gäste willkommen fühlen. Ein paar Beispiele hat sich MDR Sachsen-Reporterin Viola Simmank angeschaut.
10: Gemächlich zuckelt unser E-Mobil über die breiten Schotterwege des Findlingsparkes Nochten. Ich sitze mit Parkchefin Anita Schwitaler auf der Gästebank, während sie mir die barrierefreien Angebote im Park erklärt.
11: Das ist unser Elektrofahrzeug. Wir fahren hier tatsächlich Gäste, die nicht so gut zu Fuß sind oder sogar Rollstuhlfahrer. Wir haben hier eine Rampe und können tatsächlich hier noch einen Rollstuhl mitnehmen, also eine Person im Rollstuhl.
10: Rund 300 Mal in der Saison wird die Rundfahrt im E-Mobil gebucht, erzählt Anita Schwitaler. Neben Audioguides in einfacher Sprache oder speziell für Sehbehinderte hat der Findlingspark seit ein paar Tagen auch eine sogenannte Toilette für alle. Sie ist besonders groß und zusätzlich mit einer höhenverstellbaren Pflegeliege samt Personenlifter ausgestattet. Für wen ist eine Toilette für alle?
11: Das sind Kinder mit schweren Behinderungen, die im Rollstuhl sitzen. Das sind Erwachsene nach Schlaganfall mit Muskelkrankheiten, Dement und so weiter. Die Gruppe ist leider sehr groß.
10: Trotzdem ist es erst die zweite Toilette dieser Art in ganz Sachsen und die einzige im Lausitzer Seenland. Bei anderen Angeboten zur Barrierefreiheit ist man da schon weiter. Meine nächste Station ist der Bärwalder See, nur eine Viertelstunde vom Findlingspark entfernt. Hier treffe ich an der Promenade am Boxberger Ufer in einer eigens verglasten Sitzecke Jana Lindner mit ihrem Vater. Er sitzt im Rollstuhl. Wie kommen Sie hier zurecht?
12: Ich komme ja von hier, wir leben hier und um den See herum ist es wunderbar mit Barrierefreiheit. Also wir sind mit Rollstuhl unterwegs. Immer wenn ich hier bin, gehen wir spazieren und ja, kein Problem. Man kann sogar in die Strandbar gehen mit dem Rollstuhl, das ist kein Problem.
10: Von der Strandbar aus könnten die beiden sogar über den Sandstrand fast bis direkt ans Wasser, dank einer blauen breiten Gummimatte, erklärt mir Seekümmerer Roman Krautz von der Boxberger Gemeindeverwaltung.
13: Und die Matte ist natürlich nicht nur für die mobilitätseingeschränkten Touristen, sondern auch für Eltern mit Kind, mit Kinderwagen, die hier, sag ich mal, bequem zum Strand runterkommen, ne?
10: Ins Wasser kommt man mit Rollstuhl aber noch nicht. Dafür bräuchte es einen Amphibienrollstuhl, den es bisher nur am Senftenberger See gibt. Immerhin sollen in den kommenden Jahren spezielle Strandkörbe für Rollstuhlfahrer angeschafft werden. Noch fehlt dafür aber das Geld.
9: Und das waren die Neuigkeiten aus der Oberlausitz. Jetzt gibt's den aktuellen Verkehr.
14: Ach, klingt das schön, Feierabendverkehr für Sachsen wäre nur gut, wenn es nicht allzu viel wäre, aber es liegt ein bisschen was an. Das erste betrifft die A4 Frankfurt-Dresden zwischen Dreieck Neusen und Dreieck Dresden-West-Stau. Die Unfallstelle ist immerhin geräumt, momentan noch 15 Minuten Wartezeit. Und dann A4 Richtung Görlitz, die ist zwischen Salzenfürst und Bautzen-West nach einem Unfall gesperrt, hier Stau schon bis Uis. A4 weiter Richtung Frankfurt, noch stockender Verkehr zwischen dem Dreieck Neusen und Siebenlehen mit 10 Minuten Zeitverlust. Und im Landkreis Leipzig ist die Straße zwischen Trone und Quesitz wegen eines Feuerwehreinsatzes gesperrt. B101 in Nossen, altes Spiel. Am Bahnübergang in der Dresdner Straße öffnet die Bahnschranke immer noch nicht. Und die B180 ist zwischen Meinersdorf und Thalheim nach einem Unfall in beiden Richtungen gesperrt. In Kesselsdorf die B173 an der Kreuzung Sachsenallee nach einem Unfall auch in beiden Richtungen. Neue Blitzer A72 Richtung Leipzig zwischen Kreuz Leipzig und Zwenkau. B87 am Abzweig Gräfendorf Richtung Torgau. Ein Blitzer auf der B107 in Großbrotten Richtung Kolde. Der nächste in zwischen Paulsdorf und Dippoldiswalde und noch in Radebeul in der Pestalozzi-Straße Richtung Innenstadt. Ja, wir sind durch, ist gut, ne? Aber haben Sie noch was Neues, dann nehmen wir Ihnen das natürlich gerne ab, kostenfrei unter 0800 637 5637. Guten Heimweg, schnell und aktuell, der MDR Sachsen Verkehrsservice.
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0: Ja, sowas würde man heute nochmal brauchen, so eine Hitmaschine wie das geniale Songwriter- und Produzenten-Duo Nick Chapman und Mike Chapman aus den 70ern. Hatte eine Band ewig keinen Erfolg oder steckte irgendwann fest, da reichte so ein Song aus ihrer Feder und schon lief's wieder wie geschmiert, 78 damals auch endlich für Racy aus England. Und 35 Jahre später findet die Band Silly mit Anna Loos als Sängerin ihre Stärken in gut handgemachtem, kraftvollen Rock-Pop-Balladen. Deine Stärken.
1: Die Breche.

0: 28 Jahre genau liegen zwischen Don McLeans Song American Pie und der bekannten Teenie-Filmkomödie, die ja kurz vor der Jahrtausendwende damals ins Kino gekommen war. Ja, beide haben aber auch nur den Titel gemeinsam. Im Kino können wir jetzt aber mal bleiben, denn Sachsens Kinolandschaft hat neue, hochmoderne Kinotechnik bekommen. Nach Leipzig bietet jetzt auch Dresden einen Kinosaal in IMAX-Qualität mit größerer Leinwand und noch brillanterem Sound. Ja, wir haben unseren Reporter Lukas Meister heute losgeschickt, die neue Technik im Cineplex Kino als aus Zuschauerperspektive mal zu testen. Lukas, wie ist es denn in diesem IMAX-Saal?
1: Also erstmal vielleicht vorneweg, ich war wirklich seit Ewigkeiten nicht mehr in einem Kino. Ich sitze hier in einer der hinteren Reihen und ich gucke auf eine Leinwand, die ist mehr als doppelt so groß wie meine eigene Wohnung. Ungefähr 190 Quadratmeter. Und genau das zeichnet diese IMAX-Filme eben auch aus, diese Filme möglichst in der ganzen Höhe, in der ganzen Breite abzubilden. Jetzt ist Kino ja vor allem eigentlich was fürs Auge. Aber um mal auf den Sound zu sprechen zu kommen, hier sind 13 Lautsprecher verbaut. Du sitzt wirklich wie in so einer 3D-Soundkugel. Wenn hier mal so ein Gewitter durchwischt, das geht hier wirklich durch Bein und Mark, das ist erschütternd im positiven Sinne. Du spürst richtig die Vibration. Also es ist schon ein ganz schönes Erlebnis. Wer den Saal vorher kannte, es sind schon deutlich weniger Sitzplätze, auch weil die Gänge dazwischen etwas breiter geworden sind. Auch das hat einen Hintergrund, denn die Stühle, die sind mittlerweile ein bisschen verstellbar. Also man kann sich sozusagen in eine Liegeposition bringen lassen und um den Nachbarn vor sich und hinter sich nicht zu stören, braucht es natürlich ein bisschen Platz.
0: Das klingt erstmal beeindruckend. Das Kino hat also den Saal auf IMAX umgerüstet. Was läuft denn da jetzt und was kostet das? Also wenn ich jetzt höre, weniger Sitzplätze, es muss ja anderswo wieder reinkommen.
1: Also so im Schnitt sind die Ticketpreise erstmal natürlich teurer geworden. Zwischen 4 Euro und 4,50 Euro wurde uns da gesagt. Wir haben uns auch mal so ein bisschen die Bandbreite vorführen lassen. Also die günstigeren Plätze gehen hier für 17 Euro weg. Bei den etwas teureren Plätzen, zum Beispiel mit diesen sehr, sehr feintechnisch verstellbaren Sitzplätzen, da ist man schon mal bei 21, 22 Euro mit dabei. Kommt dann auch ganz drauf an, wird der Film in 2D oder in 3D gezeigt. Es gibt jetzt auch schon ein paar Filme, die extra hier in dem IMAX ausgestrahlt werden. Also der Saal ist ab sofort offen. Beispielsweise ein neuer Christopher Nolan Film, Die Odyssee, die auch extra für dieses IMAX-Format gedreht wurde, wird hier ausgestrahlt. Wer es aber vielleicht ein bisschen weniger blutrünstig Action geladen haben will, es gibt auch Vaiana, ein Disney-Film, auch der wird hier in dem IMAX-Saal ausgestrahlt.
0: Ein nicht ganz preiswertes, aber doch ganz, ganz besonderes Kinovergnügen, der neue IMAX-Saal in Dresden, Lukas. Aber bitte wieder zurückkommen, ja?

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2: Ja, was haben wir noch vor uns? Einen freundlichen 22 bis 26 Grad warmen Abend mit ein paar Schauern und Gewittern. In der Nacht ziehen übers Gebirge und die Oberlausitz neue Gewitterschauer. Richtung Morgen bildet sich dann stellenweise auch Nebel und es kühlt in der Nacht auf 15 bis 13 Grad ab. Und auch morgen ist dann vor allem vom Erzgebirge bis zur Neiße wieder mit einzelnen Schauern und Gewittern zu rechnen. In den anderen Regionen scheint die Sonne und es bleibt bei 22 bis 27 Grad trocken. Am Donnerstag nochmal ähnlich und etwas wärmer. Vorm Wochenende geht es dann durch den Freitag etwas unbeständiger und kühler.
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3: Mit Klaus Becker. Die Polizei hat Wohnungen und Firmen in Sachsen und Niedersachsen wegen des Verdachts auf Betrug durchsucht. Wie die Staatsanwaltschaft Dresden mitteilte, werden 5 Männer beschuldigt, einer norwegischen Gesellschaft finanziell geschadet zu haben. Die Beschuldigten sollen über ein Dresdner Reisebüro Angelreisen verkauft und Kundenzahlungen unrechtmäßig auf eigene Konten umgeleitet haben. Anschließend sollen sie der norwegischen Firma nur verminderte Beträge überwiesen haben. Dabei sei ein Schaden von rund 1,3 Millionen Euro entstanden. Die Ermittlungen dauern an. Das sächsische Oberverwaltungsgericht hat die Klage eines russischen Mannes aus Dagestan auf subsidiären Schutz abgewiesen. Der wehrpflichtige Kläger befürchtet nach einer Rückkehr nach Russland zum Militärdienst eingezogen und in den Ukraine-Krieg geschickt zu werden. Nach Auffassung des Gerichts ist dies jedoch nicht hinreichend wahrscheinlich. Die Richter stützten sich dabei auf Lageberichte und Dokumentationen deutscher und europäischer Behörden. Das Verwaltungsgericht Chemnitz hatte dem Mann 2024 noch subsidiäre Schutz zugesprochen. Nun bekam das Bundesamt für Migration und Flüchtlinge vor dem Oberverwaltungsgericht Recht. Eine Revision ist nicht zugelassen. Der Schauspieler Samuel Koch erhält den mit 10.000 Euro dotierten Erich-Kästner-Preis des Dresdner Presseclubs. Damit würdigt der Verein sein Engagement für ein respektvolles Miteinander von Menschen mit und ohne Behinderung, wie MDR Sachsen-Redakteur Carsten Wolf berichtet.
4: Der diesjährige Preisträger Samuel Koch steht für die Überzeugung, dass gesellschaftliche Teilhabe keine Frage körperlicher Voraussetzungen sein darf, heißt es vom Presseclub Dresden. Samuel Koch ist seit einem Unfall im Jahr 2010 querschnittsgelähmt. Wenige Jahre später brachte er sein Schauspielstudium zu Ende. Mit dem Verein Samuel Koch und Freunde setzt er sich für Barrierefreiheit in Kunst, Kultur und Freizeit ein. Der Verein unterstützt Menschen, die anderen in Notlagen zur Seite stehen. Der Preis ging in vergangenen Jahren bereits an Marion Gräfin Dönhoff, Richard von Weizsäcker oder Hans-Dietrich Genscher.
3: Für eine Rekordablöse wechselt Außenstürmerin Lisa Baum von RB Leipzig zum englischen Topclub FC Arsenal. Beide Vereine bestätigten den Transfer. Nach Informationen der Bild-Zeitung soll die Ablösesumme 600.000 Euro betragen. Damit wäre es die höchste Summe, die jemals für eine Spielerin aus der Frauenbundesliga gezahlt wurde. Der bisherige Rekord lag bei 550.000 Euro. Baum war erst im Sommer 2025 vom Hamburger SV nach Leipzig gewechselt. Bei RB entwickelte sie sich auf Anhieb zur Stammspielerin. In 25 Spielen für RB erzielte sie 6 Tore und bereitete 3 weitere Treffer vor. Das waren Nachrichten von MDR Sachsen. 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
2: Zum MDR Sachsen Verkehrsservice A4 Richtung Görlitz zwischen Salzenforst und Bautzen West ist die Autobahn wegen Bergungs- und Reinigungsarbeiten gesperrt, zur Zeit Stau bis Uist. B101 in Nossen am Bahnübergang in der Dresdner Straße öffnet die Bahnschranke immer noch nicht. Die B180 ist zwischen Meinersdorf und Thalheim nach einem Unfall in beiden Richtungen gesperrt. In Kesselsdorf die B173 an der Kreuzung Sachsenallee, hier in beiden Richtungen Sperrung nach einem Unfall und die Blitzer zum Feierabend A9 Richtung München zwischen Dreußig und Eisenberg, auf der A72 in beiden Richtungen zwischen Kreuz Leipzig und Zwenkau. Ein Blitzer auf der B87 am Abzweig Gräfendorf Richtung Torgau, der nächste in Dresden in der Reiker Straße statt auswärts zwischen Paulsdorf und Dippoldiswalde unbedingt aufs Tempo achten und in Radebeul in der Pestalozzi Straße statt einwärts. Sollte sich noch was tun auf Ihrem Weg, rufen Sie jederzeit kurz an, geben uns die Info durch unter 0800 637 5637, komplett kostenfrei für Sie. Schnell und aktuell, der MDR Sachsen Verkehrsservice, und kommen Sie gut heim.
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2: Alles fragt, ob es heute Abend regnet und gewittert. Und jetzt weiß ich, die wollen draußen Fußball gucken, ja? WM, Halbfinale, Spanien gegen Frankreich. Also da nix wie gleich ins MDR Wetterstudio. Wir hätten heute wohl nichts gegen eine sehr trockene Vorhersage.

0: Frenzy scheibchenweise, aber hoffentlich kriegen wir das Wetter jetzt nicht in der gleichen Form präsentiert.
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0: Nee, ich glaube, der Ralf Valencia kann schon ganze Sätze bilden.
2: Ne? Ja, wir machen es komplett.
0: Ja, aber so wie heute, also ich weiß nicht, ich gehe jetzt mal von mir aus. Ne? Jeder hat ja so seine Art, mit dem Wetter umzugehen. Ich denke, wir mögen den Sommer so. Warm, sonnig, hin und wieder so ein erfrischender Gewitterguss. Das lässt sich aushalten. Was steht denn da heute Abend noch ins Haus?
2: Naja, es gibt durchaus eine Unwetterwarnung, zum Beispiel für den Osten von Sachsen. Dort hat man die Region Bautzen und Görlitz ein recht kräftiges Gewitter. Im Zittauer Gebirge hat sich's ausgedonnert. Da ist es jetzt weg, aber das eine Gewitter haben wir jetzt noch und das bewegt sich gerade so in der Region um Löbau herum und dann gibt es noch eine zweite Gewitterzelle, die ist gerade so in der Region zwischen Glauchau und Chemnitz zu finden und die kann auch noch mal zum Unwetter werden und ansonsten grummelt's auch auf der böhmischen Seite so vom Vogtland, aber da gibt es auch einzelne Gewitterzellen, die es mal über die Grenze zur Sachsen schaffen, deswegen an einigen Stellen auch da mal noch das eine oder andere Gewitter und es gibt noch einen Haufen Gewitter, zum Beispiel über dem Süden von Thüringen, die sich auf den Weg machen Richtung Südosten, das heißt also gerade so Richtung Vogtland und Richtung Westerzgebirge muss man durchaus im Laufe des Abends mit dem einen oder anderen mal noch rechnen.
0: Da ist ja noch richtig was los.
2: Ne? Ja, da ist richtig was los in der Wetterküche, ganz genau.
0: Und morgen wird es wieder, wie sage ich jetzt, sehr warm oder normal warm? Wie
2: wird's morgen wird es ein bisschen kühler, muss man sagen. Mhm. Wir werden morgen also noch in den ersten Tagesstunden vom Erzgebirge bis zur Neiße mit dem einen oder anderen Gewitter leben müssen. Das Ganze zieht dann ab, dann kommt die Sonne raus, morgen dann 22 bis 27 Grad. Und dann kommt ein bisschen Ruhe in die Wetterküche. Erst ab Freitag und Richtung Wochenende wird es wieder unbeständiger. Da sind dann Schauer und Gewitter dann wieder ein bisschen häufiger.
0: Also und Freitag dann erstmal ein bisschen kühler vor dem Wochenende, ne?
2: Ja, am Freitag geht es dann wieder ein bisschen los mit Schauern und Gewittern. Also wir haben, glaube ich, nur einen Tag, wo wir es ein bisschen ruhiger haben. Das ist dann morgen.
0: Aber ich meine, wir haben so eine hohe Waldbrandgefahr, es ist alles so trocken. Jeder Regenguss ist
2: gut, natürlich. Und den können wir auch gut gebrauchen. Und für den einen oder anderen Kleingärtner ist es ja auch nicht schlecht, wenn nach so einem Gewitterguss die Regentonne voll ist. Und dann kann man das in den nächsten zwei Tagen dann auch im Garten noch verteilen.
0: Kleingärtner lieben das, was du sagst.
2: Ja.
0: Ja? Danke dir, Ralf.
2: Bis dann.
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0: Natalie Rainbirds zum Feierabend mit Blueprint. 17.21 Uhr. Na, alles erledigt für heute oder noch was offen? Hm? Kleine Erinnerung nur, nicht, dass Sie vergessen, was Wichtiges zu besorgen.
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0: Olaf, Johann, Thorsten. Ja, heute können sich unsere drei wohl nur in die Nesseln setzen. Sie tauschen sich nämlich aus über Geschenke für Frauen.
2: Ich schenke meiner Frau nichts mehr. Das ist immer falsch. Sie sagt immer, ja, schön, aber ich hätte es mir so nicht gekauft. Ja, weil es die falsche Farbe ist, was weiß ich. In dem Bereich, in dem sie sich gut auskennt. Ich würde eher in Bereichen was schenken, wo sie sich nicht auskennt. Ein Backbuch.
3: Man denkt ja, es muss teuer sein und so.
2: Das ist ja Quatsch.
3: Ja, ich denke, es reicht völlig, wenn es teuer aussieht.
4: Ja.
2: Ich schenke meiner Frau jeden Abend eine Nacht mit mir.
3: Ja. Und das ist dann wirklich billig.
2: Ja. Ich schenke auf Gutschein, wobei es schwierig ist. Ne? Man weiß ja nicht, wofür. Ne?
4: Und dann will die ein Gespräch.
2: Nein, unten stehen die Sachen, die man ausschließt.
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5: Es ist 17.30 Uhr. Schönen guten Abend aus Bautzen. Der kurze Blick auf das Wetter. In der kommenden Nacht wechselnd bewölkt, Einzelschauer und Gewitter bei 15 bis 13 Grad. Morgen dann Sonne und zeitweise dichte Wolken und selten Schauer und Gewitter bei 23 bis 25 Grad. Das aktuelle Unwetter hat vor allem rund um Kamenz und Beschlusswerder für viele Feuerwehreinsätze gesorgt. Laut Rettungsleitstelle liefen Keller und Gebäude voll Wasser. Bei Görlitz prallte bereits am Vormittag ein Zug trotz Notbremsung gegen einen Baum im Gleis. Die 69 Fahrgäste blieben unverletzt. Weitere Bäume auf den Gleisen führten zu Zugausfällen zwischen Nieski und Horka. Die Jonsdorfer Bürgermeisterin Kathi Wenzel will weitere 7 Jahre im Amt bleiben. Bei der Wahl Anfang September tritt die Amtsinhaberin erneut an. Weitere Bewerber gibt es nicht. Wenzel ist seit 2022 Bürgermeisterin. Nach der Wahl wird das Amt wieder hauptamtlich ausgeübt. Das hatten die Gemeinderäte bereits 2023 beschlossen. In Reichenbach sind Diebe in der vergangenen Nacht in ein Nebengelass an der Straße in Niederreichenbach eingebrochen. Wie die Polizei mitteilte, ließen die Täter dabei ein E-Bike im Wert von rund 2000 Euro mitgehen.
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5: In lila mit tollem Duft und super für die Bienen. Damit ist Lavendel so etwas wie der Superstar unter den Gartenpflanzen. Und dabei ganz bescheiden, ohne große Ansprüche an Wasser und Boden. Genau das brachte die Agrargesellschaft Moholzer Hof in See bei Nieski auf eine Idee. Nachdem im Dürresommer 2019 das Getreide verkümmert war, sollte nun Lavendel wachsen. Und damit hatten sie genau den richtigen Riecher, wie Steffen Hengst und Jenny Hauswald berichten.
6: Es ist wie ein Stückchen Provence mitten in der Oberlausitz. Das 2,5 Hektar große Lavendelfeld der Agrargenossenschaft See bei Nieski. Die aufgestellten Strandkörbe sind ein untrügliches Zeichen dafür, dass Besucher und Besucherinnen herzlich willkommen sind, um sich ein bisschen in den Süden zu träumen.
7: Wir wollten einfach mal gucken bei den Lavendelfeldern, die Bienen, die Schmetterlinge. Das war wundervoll hier.
8: Weil er heute Geburtstag hat, er hat sich frei genommen und dann dachte er, dann fährt er mit Mama hierher.
9: Lavendelernte, genau.
8: Ist doch schön hier. Muss man noch genießen.
6: Den Geschäftsführer der Agrargenossenschaft See, Andreas Graf, freut's, dass sich die Gäste wohlfühlen und dass der Lausitzer Sandboden hier diesen Ertrag ermöglicht.
10: Wenn man als Betriebswirt dann sagt, was kann ich von der Fläche, von diesem einen Hektar an Umsatz jetzt generieren, dann ist das schon eine gigantische Größe, da wo ich dann vielleicht 30, 40 Hektar Weizen im Vergleich anbauen müsste. Aber dann sieht man erstmal, was für Potenzial da drin ist, was wir noch weiter bespielen können.
6: Geerntet werden die duftenden Halme mit einer Spezialmaschine und dann gleich an Ort und Stelle verarbeitet. Heißer Dampf löst das ätherische Öl aus den Blüten heraus. 80 Kilogramm Blüten braucht Agraringenieur und Destillateur Kai Svensson für 1 Liter reines Lavendelöl.
11: Ich arbeite jetzt das 6. Jahr mit der Agrargenossenschaft See zusammen, also von Anfang an betreut. Und ja, es ist beeindruckend, was hier auf die Beine gestellt wird.
6: Denn im kleinen Hofladen dreht sich alles ums lila Kraut, ob Bier oder Limo, Bratwurst oder Käse, Seife natürlich sowieso. Zum Saisonstart wurden Andreas Graf und seine Kollegen vom Besucheransturm fast überrannt.
10: war super. Hofladen ist ausverkauft, das Lager ist komplett ausverkauft. Zurzeit ja, sind wir gerade dabei, alles wieder aufzufüllen und dass da die nächsten Besucher kommen können und wieder was kaufen können. Wir sind das nie gewohnt, dass wir dann so viel Absatz an diesem Wochenende hatten und auch die Leute im Dorf haben gefragt, was war denn hier am Wochenende los?
6: Was als Modellversuch begann, offenbart also eine Menge Potenzial. Deshalb wird die Anbaufläche nun verdoppelt. Neuer Lavendel wurde schon gepflanzt. In 2 Jahren kann er geerntet werden.
5: Ja, und das waren die Neuigkeiten für die Oberlausitz hier aus dem Studio Bautzen. Jetzt gibt's Aktuelles von den Straßen für alle, die unterwegs sind.
9: Feierabendverkehr für Sachsen. Die A4 Görlitz in Richtung Görlitz ist zwischen Salzenforst und Bautzen-West wegen Bergungs- und Reinigungsarbeiten gesperrt. Nach Unfällen sind gesperrt in Lausig die Kreuzung Straße Bodenreform-Landstraße und in Thalheim die B180 zwischen Hauptstraße und Walterstraße. Außerdem in Kesselsdorf die B173 an der Kreuzung Sachsenallee. B101 in Nossen am Bahnübergang in der Dresdner Straße öffnet die Schranke nicht. In Dresden in der Korener Straße bis Kunersdorfer Straße Behinderungen wegen Reinigungsarbeiten. Geblitzt wird auf der A72 in beiden Richtungen zwischen Kreuz Leipzig und Zwenkau. Auf der B107 in Großboten Richtung Kolditz. Weiter zwischen Paulsdorf und Dippoldiswalde und in Zwickau in der äußeren Dresdner Straße stadtauswärts. Sollte sich noch was anderes ergeben, können Sie uns kostenfrei informieren 0800 637 5637. Schnell und aktuell, der MDR Sachsen Verkehrsservice.
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0: Leben und leben lassen und vor allem auch gewinnen lassen. Ja, es ist immer noch WM und man muss schon zugeben, dass heute Abend mit dem Halbfinale Frankreich-Spanien ein echter Fußball-Leckerbissen ansteht. Wenn es an mir ginge, würden allerdings jetzt schon die Fans dieser WM gekürt. Das sind ohne Frage die rudernden Norweger. Mehr Spaß auf den Ring war eigentlich nirgendwo zu sehen. Ja, die Fans haben ihre Mannschaft ja nicht nur bei den Spielen gefeiert, denn nach dem Ausscheiden im Viertelfinale, da ging die Ruderparty zu Hause in Oslo noch weiter. Und unser Reporter Christian Stichler hat den Empfang der norwegischen WM-Mannschaft dort miterlebt.
1: Der hier am gestrigen Abend auf die Trommel schlägt, ist nicht irgendwer. Es ist Kronprinz Håkon. Auf den Stufen vor dem Schloss in Oslo die gesamte Mannschaft rund um Superstar Erling Haaland. Vor ihnen mehr als 150.000 Menschen in Rot-Weiß-Blau. So etwas hat Norwegen seit Jahrzehnten nicht erlebt. Ich bin wirklich stolz, es war einfach toll, unglaublich, sagt diese Frau der englischen Nachrichtenagentur Reuters. Und ein anderer Norweger fügt hinzu, ich wollte hier sein, weil es einfach so schön ist, all die anderen zu sehen. Nach Empfang und Rudern vor dem Schloss folgte eine mehrstündige Fahrt der Mannschaft in einem offenen

Doppeldeckerbus durch die Straßen von Norwegens Hauptstadt. Auch das ging bis in die frühen Morgenstunden. Nationalspieler Martin Ødegaard brachte es auf den Punkt, niemand hätte sich vorstellen können, dass wir hier so empfangen werden, sagte er. Mit dieser WM haben die Norweger Geschichte geschrieben, vor allem in ihrem eigenen Land.

0: Ja, das ist schon spaßig, ne? Ist denn heute schon Finale? Die Ansetzung im ersten Halbfinale bei der Fußball-Weltmeisterschaft liegt das fast nah. Es ist ein Klassiker. Frankreich gegen Spanien, brauchen wir nicht drum rumreden. Beide Mannschaften sind motiviert bis unter die Haarspitzen. Und Spaniens Cheftrainer Luis de la Fuente, der hat ein bestechendes Argument für sein La Roja-Team. Er sagt, wir sind die einzige Mannschaft, die jemals Frankreich in aufeinanderfolgenden Pflichtspielen besiegt hat. So, und was sagt denn sein Kollege Didier Deschamps dazu?
1: Ich bin der Trainer und ich bin wirklich stolz auf das, was wir da wieder geschafft haben. Denn diesmal wurde Frankreich erwartet und wir sind dieser Erwartung auch gerecht geworden, indem wir zum dritten Mal in Folge unter den letzten vier stehen. Frankreich gegen Spanien, die Leute sagen ja, das sind die zwei besten Mannschaften des Turniers.
0: Ja, da haben die spanischen Fans auch gar nichts dagegen. Ne? Sie sehen das auch so.
2: Frankreich ist der größte Rivale, den Spanien haben kann. Ich glaube, wir hätten uns alle ein Finale zwischen Frankreich und Spanien gewünscht. Ich glaube, das sind die zwei Favoriten. Wer dieses Spiel gewinnt, gewinnt auch die WM. Aber wenn wir schon so weit gekommen sind, warum dann nicht bis ins Finale?
0: Ja, wird auf alle Fälle ein Spiel voller Leidenschaft. Es kann allerdings nur einen Gewinner geben heute Abend, 21 Uhr, seien Sie gerne dabei im WM-Halbfinale, dem ersten bei dieser Weltmeisterschaft Spanien-Frankreich und können es live sehen im ZDF.

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8: Ja, nichts gegen Regen. Es ist weiter viel zu trocken. Die Waldbrandgefahr hoch. Kommende Nacht ziehen Regenschauer vor allem übers Erzgebirge und die Oberlausitz. Es kühlt auf 15 bis 13 Grad ab und in den Morgenstunden bildet sich hier und da Nebel. Ja, und dann ziehen morgen die Regenwolken in einem Streifen vom Erzgebirge bis zur Neiße über Sachsen hinweg. Zwischendurch kann es auch mal gewittern. Überall sonst scheint bei 22 bis 27 Grad die Sonne und am Donnerstag wird es dann noch etwas wärmer, aber dann am Freitag leicht unbeständig und kühler.
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9: Mit Klaus Becker und diesen Themen. Urteil aus Luxemburg. Namen gedopter Sportler dürfen veröffentlicht werden. Tigerangriff von Dölzig. Tierpfleger stirbt an schweren Verletzungen. Und 6 Tote nach Sorgerechtsstreit in Stade. Sorge bei Sozialarbeitern in Sachsen. Darf man die Namen von gedopten Sportlern im Internet veröffentlichen? Mit dieser Frage hat sich der Europäische Gerichtshof befasst. Weil der Datenschutz dies möglicherweise nicht zulässt, hatte die deutsche Nationale Dopingagentur seit einigen Jahren keine Namen mehr veröffentlicht. Der EuGH hat jetzt aber klargestellt, die Offenlegung der Namen ist rechtens. Warum das Gericht so entschieden hat, weiß Antonetta Stefani.
10: In seinem heutigen Urteil betont der Europäische Gerichtshof, dass die Bekämpfung von Doping ein wichtiges Anliegen unserer Gesellschaft ist. Denn nur ohne Doping sei Sport fair, ehrlich und chancengleich. Zudem gefährde Doping die Gesundheit von Sportlern. Trotzdem greifen Sportler auch heute immer noch zu verbotenen Dopingmitteln oder Methoden.
11: Doping ist schon seit Jahrzehnten ein bedauerlicher, aber eben nicht zu verleugnender Bestandteil des Spitzensports, aber auch des Breiten- und Freizeitsports. Zwar werden bei Dopingtests in der Regel nur im Schnitt 1% erwischt, aber aus Befragungen weiß man, dass viel mehr gedopt wird.
10: So beschreibt Hajo Seppelt, ARD-Doping-Experte, die aktuelle Lage im Sport. Deshalb sei es wichtig, effektiv vor Doping abzuschrecken und die Einhaltung der Dopingregeln sicherzustellen. Ein Mittel dazu, die Veröffentlichung der Namen von gedopten Sportlern.
11: Ich finde, es ist schon ein Argument, dass ein Spitzensportler, der durch seine Berufsausübung, also den Profisport, enorm profitiert durch seine öffentliche Präsenz, durch seine Popularität mit Sponsorengeldern beispielsweise, dann kann man auch erwarten, dass wenn diese sportliche Betätigung auf Betrug basiert, dass dann der Name dieser Person genauso öffentlich wird wie im Erfolgsfalle.
10: In Österreich ist die Veröffentlichung von Informationen zu gedopten Sportlern gängige Praxis. Die österreichische Anti-Doping-Agentur veröffentlicht auf ihrer Webseite die Namen der Sportler, die Dauer ihrer Sperre und auch den Grund für die Sperre. Dagegen wehrten sich 4 betroffene Sportler. Ihr Argument? Die Veröffentlichung ihrer Namen und ihrer Dopingvergehen verstoße gegen das Datenschutzrecht. Dem folgte der Europäische Gerichtshof nicht. Das Gericht entschied, die Namen gedopter Sportler, die Dauer ihrer Sperre und die Gründe für die Sperre dürfen online veröffentlicht werden. Das sei mit der Datenschutzgrundverordnung vereinbar. Hartmut Ost, Pressereferent des Europäischen Gerichtshofs.
12: Vor einer Veröffentlichung muss die zuständige Stelle eine einzelfallbezogene Interessenabwägung vornehmen können. Die namentliche Veröffentlichung im Internet darf zeitlich nicht über die Dauer der verhängten Sperre hinausgehen. Verfügt ein Sportler über Anhaltspunkte dafür, dass eine ihn betreffende Veröffentlichung kurz bevorsteht, muss er die Möglichkeit haben, präventiv eine Beschwerde bei der zuständigen Datenschutzbehörde einzulegen.
10: Die Entscheidung könnte auch Auswirkungen auf den deutschen Sport haben. Die deutsche Anti-Doping-Agentur, kurz NADA, hatte bis vor einigen Jahren ebenfalls Namen gedopter Sportler veröffentlicht, stellte das aber wegen datenschutzrechtlicher Bedenken ein.
9: Ein Bericht von Antonetta Stefani. Im Fall des Tigerangriffs von Dölzig gibt es eine tragische Wendung. Der 72-jährige Tierpfleger, der Mitte Mai auf dem Gelände einer privaten Halterin angegriffen worden war, ist tot. MDR Sachsen-Reporterin Silvia Stadler berichtet.
13: Wie die Staatsanwaltschaft Leipzig heute mitteilte, verstarb der 72-Jährige bereits vergangenen Freitag im Krankenhaus. Er war am 17. Mai auf dem Gelände einer privaten Halterin von einem Tiger angegriffen und schwer verletzt worden. Das Tier wurde von der Polizei erschossen. Die Staatsanwaltschaft hat nun die Obduktion des Mannes angeordnet und ermittelt wegen des Verdachts der fahrlässigen Tötung durch Unterlassen. Der Verstorbene war bis zu seinem Ableben nicht vernehmungsfähig. Anfang Juli hatten die Behörden 6 der verbliebenen 8 Raubkatzen sichergestellt und einer Tierschutzorganisation übergeben. Sie befinden sich jetzt in einer Auffangstation in Spanien.
9: Silvia Stadler aus Leipzig. Vor 2 Wochen hatte ein 45-jähriger Mann in Stade in Niedersachsen 6 Menschen getötet. Die Opfer waren Mitarbeiter einer Jugendhilfeeinrichtung und des Jugendamts. Hintergrund war offenbar ein Sorgerechtsstreit um das Kind des Täters. Eine schockierende Tat auch für viele Kollegen der Opfer in Sachsen. Wie blicken Jugendsozialarbeiter hierzulande auf die Tat und was wird für ihre Sicherheit getan? Nils Bula berichtet.
14: Was in Stade passiert ist, beschäftigt zurzeit auch Fabian Löpelt und seine Kollegen. Löpelt leitet die zentrale Inobhutnahmestelle im Landkreis Sächsische Schweiz-Osterzgebirge. In die Einrichtung des Arbeiter-Samariter-Bundes kommen Kinder und Jugendliche in akuten Krisen und Notsituationen. Entweder weil sie sich selbst melden oder weil sie vom Jugendamt dorthin vermittelt wurden. Viele seiner Kolleginnen und Kollegen würde die Tat von Stade stark belasten, sagt Löpelt.
15: Wir sind so im Bereich im Jugendhilfe, wo wir Dinge bewirken wollen. Und wir haben jetzt eine völlig andere Arbeitssituation, wo wir uns mit der Gefahr für das eigene Leben auseinandersetzen müssen. Das ist eine völlig neue Qualität.
14: Hinzu kommt, dass Löpelt und seine Kollegen Ende April selbst etwas Ähnliches im näheren Umfeld miterlebt haben. In einer anderen Einrichtung des Arbeiter-Samariter-Bundes im nahegelegenen Neustadt schoss ein Mann auf 2 Frauen. Eine war seine Lebensgefährtin, die andere eine Sozialpädagogin. Beide starben durch die Schüsse. Der mutmaßliche Täter nahm sich danach selbst das Leben. Schon vor den Vorfällen von Stade und Neustadt hat die Einrichtung in ein neues Kameraüberwachungssystem investiert. In der Inobhutnahmestelle arbeitet Sicherheitspersonal und die Mitarbeiter können sich, falls notwendig, in psychologische Betreuung begeben. Erfahrungen mit Gewalt im Arbeitsalltag hat auch Tobias Tomschke vom Jugendamt Dresden. Gerade auch, wenn seine Kollegen Familien besuchen, erleben sie Drohungen und auch schon mal körperliche Angriffe.
16: Wir schauen dort wirklich auch in den Teams, dass wir eben Gespräche zu zweit führen, dass wir Hausbesuche zu zweit durchführen.
14: Der Vorfall in Stade aber beeinflusste die Arbeit seines Teams.
16: Was wir schon auch merken, ist jetzt gerade auch jüngst, dass es durchaus auch Menschen gibt, die das aufgreifen, ne? Die das aufgreifen und auch als Drohung verwenden, so nach dem Motto, sie wollen ja nie, dass so etwas passiert wie in Stade.
9: Ja, keine schöne Aussichten. Das war der Radioreport mit Klaus Becker. 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
17: MDR Sachsen Verkehrsservice, A4 Richtung Görlitz zwischen Oest und Bautzen West. 8 Kilometer Stau wegen Reinigungsarbeiten. Die Verzögerung beträgt derzeit 1 Stunde und 15 Minuten. Nach Unfällen sind gesperrt in Lausig die Kreuzung Straße der Bodenreform Landstraße und in Thalheim die B180 zwischen Hauptstraße und Walterstraße. B101 in Nossen am Bahnübergang in der Dresdner Straße öffnet die Schranke derzeit nicht. In Dresden in der Quorener Straße bis Kunnersdorfer Straße Behinderungen wegen Reinigungsarbeiten. Wir sind bei den aktuellen Blitzern, die befinden sich momentan auf der A72 in beiden Richtungen zwischen Kreuz Leipzig und Zwenkau, auf der B87 am Abzweig Gräfendorf Richtung Torgau Torgau, dann auf der B107 in Großboten Richtung Kolditz, sowie zwischen Paulsdorf und Diepoldiswalde und außerdem in Zwickau in der äußeren Dresdner Straße stadtauswärts. Sie haben noch was für uns, bitte sagen Sie Bescheid. 0800 6375 637 ist genau die richtige Nummer. Unsere kostenlose Verkehrshotline 0800 6375 637. Schnell und aktuell dank Ihrer Mithilfe. Der MDR Sachsen Verkehrsservice, kommen Sie gut an Ihr Ziel.
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17: Da sind wir wieder. Schönen guten Abend. Wir starten mit zwei Brüdern, die immer noch aktiv sind und auftreten. Howard und David Bellamy. Ja, die Bellamy Brothers nennen sich scherzhaft selber die alten Road Dogs, die alten Straßenhunde. Im April gab es ein Konzert in Deutschland in Hof und gerade sind sie auf Tour durch Texas. 6 Auftritte stehen allein noch im Juli an und da fehlt sicherlich auch nicht dieser Hit. Let Your Love Flow, die Bellamy Brothers.

Wonderful Tonight. Hier ist das MDR Sachsen Radio. Das war unverkennbar Eric Clapton. Vor zwei Tagen, da ist ein gewisser Gareth Gates aus dem englischen Bradford 42 Jahre alt geworden. Bekannt machte ihn seine Teilnahme an der ersten Staffel der britischen Castingshow Das Pop-Idol. Am Ende landet er auf Platz 2 des Musikwettbewerbs 2002 und bekommt schnell einen Plattenvertrag. Gareth Gates erste Single, eine Coverversion von The Righteous Brothers Unchained Melody, schafft es auf Anhieb auf Platz 1 der britischen Single-Hitparade und er verdrängt sogar den Sieger von Pop-Idol. Seine Single wird obendrein zur Platte des Jahres gekürt und auch seine zweite Veröffentlichung, Any One of Us, verkauft sich sehr, sehr gut und landet ebenfalls auf Platz 1, genau ab dem 14. Juli 2002. Es entstehen Alben, er engagiert sich für soziale Projekte, heiratet seine langjährige Freundin, Nachwuchs stellt sich ein, ja, und Gareth Gates spielt Musical-Theater und lässt sich zum Sprechtrainer ausbilden, damit er denjenigen helfen kann, die ähnlich stotterten, so wie er früher. Er war übrigens der jüngste Brite, der die Ausbildung zum Sprechtrainer absolvierte und bestanden hat. Und hier ist Gareth Gates, Any One of Us, beim Sachsenradio.

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5: Schönen guten Abend aus Bautzen. Hier ist der Blick auf das Wetter. In der kommenden Nacht wechselnd bewölkt, einzelne Schauer und Gewitter bei 15 bis 13 Grad. Morgen dann Sonne und zeitweise dichte Wolken, aber nur noch selten Schauer und Gewitter bei 23 bis 25 Grad. Das durchgezogene Unwetter hat vor allem um Kamenz sowie Bischofswerda für zahlreiche Feuerwehreinsätze gesorgt. Laut Rettungsleitstelle mussten Einsatzkräfte vollgelaufene Keller und Wasser aus Gebäuden pumpen. Bereits am Vormittag war eine Gewitterfront über Teile des Landkreises Görlitz gezogen. In der Folge hatten umgestürzte Bäume den Bahnverkehr in der Oberlausitz beeinträchtigt. Bei der Elektrifizierung der Bahnstrecke zwischen Dresden und Görlitz müsse die Bundesregierung handeln und die Verpflichtung aus dem Staatsvertrag mit Polen erfüllen. Das fordert der Bautzener CDU-Landtagsabgeordnete Marco Schiemann. Immerhin gäbe es erste Fortschritte, seit der Freistaat Sachsen die Vorplanung übernommen hat, so Schiemann zum aktuellen Stand.
6: Die Vorplanungen werden wohl jetzt zum Ende gebracht, zwischen Dresden und Demitz-Dumitz. Und wir sind sehr froh, dass wir jetzt das Signal haben, dass auch die Strecke zwischen Demitz-Dumitz und Görlitz in die Vorplanung gehen wird und dass der Freistaat Sachsen dafür auch entsprechende finanzielle Vorsorge treffen wird.
5: Der Oberlausitzer Bergweg hat bei der Wahl zu Deutschlands schönster Wanderweg 2026 den 5. Platz belegt. Das teilte die Marketinggesellschaft Oberlausitz Niederschlesien mit. In der Kategorie Mehrtagestouren standen 10 deutschlandweite Wanderwege zur Auswahl. Der 128 Kilometer lange Oberlausitzer Bergweg führt in 7 Etappen von Bischofswerda nach Zittau. Als zertifizierter Wanderweg verbindet er das Oberlausitzer Bergland mit dem Zittauer Gebirge und gehört zu den 3 Premiumwegen in Sachsen. Und soweit die Meldung für die Oberlausitz hier aus dem Studio Bautzen. Die nächsten gibt's morgen früh ab 5.30 Uhr wieder. Und hier sind noch die aktuellen Staus und Blitzer für alle, die unterwegs sind in den Feierabend.
3: MDR Sachsen Verkehrsservice, A4 Richtung Görlitz zwischen Uhist und Bautzen West. Stau und stockender Verkehr, das dauert hier etwa 10 Minuten länger. Im Landkreis Meißen ist die Straße zwischen den Abzweigen Tauscha und Dobra nach einem Unfall gesperrt. B101 in Nossen am Arm, Bahnübergang in der Dresdner Straße, öffnet die Schranke nicht. In Dresden in der Quirner Straße bis Kunnersdorfer Straße Behinderungen wegen Reinigungsarbeiten. In Thalheim, Erzgebirge, ist die B180 zwischen Hauptstraße und Walterstraße nach einem Unfall gesperrt. Was fehlt noch? Die Blitzer, genau, die stehen momentan auf der A72 in beiden Richtungen zwischen Kreuz Leipzig und Zwenkau, auf der B87 am Abzweig Gräfendorf Richtung Torgau, dann auf der B107 in Großboten Richtung Kolditz zwischen Paulsdorf und Diepoldiswalde sowie in Zwickau in der äußeren Dresdner Straße stadtauswärts. Wenn Sie noch was ergänzen können, bitte sagen Sie uns Bescheid. 0800 6375 637, unsere kostenlose Verkehrshotline. 0800 6375 637. Schnell und aktuell, dank Ihrer Mithilfe der MDR Sachsen Verkehrsservice. Kommen Sie gut an Ihr Ziel und gute Fahrt jetzt mit La Bionda.
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Meteora, If I Was, hier beim Sachsenradio, MDR Sachsenradio. Und jetzt gratulieren wir dem belgischen Sänger und Songschreiber Jonathan van den Broek, besser bekannt unter seinem Künstlernamen Milo. Alles Gute zum Geburtstag. 2006 hat er ja sein erstes Album herausgebracht mit dem Erfolgstitel You Don't Know. Besonders beliebt ist er unter anderem bei uns in Deutschland und nebenan in der Schweiz. Ein Konzert in der tiefsten Metallmine Europas in Finnland im September 2009 vor 50 Arbeitern hat Milo einen neuen Weltrekord damals eingebracht, der tiefste Auftrittsort. Hier nun Milo mit dem Lied Howling of the Moon. Glückwunsch zum 45. Geburtstag und am kommenden Freitag, am 17. Juli, ist er bei uns in Mitteldeutschland. Da ist er nämlich live zu erleben beim Schallkulturfestival in Weimar.

wurden wir musikalisch verarztet von Dr. Hook, When You're in Love with a Beautiful Woman. Ja, die Liebe, die geht auch jetzt um bei uns. Wir reisen beim Sachsenradio zurück ins Jahr 1983, als die Frisuren wild und die Synthesizer unschlagbar waren. Ich habe Kedje Gugu und ihren charismatischen Frontmann Lee mal jetzt mit seinen legendären zweifarbigen Haaren, sie erinnern sich. Die Band stürmte damals quasi über Nacht die Hitparaden und eroberte im Frühjahr 83 für 5 Wochen Platz 1 der heimischen, der deutschen Singlecharts mit Too Shy zu schüchtern. Produziert wurde dieser unvergessliche Welthit übrigens von einem gewissen Nick Rhodes, dem Keyboarder von Duran Duran. Doch worum geht es eigentlich in diesem Song mit dem unverkennbaren, knackigen Slap-Bass? Der Track beschreibt die Situation, in der ein Mann versucht, das Eis bei einer Frau zu brechen, die sich extrem distanziert verhält. Er bittet sie inständig, ihre Schüchternheit vielleicht mal abzulegen, sich ihm zu öffnen und ihre Gefühle nicht länger zu verstecken. Der Refrain bringt es dann perfekt auf den Punkt: Hört auf zu tuscheln, vergesst die Zweifel und schaut euch direkt in die Augen. Es ist quasi eine tanzbare Aufforderung, im richtigen Moment einfach mal mutig zu sein und den ersten Schritt zu wagen. Kedje Gugu mit Too Shy beim Sachsenradio.

0: Großer Erfolg. Barry Ryan mit Eloise beim Sachsenradio. In der nächsten Stunde gibt's Uriah Heep, unter anderem Billy Joel und Stefan Waggershausen. Und hier habe ich die Aussichten.
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0: In der Nacht, in den Bergen und in der Oberlausitz weitere Schauer und Gewitter, sonst klingen die Schauer ab und bis zum Morgen bildet sich stellenweise Nebel. Die Tiefstwerte 15 bis 13 Grad, morgen ist es vom Erzgebirge bis zur Neiße meist stark bewölkt, mit einzelnen Schauern oder Gewittern. In anderen Regionen scheint die Sonne häufiger und es bleibt trocken. Die Höchstwerte erreichen 22 bis 27 Grad.
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2: Mit Klaus Becker. Die Polizei hat Wohnungen und Firmen in Sachsen und Niedersachsen wegen des Verdachts auf Betrug durchsucht. Wie die Staatsanwaltschaft Dresden mitteilte, wurden 5 Männer beschuldigt, einer norwegischen Gesellschaft finanziell geschadet zu haben. Die Beschuldigten sollen über ein Dresdner Reisebüro Angelreisen verkauft und Kundenzahlungen unrechtmäßig auf eigene Konten umgeleitet haben. Anschließend sollen sie der norwegischen Firma nur verminderte Beträge überwiesen haben. Dabei sei ein Schaden von rund 1,3 Millionen Euro entstanden. Die Ermittlungen dauern an. Immer mehr Kinder und Jugendliche bringen illegale Waffen und Pyrotechnik aus Tschechien nach Sachsen. Wie die Bundespolizei mitteilte, wurden in den vergangenen Monaten bei Grenzkontrollen immer wieder Schlagringe, Messer und verbotene Feuerwerkskörper entdeckt. Demnach gab es bis zu 30 Fälle je Monat. Nach Angaben der Bundespolizei Bergishübel ist vielen der 12- bis 17-Jährigen nicht bewusst, dass der Besitz der Gegenstände in Deutschland verboten ist. Es kann zu Straf- oder Ordnungswidrigkeitsverfahren kommen. Die Bundespolizei rät daher auch den Eltern, sich vor dem Kauf über geltende Vorschriften zu informieren. Das Skelett eines T-Rex ist in New York mit einer Rekordsumme unter den Hammer gekommen. Bei der Versteigerung im Auktionshaus Sotheby's kamen mehr als 50 Millionen Dollar zusammen, wie Giselle Uka berichtet.
3: Letzter Rekordhalter war Stegosaurus Apex, der 2024 insgesamt für knapp 45 Millionen an einen privaten Investor versteigert wurde. Wer für den neuen Rekord verantwortlich ist, bleibt zunächst unbekannt. Die Gebote sind anonym eingegangen. Das zusammengesetzte Skelett von Gus gehört zu den größten und vollständigsten T-Rex-Fossilien, die je gefunden wurden. Der Dino, der vor 67 Millionen Jahren gelebt haben soll, ist fast 4 Meter hoch und etwa 12 Meter lang. Die Rekordversteigerung bei Sotheby's zeigt, in den USA boomt der Markt mit Dino-Fossilien. Inzwischen erwerben häufig Superreiche die Skelette. Das wird vor allem von Wissenschaftlern kritisiert. Sie haben oft keinen Zugang zu privaten Sammlungen von Milliardären.
2: Titelverteidiger Tadej Pogačar hat auch die 10. Etappe der Tour de France gewonnen. Der slowenische Weltmeister baute damit seine Führung in der Gesamtwertung auf über 3 Minuten aus. Die Plätze 2 und 3 belegten Doppel-Olympiasieger Remco Evenepoel und der französische Jungstar Paul Sexas. Bester Deutscher war auf Rang 4 Florian Lipowitz. Das waren Nachrichten von MDR Sachsen. 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
0: MDR Sachsen Verkehrsservice. Im Landkreis Meißen ist die Straße zwischen den Abzweigen Tauscher und Dobra nach einem Unfall gesperrt. Und hier sind sie, die aktuellen Blitzer. Sie stehen auf der A72 in beiden Richtungen zwischen Kreuz Leipzig und Zwenkau. Auf der B87 im Abzweig Gräfendorf Richtung Torgau. Weiterhin auf der B107 in Großboten Richtung Kolditz sowie in Zwickau in der äußeren Dresdner Straße. Stadtauswärts. Sie haben noch was für uns? Sagen Sie Bescheid. 0800 6375 637. Die kostenlose Verkehrshotline. 0800 6375 637. Schnell und aktuell, weil Sie mithelfen. Der MDR Sachsen Verkehrsservice. Wir wünschen Ihnen eine gute Fahrt.
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0: Wunderschönen guten Abend und wir starten hinein in diese Stunde mit Bonnie M. und Gotta Go Home.

Bliff beim Sachsenradio mit Heute Nacht. Und jetzt zu einer Band, die hat die Funkmusik in Europa beeinflusst und entwickelt. Level 42, 1980 gegründet, bekommen die vier Bandmitglieder erstmal einen Plattenvertrag bei einem kleinen unabhängigen Label. Beim Bandnamen bedienen sich die Jungs beim Comicroman Per Anhalter durch die Galaxis. In dem Buch, da lautet die Antwort eines Computers auf die Frage von Menschen, woher das Leben kommt, scherzhaft 42, also 42 nennt er diese Zahl der Computer. Die Plattenfirma will die Zahl einfach markanter hervorheben und setzt deshalb das Wort Level davor. Fertig ist der Name Level 42. 1983 nimmt auch das deutsche Publikum Notiz von der Band. Ihr viertes Album landet nämlich in den bundesdeutschen LP-Charts und auch die folgenden Platten haben dann einen festen Platz beim Publikum. Den absoluten Knaller landen die Jungs von Level 42 dann 1986 mit der Single Lessons in Love. Die Platte steht weltweit in oberen Chartregionen und in der Bundesrepublik springt am 14. Juli 1986 Platz 1 heraus für die Unterrichtsstunden in Sachen Liebe. Hier sind Level 42, Lessons in Love.

Das waren Sie, die Mamas und Papas hier beim MDR Sachsen Radio. Und wir schicken jetzt herzliche Glückwünsche raus, denn die Deutschpop-Sängerin Lotte, sie stammt aus Ravensburg, feiert an diesem 14. Juli ihren 31. Geburtstag. Passend zu ihrem Ehrentag haben wir eine Hymne für sie herausgesucht, die uns in turbulenten Zeiten direkt aus der Seele spricht. Lass die Musik an. In dem Song beschreibt sie das Gefühl, wenn die Welt da draußen im Chaos versinkt und uns die Nachrichten Angst machen. Ihr Rezept dagegen ist ein verdammt ehrlicher, schöner Tanz mit einem Lieblingsmenschen, um die Realität für einen Moment einfach auszusperren. Ja, und jetzt gibt's hier das Geburtstagskind Lotte eben mit dem Titel Lass die Musik an. Wir gratulieren alles Gute, Lotte, und hier beim Sachsenradio für Sie.

Lotte, die heute Geburtstag hat übrigens. Im Herbst geht's auf Tournee und dann wird sie auch in unserer Nähe sein. Am 21. September in Leipzig gibt's ein Konzert mit Lotte. Und es kommt Billy Joel.

Dancing in the City, Marshall und Hain, hier bei uns beim Sachsenradio. Und jetzt ein Blick in die Geschichtsbücher des Pop. Und da landen wir im Sommer vor 30 Jahren, 1996. Es war ein Sonntag, dieser 14. Juli 96, an dem die britischen Musikkritiker und Fans wie gebannt auf die britische Chartliste geschaut haben. Nur wenige Monate nach der schmerzhaften Trennung der Megaband Take That schaffte es damals Gary Barlow an diesem Tag, 14. Juli 96, sich eindrucksvoll als Solokünstler zurückzumelden. Seine emotionale Debütsingle Forever Love stieg sofort als brandneue Nummer 1 auf den britischen Hitparadenthron. Und damit ging Gary als allererstes Mitglied von Take That in die Popgeschichte ein, dem dieses Kunststück mit einer Soloplatte gelungen ist. Dieser wunderschönen klassischen Klavierballade verarbeitete der Sänger das emotionale Chaos und auch diesen enormen Druck, der nach dem Bandaus auf seinen Schultern lastete. Der Song, der beschreibt die tiefe Sehnsucht nach einem festen Halt, einer unerschütterlichen Liebe und dem Gefühl, trotz des weltweiten Rummels einfach irgendwo sicher anzukommen und auch mal für sich zu sein. Bis heute gilt die Ballade, die Gary komplett selbst geschrieben hat, als einer der reifsten und berührendsten Momente seiner gesamten Karriere. Hier ist Gary Barlow mit Forever Love und mit Take That hat er ja vor kurzem erst am 4. Juli die große The Circus Live Sommertournee 2026 beendet. Da war viel dabei, Stunts, Einradfahren, Akrobatik und er hat im Anschluss gesagt, so eine Show war super, aber nochmal wird er dich garantiert nicht machen. Körperliche Gründe sind einfach die Ursache. Klar, wenn du Stunts und so eine Dinge auf der Bühne bringst, mit 55 Jahren fällt das schon relativ schwer. Hat Spaß gemacht, aber es muss nicht nochmal sein. Gary Barlow hier mit Forever Love.

Das waren sie unverkennbar. Die Beach Boys, ja, die Beach Boys beim Sachsenradio, die stehen sowas für Strand, Urlaub, Sommer. Apropos Sommer, Simply Red, die werden im nächsten Jahr auf eine große Sommertournee gehen und natürlich auch diesen Titel spielen, Holding Back the Years, den wir hier haben beim Sachsenradio. Und dieser Titel, der hat es ja geschafft, in Großbritannien auf Platz 1 zu landen und gleichzeitig in Amerika ebenfalls Platz 1, Simply Red, Holding Back the Years.

Das war Musik bei uns mit David Dundas. Und das waren die Musikgeschichten von MDR Sachsen. Ich bin Frank-Michael Bauer, wünsche schönen Abend gleich mit dem ARD-Abend. Christiane Weber ist gleich für Sie da. Und hier haben wir noch die Pretenders, Don't Get Me Wrong.

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1: Mit Klaus Becker. Die Hochschule für Bildende Künste in Dresden rechnet angesichts der Kürzungen mit einer finanziellen Schieflage. Wie die Hochschule mitteilte, sind die Zuschüsse für Sachausgaben und Investitionen seit den 2010er Jahren trotz Inflation kaum gestiegen. Einnahmen und Aufwendungen würden damit auseinanderklaffen. Schon 2029 drohten Rücklagen der Hochschule aufgebraucht zu werden. Sachsens Wissenschaftsminister Gemko bestreitet eine existenzielle Schieflage der HFBK. Die Grundfinanzierung sei im Haushalt für die kommenden beiden Jahre abgesichert, sagte er auf Anfrage. Die Polizei hat Wohnungen und Firmen in Sachsen und Niedersachsen wegen des Verdachts auf Betrug durchsucht. Wie die Staatsanwaltschaft Dresden mitteilte, werden 5 Männer beschuldigt, einer norwegischen Gesellschaft finanziell geschadet zu haben. Die Beschuldigten sollen über ein Dresdner Reisebüro Angelreisen verkauft und Kundenzahlungen unrechtmäßig auf eigene Konten umgeleitet haben. Anschließend sollen sie der norwegischen Firma nur verminderte Beträge überwiesen haben. Dabei sei ein Schaden von rund 1,3 Millionen Euro entstanden. Die Ermittlungen dauern an. Am Dreieck Nossen ist am Mittag ein Autofahrer ums Leben gekommen. Laut Polizei kam der 19-Jährige in der Überfahrt zur A4 Richtung Dresden von der Fahrbahn ab, prallte gegen einen Baum und schließlich gegen die Leitplanke. Der junge Mann verstarb noch an der Unfallstelle. Der ebenfalls 19 Jahre alte Beifahrer kam mit leichten Verletzungen ins Krankenhaus. Die Überfahrt am Dreieck Nossen war für fast 3 Stunden voll gesperrt. Frankreich und Spanien bestreiten in einer Stunde das erste Halbfinalspiel der Fußball-Weltmeisterschaft. Die bisher ungeschlagenen Spanier haben erst ein Gegentor hinnehmen müssen. Frankreich kassierte in der K.O.-Phase noch keinen Gegentreffer und hofft auf den Sieg, wie Kai Rienecker berichtet.
2: Aber so mancher erinnert sich an die letzten beiden Spiele gegen Spanien bei der EM vor 2 Jahren in München, als Frankreich im Halbfinale gegen Spanien verloren hat und ein Jahr später bei der Nations League in Stuttgart gleich wieder. Jetzt soll die Revanche her, aber der französische Trainer Didier Deschamps stapelt tief und sieht die Spanier als Favoriten. Immerhin ist Kylian Mbappé, der französische Kapitän, wieder voll einsatzfähig, nachdem er im letzten Spiel etwas angeschlagen wirkte. Im Duell der Superstars gegen Lamine Yamal soll er Les Bleus ins Finale führen.
1: Das Wetter in Sachsen. In der Nacht ist es in den Bergen und in der Oberlausitz gibt es Schauer und Gewitter. Sonst abklingende Schauer und zu morgen stellenweise Nebel. Die Tiefstwerte liegen zwischen 15 und 13 Grad. Morgen ist es vom Erzgebirge bis zur Neiße meist stark bewölkt mit Schauern oder Gewittern. In den anderen Regionen scheint häufiger die Sonne und es bleibt trocken. Die Höchstwerte liegen zwischen 22 und 27 Grad. Am Donnerstag meist sonnig, Schauer und Gewitter und wieder etwas wärmer.
0: Und hier ist der Verkehrsservice für den ARD-Abend A2 Richtung Hannover. Zwischen Braunschweig-Wattenbüttel und Hämelerwald 6 Kilometer Stau wegen Reparaturarbeiten. Da brauchen Sie viel Geduld und 1 Stunde mehr Zeit jetzt. A4 Richtung Frankfurt zwischen Gotha und Gotha-Boxberg. Dort liegt ein umgestürzter Baum auf der rechten Fahrspur zurzeit Stau. Kostet sie 20 Minuten mehr. Die A71 Richtung Schweinfurt ist zwischen Meiningen Süd und Rentwertshausen wegen Bauarbeiten bis 6 Uhr gesperrt. Und die A73 Richtung Suhl ist zwischen Eisfeld Nord und Schleusing wegen Bauarbeiten bis morgen früh um 6 gesperrt. Und damit wünsche ich Ihnen weiterhin gute und entspannte Fahrt durch den Dienstagabend.
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0: Mit Christiane Weber, heute wieder vom NDR aus Thüringen. Ich wünsche Ihnen einen sehr schönen Abend. Und das sollte gut klappen jetzt mit Carlos Santana an der Gitarre und Smooth.

eine schöne Liebeserklärung hier im ARD-Abend von Peter Maffay, weil es dich gibt. Und jetzt hören wir Wicked Games von Chris Isaak. Das ist ein Song aus dem Film Wild at Heart von David Lynch. Haben Sie vielleicht gesehen. Ist schon ein älterer Film, aber ein sehr, sehr sehenswerter. Und vor allen Dingen ein durch und durch erotisch aufgeladener Film. Er erzählt von einem Liebespaar, das nicht ohne und nicht miteinander kann. Aber noch leidenschaftlicher als der Spielfilm, finde ich, ist das Video zum Song Wicked Games. Darin regelt sich Chris Isaak mit dem sehr verführerischen Model Helena Christensen am Strand, gedreht übrigens in Schwarz-Weiß. Es wird hier kein Strandklischee ausgelassen. Viel Schweiß und Sand auf der Haut, Wellen, die kommen und gehen und dazu schmachtende Blicke. Also so gesehen würde ich jetzt sagen, das ist der perfekte Sommersong.

Lady Antebellum mit Need You Now hier am ARD-Abend. Und heute Abend läuft ja das erste WM-Halbfinale Frankreich gegen Spanien. Los geht es um 21 Uhr. Wenn da ein Tor fallen sollte, hören Sie das natürlich auch bei uns. Oder sagen Sie sich vielleicht, Mensch, das interessiert mich jetzt überhaupt nicht mehr, seit sich die deutsche Mannschaft vom Turnier verabschiedet hat. Ein Freund von mir, ne, der hatte sich auf sehr schöne lange 5 Wochen mit viel Fußball gefreut. Natürlich möglichst lange mit den deutschen Fußballern. Und der war dann erstmal so enttäuscht und musste erstmal verdauen, dass die deutsche Mannschaft eben nicht mehr dabei ist. Also langsam geht's wieder und seit den Viertelfinalspielen ist er natürlich auch wieder am Gucken und heute Abend sowieso ist ja auch ein Knallerspiel Frankreich gegen Spanien. Wie geht's Ihnen? Hatten Sie auch so einen kleinen WM-Kater und schauen sich jetzt aber die letzten Spiele an? Oder reicht's Ihnen am Morgen die Spielzusammenfassung in den Mediatheken von ARD und ZDF sich anzuschauen? Das mache ich eigentlich oft, da habe ich dann manchmal auch schon irgendwie ein bisschen was mitbekommen. Sie können uns ganz fix schreiben an ard-abend@ndr.de.

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4: Und hier ist der Verkehrsservice für den ARD-Abend um 20.31 Uhr. A2 Richtung Hannover zwischen Braunschweig-Wattenbüttel und Hämeler Wald. 6 Kilometer Stau wegen Reparaturarbeiten. Brauchen Sie viel Geduld. 1 Stunde und 15 Minuten mehr Zeit bitte einplanen. Und die A71 Richtung Schweinfurt ist zwischen Meiningen Süd und Rentwertshausen wegen Bauarbeiten bis um 6 Uhr morgen früh gesperrt. Und die A73 Richtung Suhl ist zwischen Eisfeld Nord und Schleusingen, auch wegen Bauarbeiten bis morgen früh um 6 gesperrt. Und damit wünsche ich Ihnen weiterhin gute Fahrt durch den Abend.
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4: Jetzt machen wir es uns schön mit Tom Petty und I Won't Back Down. Schönen Abend.

bei Book & Candle mit Rescue Me hier in ARD-Abend. Ende der 60er Jahre, da klang Rock eher so nach Aufbruch und Bläser waren wirklich eher im Jazz zu Hause zu dieser Zeit. Aber ein paar junge Musiker aus Chicago, die haben sich gedacht, ach, lass uns doch beides machen, geht doch auch. Und was dann folgte, das war wirklich nicht so ein vorsichtiger Versuch, jetzt mal Bläser mit Rock zu verbinden. Es war eher ein musikalischer Urknall, können wir aus heutiger Sicht sagen. Denn die Band Chicago hat Rockgitarren mit Hörnern vermischt und Soul und Pop dazu daraus gemacht. Und damit haben sie wirklich einen Nerv getroffen. Und das Tolle ist, dieser Sound funktioniert erstaunlich gut bis heute. Chicago mit Baby, What a Big Surprise im ARD-Abend.

0: hier im ARD-Abend. Und heute Abend, da läuft ja das erste WM-Halbfinale Frankreich gegen Spanien. Los geht's um 21 Uhr, also in einer Viertelstunde. Wie geht's Ihnen mit der Fußball-WM? So lange schon ohne die deutschen Fußballer, die ja nicht mehr dabei sind. Der Frank aus Halle hat angerufen unter der 0800 80 80 110.
1: Hier ist nochmal der Frank. Kurz, hier aber wieder ein großes Lob an eurem lieben Sender. Macht weiter so und ich bin auch noch interessiert an der Fußball-WM. Ich vermute, dass es Spanien eventuell schaffen würde. Und schade, dass die Deutschen leider raus sind. Das tut uns ganz dolle leid. Danke, macht bitte weiter so.
0: Ja, also wir machen auf jeden Fall weiter so. Die Birgit aus Markleberg hat uns geschrieben, ard-abend@mdr.de. Sie war wirklich auch sehr enttäuscht, als die deutsche Mannschaft sich verabschiedet hat. Und sie schaut jetzt nur noch auf das Finale. Ist ja am Sonntag soweit. Und wer da spielen wird, entscheidet sich eben auch heute Abend ab 21 Uhr im Spiel gegen Spanien, gegen Frankreich. Und morgen dann im zweiten WM-Halbfinale Argentinien gegen England. Also spannende Fußballabende, aber auch sehr schöne Musik hier bei uns im ARD-Abend. Also wenn Sie überhaupt keine Lust auf Fußball haben, sind Sie sehr gut aufgehoben bei uns jetzt mit Sam Smith und Stay With Me.

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1: Mit Klaus Becker. Die Hochschule für Bildende Künste in Dresden rechnet angesichts von Kürzungen mit einer finanziellen Schieflage. Wie die Hochschule mitteilte, sind die Zuschüsse für Sachausgaben und Investitionen seit den 2010er Jahren trotz Inflation kaum gestiegen. Einnahmen und Aufwendungen würden damit auseinanderklaffen. Schon 2029 drohten Rücklagen der Hochschule aufgebraucht zu werden. Sachsens Wissenschaftsminister Gemko bestreitet eine existenzielle Schieflage der HFBK. Die Grundfinanzierung sei im Haushalt für die kommenden beiden Jahre abgesichert, sagte der Minister. Im Fall des Tigerangriffs von Dölzig bei Leipzig gibt es eine tragische Entwicklung. Der 72-jährige Tierpfleger, der Mitte Mai auf dem Gelände einer privaten Halterin angegriffen worden war, ist gestorben. MDR Sachsen-Reporterin Silvia Stadler berichtet.
2: Wie die Staatsanwaltschaft Leipzig heute mitteilte, verstarb der 72-Jährige bereits vergangenen Freitag im Krankenhaus. Er war am 17. Mai auf dem Gelände einer privaten Halterin von einem Tiger angegriffen und schwer verletzt worden. Das Tier wurde von der Polizei erschossen. Die Staatsanwaltschaft hat nun die Obduktion des Mannes angeordnet und ermittelt wegen des Verdachts der fahrlässigen Tötung durch Unterlassen. Der Verstorbene war bis zu seinem Ableben nicht vernehmungsfähig. Anfang Juli hatten die Behörden 6 der verbliebenen 8 Raubkatzen sichergestellt und einer Tierschutzorganisation übergeben. Sie befinden sich jetzt in einer Auffangstation in Spanien.
1: Die Freiberger Tafel ist dank eines neuen Trägers gerettet. Das hat der Caritasverband Chemnitz und Umgebung mitgeteilt, der die soziale Hilfsorganisation in den vergangenen 20 Jahren betrieben hat. Demnach übernimmt künftig der Verein Netzwerk e.V. Mittweida die Freiberger Tafel. Der Verein betreibt auch die Tafeln in Mittweida und Döbeln. Durch den Trägerwechsel soll dauerhaft die wichtige soziale Arbeit sichergestellt werden. Die Stadt Freiberg signalisierte unterdessen Unterstützung bei den notwendigen Reparaturarbeiten am Gebäude. Titelverteidiger Tadej Pogacar hat auch die 10. Etappe der Tour de France gewonnen. Der slowenische Weltmeister baute damit seine Führung in der Gesamtwertung auf über 3 Minuten aus. Die Plätze 2 und 3 belegten Doppel-Olympiasieger Remco Evenepoel und der französische Jungstar Paul Sexas. Bester Deutscher war auf Rang 4 Florian Lipowitz. Das Wetter in Sachsen, in der Nacht, in den Bergen und in der Oberlausitz weitere Schauer und Gewitter, sonst abklingende Schauer und zu Morgen stellenweise Nebel. Die Tiefstwerte liegen zwischen 15 und 13 Grad. Morgen ist es vom Erzgebirge bis zur Neiße meist stark bewölkt mit Schauern oder Gewittern. In den anderen Regionen scheint häufiger die Sonne und es bleibt trocken. Die Höchstwerte liegen zwischen 22 und 27 Grad. Am Donnerstag meist sonnig, selten Schauer oder Gewitter.
3: Und hier ist der Verkehrsservice für den ARD-Abend A2 Richtung Hannover. Zwischen Braunschweig-Wattenbüttel und Helmelerwald 6 Kilometer Stau wegen Reparaturarbeiten. Dort brauchen Sie immer noch ein bisschen mehr Zeit und viel Geduld. 1 Stunde und 15 Minuten mehr sollten Sie einplanen. Und die A71 Richtung Schweinfurt ist zwischen Meiningen-Süd und Rentwertshausen wegen Bauarbeiten bis um 6 Uhr morgen früh gesperrt. Und die A73 Richtung Suhl ist zwischen Eisfeld Nord und Schleusingen wegen Bauarbeiten auch bis morgen früh um 6 Uhr gesperrt. Das war's von unserer Seite. Ich wünsche Ihnen damit weiterhin eine gute und entspannte Fahrt durch den Abend.
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3: Heute wieder vom MDR aus Erfurt mit Christiane Weber und jetzt mit Musik aus Schweden. Eine schöne Ballade von Roxette. Listen to your heart.

DDR-Abend von Rupert Holmes, Escape. Also das erste WM-Halbfinale Frankreich gegen Spanien läuft seit gut 10 Minuten, steht immer noch 0-0. Und ich finde ja, der Faszination eines guten Fußballspiels können sich so die echten Fans nur schwer entziehen, ganz egal, was politisch drumherum so passiert. Aber es gibt einfach auch viel Kritik und Frust bei dieser WM. Der Steve hat sich bei uns gemeldet hier im ARD-Abend und er findet, seitdem ein Präsident bei einem anderen anrufen kann, um eine rote Karte verschwinden zu lassen, ist das für ihn keine WM mehr, kann ich auch sehr gut verstehen. Und der Bernd schaut heute Fußball, also den haben wir ja schon verloren hier am ARD-Abend, obwohl er wirklich im Sommer immer britische T-Shirts trägt und deshalb ist sein Favorit auch England. Da hat er also noch einen Tag Zeit, um sich jetzt vorzufreuen. Morgen dann im zweiten Halbfinale gegen Argentinien. Und der Max aus Wandlitz ist auch interessant. Der war noch nie ein großer Fußballfan. Von daher ist es ihm wirklich egal, auch wie weit die deutschen Fußballer gekommen sind. Der Max schaut einfach lieber Tennis und hat am Sonntag das Wimbledon-Finale, dieses lange, hart umkämpfte Finale von Alexander Zverev und Jannik Sinner gesehen, wo ja Sinner am Ende gewonnen hat. Und der Max findet Tennis einfach viel spannender als Fußball. Wie geht's zu Ihnen mit der WM? Sind Sie froh, dass es jetzt bald vorbei ist oder hätten Sie der deutschen Mannschaft doch gerne noch bei ein paar Spielen zugeschaut? Sie können auch anrufen 0800 80 80 110 hier im ARD-Abend.

Sonder Zug nach Pankow und in Brandenburg. Dort hören uns die Conny und der Heiko aus Leipzig. Die beiden sind mit ihrem Wohnwagen gerade südlich von Berlin auf dem wunderschönen FKK-Campingplatz. Und die Conny, die tanzt also sehr glücklich im Moment zu der wunderbaren Musik hier im ARD-Abend. Das freut uns natürlich sehr. Und wir bekommen noch ein schönes Kompliment, denn wir machen laut Conny und Heiko den ohnehin schon schönen Abend mit diesem Soundtrack einfach perfekt. Ja, wir nehmen dieses Kompliment gerne an und versuchen das jetzt weiter, nämlich mit Ed Sheeran. Und bei Ed Sheeran ist ja wirklich interessant, dass er nicht nur Hits produziert, sondern dass wir ja auch manchmal denken, dass Menschen, die reich und berühmt und so erfolgreich sind, dass die vielleicht keine Sorgen haben. Aber so einfach ist das nicht. Ed Sheeran ist wirklich ganz unumstritten ein sehr erfolgreicher Musiker. Der Mann kann wirklich fast nur Hits schreiben, aber er hat auch Krisen, hat phasenweise wirklich sehr viel getrunken. Er fand sich selbst auch immer zu dick und wollte einfach besser aussehen. Und das ist wirklich schon verrückt, dass jemand, der so erfolgreich sein kann, glaubt, immer noch nicht genug zu sein. Wir hören jetzt Ed Sheeran im ARD-Abend mit einem seiner vielen schönen Songs, The A-Team.

ganz kurz zur Info. Im ersten WM-Halbfinale Frankreich gegen Spanien ist jetzt gerade ein Tor gefallen für Spanien in der 27. Minute. Den ARD-Abend hören Sie jetzt mit Berlin, Take My Breath Away.

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7: Und hier ist der Verkehrsservice für den ARD-Abend um 21.32 Uhr. Die A2 Richtung Hannover zwischen Braunschweig und Wattenbüttel und Helmeler Wald ist die Autobahn 6 zurzeit wegen Reparaturarbeiten staut sich der Verkehr bis auf 6 Kilometer. Dort brauchen Sie eine Stunde mehr Zeit. Und die A4 Aachen Richtung Köln ist zwischen dem Kreuz Köln-West und Köln-Eiffeltor wegen Brückenarbeiten gesperrt. Die A40 Essen Richtung Dortmund ist zwischen Bochum, Hamme und Bochum Zentrum wegen Bauarbeiten bis morgen früh um 5 gesperrt. Die A71 Richtung Schweinfurt ist zwischen Meiningen Süd und Rentwertshausen wegen Bauarbeiten bis morgen früh um 6 gesperrt. Und auch die A73 Richtung Suhl ist zwischen Eisfeld Nord und Schleusingen wegen Bauarbeiten bis morgen früh um 6 gesperrt. Und damit wünsche ich Ihnen weiterhin eine gute und auch entspannte Fahrt durch den Dienstagabend.
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Cara. What a feeling hier im ARD-Abend. Und jetzt kommen wir zu einem Musiker, der wirklich, finde ich, eine unglaubliche Stimme hat. Seal war ja mal der Mann von Heidi Klum, hat 3 Kinder mit ihr zusammen und Tochter Leni hat er adoptiert. Sein Sohn Henry ist ja mittlerweile 22 Jahre alt und modelt so wie seine Mama und sieht aus wie sein Vater, also sehr, sehr gut. Die Trennung zwischen Heidi Klum und Seal, die war ja anfangs schon ein bisschen unschön, hat sich aber viele Jahre später mittlerweile alles längst geklärt. Ist ja auch schon eine Weile her. Also Seal hat diese unglaublich warme Stimme. Besonders schön zu hören jetzt im ARD-Abend in Love's Divine.

Mechanics mit The Living Years hier am ARD-Abend. Und im WM-Halbfinalspiel Frankreich gegen Spanien steht es fast zum Ende der ersten Halbzeit. 0:1 für Spanien. Es wird noch eine Weile ein bisschen nachgespielt. Und die deutschen Fußballer sind ja schon so lange leider nicht mehr dabei bei dieser WM. Früher war ich dann immer so als Backup für Italien, wenn die Deutschen ausgeschieden sind. Aber Italien, ich meine, das ist ja eine ganz andere traurige Geschichte. Wie geht's Ihnen mit der WM? Der Michael aus Hannover hat sich gemeldet. Er hat selbst lange Fußball gespielt und damals hat ihm das sehr, sehr viel bedeutet. Das war Freude und Herz für ihn. Mittlerweile verdienen aus seiner Sicht die Spieler einfach zu viel Geld. Das ist absurd viel. Und eigentlich müsste man die WM boykottieren, um korrupten Männern wie Infantino und Trump etwas entgegenzusetzen. Denn die Macht, etwas zu ändern, die liegt ja auch bei den Zuschauern. Da hat der Michael aus Hannover sicher recht. Der Andreas aus Sylt hat sich auch gemeldet. Ihm geht's beim Fußball, ist eigentlich so ganz so ähnlich wie bei Michael auch, viel zu viel ums Geld. Generell handelt es sich bei den Spielern ja um utopische Ablösesummen. Das sei allerdings bei vielen professionellen Sportarten so, Formel 1 zum Beispiel auch. Und in der Nordeifel, da hören uns die Ingrid, der Stolli und die Kati. Und nachdem Trump und Infantino die Regeln unter sich ausmachen, haben sie absolut kein Interesse mehr. Aber macht weiter mit eurer coolen Musik im ARD-Abend und dann schreiben die drei noch S04 Glück auf. Und da wissen wir auch, für welche Mannschaft die drei sind in der Nordeifel. Und jetzt hören wir im ARD-Abend die Kings mit Sunny Afternoon.

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1: Mit Klaus Becker. Die Hochschule für Bildende Künste in Dresden rechnet angesichts von Kürzungen mit einer finanziellen Schieflage. Wie die Hochschule mitteilte, sind die Zuschüsse für Sachausgaben und Investitionen seit den 2010er Jahren trotz Inflation kaum gestiegen. Einnahmen und Aufwendungen würden damit auseinanderklaffen. Schon 2029 drohten Rücklagen der Hochschule aufgebraucht zu werden. Sachsens Wissenschaftsminister Gemko bestreitet eine existenzielle Schieflage der HFBK. Die Grundfinanzierung sei im Haushalt für die kommenden beiden Jahre abgesichert, sagte Gemko. Immer mehr Kinder und Jugendliche bringen illegale Waffen und Pyrotechnik aus Tschechien nach Sachsen. Wie die Bundespolizei mitteilte, gab es in den vergangenen Monaten jeweils bis zu 30 Fälle. MDR Sachsen-Reporter Michael Steinwachs kennt die Einzelheiten.
2: Die Beamten fanden unter anderem Schlagringe, Springmesser und vereinzelt auch illegale Pyrotechnik bei den Jugendlichen. Sie waren zwischen 12 und 17 Jahre alt und kamen über die Grenzübergänge Schmilka sowie über die Fähre zwischen Rzeszko und Schöna. Laut einem Sprecher der Bundespolizei Berkis Hübel stammen die Jugendlichen oft aus der Region. Sie kaufen die illegalen Gegenstände auf tschechischen Märkten in Grenznähe. Für die Kinder und Jugendlichen hat das Konsequenzen, denn die Bundespolizei bringt jeden Fund zur Anzeige. Die Gegenstände bekommen die Jugendlichen nicht zurück.
1: Der Schauspieler Samuel Koch erhält den mit 10.000 Euro dotierten Erich-Kästner-Preis des Dresdner Presseclubs. Damit würdigt der Verein sein Engagement für ein respektvolles Miteinander von Menschen mit und ohne Behinderung. Koch inspiriere mit seinem Mut Menschen in schwierigen Lebenslagen, heißt es in der Begründung. Koch ist seit einem Unfall in der ZDF-Show Wetten, dass 2010 querschnittsgelähmt. Er setzt sich seit Jahren für mehr Barrierefreiheit in Kunst, Kultur und Freizeit sowie für Menschlichkeit und Toleranz ein. Mit Drogen im Gepäck ist eine 42-Jährige im Leipziger Sozialgericht erschienen. Wie die Polizei mitteilte, hatten Justizbeamte die Drogen bei einer Routinekontrolle entdeckt. Auch ein Schnelltest bei der 42-Jährigen schlug an. Die Staatsanwaltschaft beantragte daraufhin eine Durchsuchung der Wohnung. Bei dieser stellten Beamte etwa 10.000 Euro Bargeld und weitere 500 Gramm einer kristallinen Substanz sicher. Ersten Erkenntnissen zufolge handelte es sich dabei um Crystal Meth. Die Ermittlungen laufen. Das Wetter in Sachsen, in der Nacht in den Bergen und in der Oberlausitz weitere Schauer und Gewitter, sonst abklingende Schauer und zu Morgen stellenweise Nebel. Die Tiefstwerte liegen zwischen 15 und 13 Grad. Morgen ist es vom Erzgebirge bis zur Neiße meist stark bewölkt mit Schauern oder Gewittern. In den anderen Regionen scheint häufiger die Sonne und es bleibt trocken. Die Höchstwerte liegen zwischen 22 und 27 Grad. Am Donnerstag meist sonnig, wieder etwas wärmer.
3: Und hier ist der Verkehrsservice für den ARD-Abend. Ist noch ein bisschen was los auf der A2 Richtung Hannover. Zwischen Braunschweig-Wattenbüttel und Helmelerwald 6 Kilometer Stau wegen Reparaturarbeiten. Kostet sie eine Stunde mehr Zeit. Und die A4 Aachen Richtung Köln ist zwischen dem Kreuz Köln-West und Köln-Eiffeltor wegen Brückenarbeiten gesperrt. Die A40 Richtung Dortmund ist zwischen Bochum-Hamme und Bochum-Zentrum wegen Bauarbeiten bis morgen früh um 5 gesperrt. Die A71 Richtung Schweinfurt ist zwischen Meiningen-Süd und Rentwertshausen wegen Bauarbeiten bis morgen um 6 gesperrt. Und die A73 Richtung Suhl ist zwischen Eisfeld-Nord und Schleusingen wegen Bauarbeiten auch bis morgen früh um 6 gesperrt. Und damit wünsche ich Ihnen weiterhin eine gute und entspannte Fahrt durch den Dienstagabend.
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3: Mit Christiane Weber vom NDR aus Thüringen. Ich wünsche Ihnen einen schönen Sommerabend mit uns jetzt mit Phil Collins und Two Hearts. Schönen Abend.

Madonna, auch sehr schön. Frozen hier im ARD-Abend. Und jetzt kommen wir zu einem Musiker, der schon wegen seiner Erscheinung sehr beeindruckend war. Das ist Meatloaf. Der Bombastrock von der LP Bad Out of Hell hat ihn 1977 berühmt gemacht. Es ist wirklich eine unglaubliche LP mit unglaublich energiegeladenen Songs. Habe ich auch zu Hause rumstehen. Aber Meatloaf hat den Erfolg ja erstmal überhaupt nicht glücklich gemacht, weil er total fertig war. Der Erfolg von Bad Out of Hell hat ihn geradezu überrollt und dem Tourstress und Erfolgsdruck war er dann überhaupt nicht gewachsen, hat angefangen zu trinken und war irgendwann Stammgast beim Psychiater, hat er mal in einem Interview erzählt. Aus geplanten 2 Monaten Therapie ist dann 1 Jahr geworden. Vor 5 Jahren ist Meatloaf im Alter von 75 Jahren gestorben. Ist jetzt so ein bisschen deprimierend, was ich hier im ARD-Abend erzählt habe und ist das ganze Gegenteil. Zur Musik von Meatloaf. Heaven Can Wait ist wirklich einer meiner Lieblingsballaden von ihm.

George Ezra mit Budapest. Ja, und es ist gerade das zweite Tor gefallen im ersten WM-Halbfinale Frankreich gegen Spanien. Und es steht jetzt 0-2 für Spanien nach einer knappen Stunde, also 59 Minuten sind gespielt. Wie geht's Ihnen mit dieser WM, wo Deutschland ja auch so früh ausgeschieden ist? Und der Wolfgang aus Unna hat sich bei uns gemeldet über ad-abend.ndr.de und er ist ein sehr, sehr diplomatischer Fußballfan, finde ich. Denn der Wolfgang genießt einfach jedes gute Fußballspiel, egal wer spielt. Hauptsache, es ist ein gutes Spiel. Und soweit ich das hier aus dem halben Augenwinkel beobachten kann, ist das heute Abend, glaube ich, ein ganz spannendes Halbfinale. Morgen dann ja Argentinien gegen England, zweite Halbfinale. Und dann wissen wir auch, wer am Sonntag im Finale steht. Und jetzt hören wir eine Musikerin, die finde ich persönlich wirklich ganz toll, Carly Simon. Sie schreibt Songs, die klingen so, als hätte sie sie aus ihrem Tagebuch gerissen und dann mit einem leichten Lächeln in die Welt entlassen. Schönes Beispiel jetzt. Coming Around Again, Carly Simon.

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6: 22 Uhr und 31 Minuten haben wir es gleich. Hier ist der Verkehrsservice für den ARD-Abend. A2 Richtung Hannover zwischen Braunschweig-Wattenbüttel und Hämmelerwald. Stau wegen Reparaturarbeiten. Dort brauchen Sie noch eine halbe Stunde mehr Zeit. Und die A4 Herlen Aachen Richtung Köln ist zwischen dem Kreuz Köln-West und Köln-Eiffeltor wegen Brückenarbeiten bis 18 Uhr gesperrt. Und die A71 Richtung Schweinfurt ist zwischen Meiningen Süd und Rentwertshausen wegen Bauarbeiten bis morgen früh um 6 gesperrt. Und die A73 Richtung Suhl ist zwischen Eisfeld Nord und Schleusingen wegen Bauarbeiten bis um 6 Uhr auch gesperrt. Und damit weiterhin gute und entspannte Fahrt durch den Abend.
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Ganz viel Power steckt in der Stimme von Anastasia und natürlich in der ganzen Frau. Left outside alone hier im ARD-Abend. Es gibt Stimmen, die klingen, finde ich, wie so eine einsame Landstraße bei Nacht. Also rau, leicht verwaschen und voller Geschichten, die nie ganz erzählt werden. Und für mich hat Chris Rea genau so eine Stimme. Er war ja kein Mann der großen Gesten, sondern eher einer, der lieber leise, oft entspannt einfach seine Songs gesungen hat. Ein Träumer war er auch noch unter den Musikern. Viele Songs von Chris Rea, finde ich, verbreiten so eine schöne, entspannte und ganz lässige Stimmung. Das hören wir jetzt auch hier im ARD-Abend in Fool If You Think It's Over von Chris Rea.

Ja, auf dem Rücksitz deines Cadillac, darum geht's in dem Song. Was immer da passiert, ist bei CC Catch Backseat of Your Cadillac in ARD Abend. Und jetzt kommen wir zu einem Sänger, auf den sich, glaube ich, alle einigen können, dass seine Art zu singen nicht von dieser Welt war. Sehr ungewöhnlich. Joe Cocker, seine Stimme auf jeden Fall einmalig, sehr rau, sehr kratzig und kräftig und wann immer

Joe Cocker aufgetreten ist, also die Konzerte waren meistens restlos ausverkauft. Sein wildes Leben mit viel Alkohol und Drogen hat er allerdings auch wilde Spuren hinterlassen bei Joe Cocker. Wir genießen ihn jetzt hier mit First We Take Manhattan im ARD.

Kirsch. Ich bin Christiane Weber und ich wünsche Ihnen jetzt eine gute Nacht. Schlafen Sie gut, träumen Sie etwas Süßes. Und wenn Sie wach bleiben müssen, weil Sie arbeiten müssen oder vielleicht auch nicht schlafen können oder auch nicht schlafen wollen, das kann es ja auch geben, dann empfehle ich Ihnen die ARD-Hitnacht heute Nacht mit André Holst. Und im Spiel Frankreich-Spanien steht es übrigens immer noch 0:2.

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1: Um 23 Uhr mit Peter Eichenberg. 5 Jahre nach der Flutkatastrophe im Ahrtal ist heute der Opfer gedacht worden. Beim zentralen Gedenkakt in Bad Neuenahr-Ahrweiler sagte Kanzler Merz, Deutschland müsse sich besser auf die Folgen des Klimawandels vorbereiten, und er erinnerte an die Verwundbarkeit des Menschen angesichts von Naturkatastrophen.
2: Sie hier im Ahrtal teilen miteinander Erfahrungen, die unvorstellbar sind für die meisten Menschen in unserem Land. Und ich kann auch selbst nur versuchen nachzuempfinden, wie sich das Leben derjenigen verändert, die erleben mussten, was innerhalb weniger Stunden das eigene Zuhause buchstäblich unter den eigenen Füßen davongerissen wird. Die Bilder der Zerstörung, sie erinnern uns daran, wie verletzlich, wie verwundbar wir Menschen sind.
1: Bundeskanzler Merz. In Nizza ist der Opfer der Terroranschläge auf einer Promenade heute vor 10 Jahren mit 86 Toten gedacht worden. Darunter waren auch 2 Schülerinnen und eine Lehrerin aus Berlin. Präsident Macron betonte, niemand habe die Ereignisse vergessen. Damals war ein Tunesier mit einem LKW in eine Menschenmenge gerast. Polizisten erschossen ihn. Der sogenannte Islamische Staat reklamierte die Tat für sich. Obwohl die Ermittler Hinweise auf eine Radikalisierung des Täters fanden, ergab sich keine Verbindung zum IS. Das US-Militär hat nach eigenen Angaben eine neue Angriffswelle auf den Iran gestartet. Diese habe vor 2 Stunden begonnen, teilte das zuständige Regionalkommando mit. Ziel sei es, die Möglichkeiten des Irans weiter zu schwächen, Attacken auf die Handelsschifffahrt in der Straße von Hormuz auszuüben. US-Präsident Trump hatte die Waffenruhe mit Teheran vergangene Woche für beendet erklärt. Das russische Militär hat offenbar 3 weitere zivile Frachter im Schwarzen Meer angegriffen. Der Militärgouverneur des Gebiets Odessa erklärte, bei der Attacke sei ein Kapitän ums Leben gekommen. Zudem seien weitere 3 Besatzungsmitglieder verletzt. Die Schiffe fuhren demnach unter den Flaggen Tansanias und Liberias. Laut russischen Angaben hatten die Frachter Güter für das ukrainische Militär an Bord. Spanien hat sich bei der Fußballweltmeisterschaft das Finale erreicht. Das Team setzte sich im ersten Halbfinale gegen Frankreich mit 2:0 durch. Der Finalgegner der Spanier wird morgen zwischen England und Argentinien ermittelt. Das waren die Nachrichten. Das Wetter in Deutschland, nachts überwiegend trocken, 21 bis 10 Grad. Morgen meist freundlich, im Süden Wolken, Schauer und teilweise kräftige Gewitter, 23 bis 33 Grad. Und am Donnerstag viel Sonne, Richtung Westen einzelne Schauer und Gewitter, Höchstwerte 24 bis 34 Grad. Es ist 23.03 Uhr.
3: Nach den Nachrichten wird es jetzt Zeit für den Blick auf die Straßen. Hier ist der Verkehrsservice in der ARD-Hitnacht. Hallo an alle unterwegs. Zunächst die amtliche Unwetterwarnung für Baden-Württemberg. In den Kreisen Rastatt, Calw und Freudenstadt treten örtlich schwere Gewitter auf mit heftigem Starkregen und Hagel. Da kommt es auch zu Niederschlagsmengen um 30 Liter pro Quadratmeter in der Stunde sowie schweren Sturmböen bis 85 Kilometern pro Stunde und Hagel um 3 Zentimeter. Also bitte vorsichtig. Weitere Meldungen. A2 Berlin Richtung Hannover zwischen Braunschweig, Wartenbüttel und Himmlerwald 4 Kilometer Stau wegen Bergungsarbeiten. A3 Linz Richtung Passau ist zwischen Grenzübergang Gesuben und Rastplatz Rottal Ost wegen Bergungsarbeiten gesperrt. Da haben wir 4 Kilometer Stau. A3 Passau Richtung Linz ist zwischen Passau Süd und Pocking nach einem Unfall gesperrt. A4 Aachen Richtung Köln ist zwischen Kreuz Köln West und Köln Eiffeltor bis Donnerstag gesperrt. Da wird eine Schrankenanlage aufgebaut. Und A5 Darmstadt Richtung Frankfurt ist zwischen Frankfurt Kreuz und Frankfurt am Main Flughafen Nord wegen Bauarbeiten Überleitung bis ca. 5 Uhr gesperrt. Eine Umleitung ist ausgeschildert. A30 Osnabrück Richtung Amsterdam ist zwischen Hörstel und Rheine-Nord eine Stunde gesperrt. Ableitung ist die Abfahrt Hörstel. A40 Essen Richtung Dortmund ist zwischen Bochum, Hamme und Bochum Zentrum wegen Bauarbeiten bis 5 gesperrt. A71 Suhl Richtung Schweinfurt ist zwischen Meiningen Süd und Rentwertshausen wegen Bauarbeiten bis 6 gesperrt. Und zu guter Letzt noch die A73 Bamberg Richtung Suhl ist zwischen Eisfeld Nord und Schleusingen wegen Wartungsarbeiten bis 7 Uhr gesperrt, da ist eine Umleitung für Sie eingerichtet.
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3: Heute mit André Holst und ich habe mir die nächsten 7 Stunden nichts vorgenommen. Und wenn Sie auch nichts anderes vorhaben, die Nacht ist jung. Für mich gilt das nicht mehr, aber egal, bleiben wir einfach zusammen und gehen Richtung Westen mit den Patch Up Boys.

0: AD Nacht und hier kommt gleich eine Meldung rein, dass ein Falschfahrer unterwegs auf der B6 Erlangen-Nürnberg. Vorsicht bitte, da ist auf der A3 Erlangen-Tennenlohe und Buch ein Falschfahrer, der Ihnen entgegenkommt. Fahren Sie bitte äußerst rechts, überholen Sie nicht. Wir melden, wenn die Gefahr vorüber ist. Ich wiederhole mal nochmal, auf der B4 Erlangen-Nürnberg zwischen der A3 Erlangen-Tennenlohe und Buch ist ein Falschfahrer unterwegs. Vorsicht bitte in beiden Richtungen, wir melden, wenn die Gefahr vorüber ist.
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Sir Elton John in der ARD-Nacht, 14 Minuten nach 11. Und diese ARD-Nacht kommt heute vom MDR aus Magdeburg. Da sitze ich direkt an der Elbe, habe ein bisschen was zu feiern. Und wenn Sie Lust haben, feiern Sie ein bisschen mit, nämlich den Soundtrack für die Nacht. Und gute Musik, jetzt gibt's Brian Ferry.

steuern da det nach dem Bergfest entgegen. Noch gut 20 Minuten, naja 40 Minuten, sagen wir mal so. Dann ist schon Mittwoch, aber diesen Dienstag kriegen wir hier gemeinsam auch noch rum. Jetzt freue ich mich auf den Song von Adele in der ARD-Hitnacht, Rolling in the Deep. Die schrieb ja den Song am Tag nach einer Trennung. Ne? Der Mann hatte sie total falsch eingeschätzt. Das Lied ist die Abrechnung. Abrechnung dieser Fehleinschätzung, Tiefgang und Gänsehaut. Ein Song, der direkt ins Herz rollt.

Dale in der ARD-Hit-Nacht, ja, wenn so ein Falschfahrer unterwegs ist, da kriegt man schon Respekt. Hat sich der Falschfahrer auch gedacht. Darum jetzt schon die gute Nachricht, ist nämlich weg. Entwarnung, auf der B4 Erlangen-Nürnberg kein Falschfahrer mehr. Zwischen der A3 Erlangen-Tannenlohe und Buch, da haben sie wieder freie Fahrt.

Birds und Mr. Tambourine Man in der ARD-Hitnacht. So, und schon erreichen mich Grüße so hier mitten durch die Nacht. Kommt von Martin aus Kassel. Er grüßt damit seine Kundschaft, die gerade alle gemütlich nach Hause schunkeln. Und wenn Sie auch jemanden grüßen möchten, wenn Sie ein bisschen was schreiben möchten, hier ist die Adresse ard-hitnacht@mdr.de. Ich freue mich immer, wenn ich mal eine Mail kriege. Lassen Sie mich Ihr Mailboy sein. Schreiben Sie mir einfach mal was. ard-hitnacht@mdr.de.

0: Der Verkehrsservice in der ARD-Hitnacht. Hallo an alle unterwegs. Nochmal die Entwarnung für die B4 Erlangen-Nürnberg. Kein Falschfahrer mehr zwischen der A3 Erlangen-Tennenlohe und Buch. Weitere Meldungen. Die A2 Berlin Richtung Hannover zwischen Braunschweig-Wartenbüttel und Himmelerwald. Da gibt es 3 Kilometer Stau wegen Bergungsarbeiten. Dann A3 Linz Richtung Passau ist zwischen Grenzübergang Suben und Rastplatz Rottal-Ost wegen Bergungsarbeiten gesperrt. Da haben wir 4 Kilometer Stau. Dann habe ich hier die A3 Passau Richtung Linz zwischen Passau Süd und Pocking nach einem Unfall gesperrt. A4 Aachen Richtung Köln ist zwischen Kreuz Köln West und Köln Eiffeltor bis Donnerstag gesperrt. Da wird eine Schrankenanlage aufgebaut. A5 Darmstadt Richtung Frankfurt ist zwischen Frankfurter Kreuz und Frankfurt am Main Flughafen Nord wegen Bauarbeiten bis ungefähr 5 Uhr gesperrt. Die Umleitung ist ausgeschildert. A40 Ruheschnellweg Essen Richtung Dortmund ist zwischen Dreieck Bochum West und Bochum Hamme wegen Bauarbeiten gesperrt. A71 Suhl Richtung Schweinfurt ist zwischen Meiningen Süd und Rentwertshausen wegen Bauarbeiten bis 6 gesperrt. Und A73 Bamberg Richtung Suhl ist zwischen Eisfeld Nord und Schleusingen wegen Wartungsarbeiten bis 7 gesperrt. Die Umleitung ist ausgeschildert. Und hier noch die A96 Lindau Richtung München. Der Kohlebergtunnel ist gesperrt. Da ist auch eine Umleitung für Sie ausgeschildert.
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0: Der Tag geht, André Holst kommt, der finale Countdown läuft, dann ist schon Mittwoch.

0: Einmal Mond und zurück to the Moon and Back Savage Garden hier in der ARD Hit nach 23.42 Uhr haben wir es. Grüße sind auf dem Weg. Jetzt von unserer Stammhörerin Brigitte aus Lindhorst. Das ist ganz in der Nähe von Magdeburg. Gehen an alle, die Dienst haben und für andere da sind. Einfach so den Laden zusammenhalten in dieser Nacht. Machen wir auch, und zwar mit dem Soundtrack für die Nacht. Und da gibt es einen ganz besonders schönen Soundtrack aus den 80ern. Diana Ross, Chain Reaction.
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So, when you're in love with a beautiful woman, wir haben es 11:11. Ja, gleich gibt's die Geisterstunde hier in der ARD Nacht, aber ich habe noch einen sehr schönen Song jetzt erstmal. Want to make her happy, Mark. Na, der singt so mit dieser Mischung aus Coolness und Leichtigkeit, die einfach wirkt, als würde er nebenbei noch lächeln.

So Leute, das war's wieder mal für heute. Ich muss jetzt dringend runterkommen, bevor mein Puls beschließt, ohne mich weiterzumachen. Wenn Sie Lust haben, können wir uns hier in der ARD Hitnacht morgen wieder hören. Das wäre dann so in gut 10 Minuten direkt nach den Nachrichten.

Drängende Meldung, da muss ich mal kurz Sascha stören. Achtung in beiden Richtungen auf der A3 Köln-Frankfurt zwischen Kreuz Bonn-Siegburg und Siebengebirge. Da werden Gegenstände auf die Fahrbahn geworfen. Fahren Sie da bitte besonders aufmerksam. Ich wiederhole, in beiden Richtungen auf der A3 Köln-Frankfurt zwischen Kreuz Bonn-Siegburg und Siebengebirge. Da werden Gegenstände auf die Fahrbahn geworfen. Fahren Sie da bitte besonders aufmerksam.

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1: Um 0 Uhr mit Katja Kindermann. Spanien steht im Finale der Fußball-Weltmeisterschaft. Das Team setzte sich im ersten Halbfinale gegen Frankreich mit 2:0 durch. Aus dem ARD-WM-Team Hendrik Lückhoff.
2: Die Spanier hatten das Spiel über weite Strecken im Griff und ließen die sonst so starke Offensive von Top-Favorit Frankreich kaum zur Entfaltung kommen. Oyarzabal traf im ersten Durchgang per Elfmeter, Pedro Porro sorgte in der zweiten Hälfte für den 2:0 Endstand. Es ist das zweite WM-Finale für Spanien. Da geht's entweder gegen England oder Argentinien. Frankreich hat noch die Chance auf Platz 3. Unterdessen rückt ein Engagement von Jürgen Klopp als deutscher Bundestrainer näher. Der Deutsche Fußballbund hat erstmals mit Klopps aktuellem Arbeitgeber gesprochen. Dem Red Bull-Konzern. Ergebnisse wurden nach dem Treffen in München nicht öffentlich.
1: 5 Jahre nach der Flutkatastrophe im Ahrtal ist der Opfer gedacht worden. Beim zentralen Gedenkakt in Bad Neuenahr-Ahrweiler sagte Kanzler Merz, Deutschland müsse sich besser auf die Folgen des Klimawandels vorbereiten. Und er erinnerte an die Verwundbarkeit des Menschen angesichts von Naturkatastrophen.
3: Sie hier im Ahrtal teilen miteinander Erfahrungen, die unvorstellbar sind. Für die meisten Menschen in unserem Land. Und ich kann auch selbst nur versuchen nachzuempfinden, wie sich das Leben derjenigen verändert, die erleben mussten, was innerhalb weniger Stunden das eigene Zuhause buchstäblich unter den eigenen Füßen davongerissen wird. Die Bilder der Zerstörung, sie erinnern uns daran, wie verletzlich, wie verwundbar wir Menschen sind.
1: Bundeskanzler Merz. Das US-Militär hat nach eigenen Angaben eine neue Angriffswelle auf den Iran gestartet. Das teilte das zuständige Regionalkommando mit. Demnach begann der Angriff um 21 Uhr unserer Zeit. Ziel sei es, die Möglichkeiten des Irans weiter zu schwächen, Attacken auf die Handelsschifffahrt in der Straße von Hormuz auszuüben. US-Präsident Trump hatte die Waffenruhe mit Teheran vergangene Woche für beendet erklärt. Zudem solle die Blockade iranischer Seehäfen wieder beginnen, so Trump. Das russische Militär hat offenbar 3 weitere zivile Frachter im Schwarzen Meer angegriffen. Der Militärgouverneur des Gebiets Odessa erklärte, bei der Attacke sei ein Kapitän ums Leben gekommen, zudem seien 3 Besatzungsmitglieder verletzt. Die Schiffe fuhren demnach unter den Flaggen Tansanias und Liberias. Laut russischen Angaben hatten die Frachter Güter für das ukrainische Militär an Bord. Das waren die Nachrichten. Das Wetter in Deutschland. Meist trocken, im Süden letzte Schauer und Gewitter. Tiefstwerte 21 bis 10 Grad. Tagsüber oft freundlich, im Süden Wolken, Schauer und teilweise kräftige Gewitter. Höchstwerte 23 Grad auf den Nordseeinseln bis 33 Grad in Hessen. Am Donnerstag viel Sonne, Richtung Westen einzelne Schauer und Gewitter, 24 bis 34 Grad. Die Zeit, es ist jetzt 0:03 Uhr.
4: Und nach den Nachrichten wird Zeit für den Blick auf die Straßen. Hier ist der Verkehrsservice in der ARD-Nacht. Hallo an alle unterwegs. Ich habe nochmal die Warnmeldung in beiden Richtungen auf der A3 Köln-Frankfurt. Zwischen Kreuzbonn-Siegburg und Siebengebirge, da werden Gegenstände auf die Fahrbahn geworfen. Fahren Sie damit besonders aufmerksam. Dann die amtliche Unwetterwarnung für Bayern in den Landkreisen Freising, Dachau, Erding, Ebersberg, Fürstenfeldbruck, Mühldorf am Inn sowie Stadt München. Da kommt es aufgrund eines Gewitters aus westlicher Richtung zu starkem Regen von bis zu 30 Litern pro Quadratmeter, Hagel und Windböen mit Windgeschwindigkeiten bis zu 80 Stundenkilometer. Bitte vermeiden Sie nach Möglichkeit den Aufenthalt im Freien. Weitere Meldungen. A2 Berlin Richtung Hannover zwischen Braunschweig, Wattenbüttel und Himmelerwald. Da gibt es im Augenblick 3 Kilometer Stau wegen Bergungsarbeiten. A3 Linz Richtung Passau zwischen Grenzübergang Suben und Rastplatz Rottal Ost wegen Bauarbeiten gesperrt. Da haben wir 4 Kilometer an Stau. A3 Passau Richtung Linz ist zwischen Passau Süd und Pocking nach einem Unfall gesperrt. A4 Aachen Richtung Köln ist zwischen Kreuz Köln West und Köln Eiffeltor bis Donnerstag gesperrt. Da wird eine Schrankenanlage aufgebaut. A5 Darmstadt Richtung Frankfurt ist zwischen Frankfurter Kreuz und Frankfurt am Main Flughafen Nord wegen Bauarbeiten gesperrt. A14 Leipzig Richtung Nossen ist zwischen Leipzig Ost und Kleinpössner wegen Bergungsarbeiten gesperrt. A40, Ruheschnellweg Essen Richtung Dortmund, ist zwischen Dreieck Bochum West und Bochum Hamme wegen Bauarbeiten gesperrt, da ist eine Umleitung eingerichtet. Dann die A71 Suhl Richtung Schweinfurt ist zwischen Meiningen Süd und Rentwertshausen wegen Bauarbeiten derzeit gesperrt. Dann die A73 Bamberg Richtung Suhl ist zwischen Eisfeld Nord und Schleusingen wegen Wartungsarbeiten bis 7 gesperrt, auch da ist die Umleitung ausgeschildert. Sowie auch auf der A96 Lindau Richtung München, der Kohlberg-Tunnel ist derzeit gesperrt.
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4: Der Tag geht, André Holst kommt, jetzt haben wir Geisterstunde, also bitte leise sein, denn manche Kollegen schlafen ja im Stehen, ne?

The Day of Pearly Spencer. Was war das für eine Zeit, als diese Musik rauskam, ARD Hitnacht? Wir sind im Jahre 2026 und der Song war 1967 bekannt. So ist das Leben. Die Zeit bleibt nicht stehen und sie geht weiter. Und das wissen jetzt besonders die, die jetzt Geburtstag haben, ne? Am 15. Juli. Das heißt, das Team der ARD Hitnacht wünscht allen Geburtstagskindern des Tages ein neues Lebensjahr voller Abenteuer, Erfolge, Erinnerungen und zwar nicht die guten, nicht die peinlichen, sondern nur die richtig besten. Das Team der ARD Hitnacht schickt allen Geburtstagskindern 365 Tage Glück, Liebe, Lachen und Gesundheit. Und falls das nicht reicht, dann legen wir noch einen Kaffee und vor allem gute Musik obendrauf jetzt mit Erasure. A little respect für die Geburtstagskinder des Tages.

What Can I Do, The Course, in der ARD nach 10 vor halb 1 haben wir es mittlerweile. Und ich habe da einmal die E-Mail genannt, ard-sittnacht@mdr.de, und Sie mailen schon ganz gewaltig. Da habe ich mich gefreut, dass Anne zum Beispiel sich gemeldet hat aus Hallbergmoos. Ganz herzliche Grüße zurück an dieser Stelle. Und ich habe natürlich auch Post gekriegt, hier im per Formular. Einfach mal über die Webpage, dann funktioniert das auch. Und zwar von Klaus aus München. Grüße gehen in den Süden, und auch wir haben natürlich die Unwetter im Blick, ganz klar. Rudi genauso, danke an dieser Stelle. Und dass Dirk Opitz umgezogen ist, finde ich auch klasse. Jetzt ist er in Facher zu erreichen, und Birgit Klimm ist ebenfalls dabei. Ihr gefällt die Musik ganz besonders, und sie ist noch auf Heimfahrt, also Yogi und Gitti. Sie lieben die Musik in der ARD-Hitnacht, sind mit dem Auto unterwegs und fahren über die Straßen durchs Land. Ja, und gucke da, wen haben wir da? Gunther Schneider zum Beispiel schreibt, wir sind gerade von Gommern, Sachsen-Anhalt, zurück im Westerwald angekommen. Das war bestimmt eine tolle und vor allem lange Fahrt. Und er bedankt sich ganz herzlich bei seiner Frau Simone, die in der vergangenen Woche einfach mal mit ihm eine richtig tolle Zeit hatte. Küsschen vielleicht an dieser Stelle. Bitte schön, das ist Ihre Sache. Ich halte mich da raus. Und einen schönen guten Abend als Betthopferl sozusagen. Hupferl, sagt man, Betthupferl. Da ist ein Gruß gekommen von Raimund, hat mich auch ganz herzlich darüber gefreut. Und zu guter Letzt, last but not least, so heißt das immer so schön, da habe ich noch einen Gruß, der eingekommen ist, und zwar von Jamie aus Hamburg. Moin moin in Norden, lässt gerade das Radio laufen, grüßt alle Nachteulen, kann nicht schlafen und ist auf jeden Fall dabei. Und ich freue mich, dass Sie dabei sind und hören, und auch wenn Sie ein bisschen was zu mailen haben, ard-hitnacht@mdr.de.

0: Der Verkehrsservice hier in der ARD-Nacht um 0.30 Uhr gleich. Ich habe eine Meldung von der A2 Berlin Richtung Hannover. Zwischen Braunschweig, Wartenbüttel und Hemeler Wald gibt es 3 Kilometer Stau wegen Bergungsarbeiten. A3 Linz Richtung Passau ist zwischen Grenzübergang Suben und Rastplatz Rottal Ost wegen Bergungsarbeiten gesperrt. Da haben wir 4 Kilometer Stau. A3 Passau Richtung Linz ist zwischen Passau Süd und Pocking nach einem Unfall gesperrt. A4 Aachen Richtung Köln ist zwischen Kreuz Köln West und Köln Eifel Tor bis Donnerstag gesperrt, da wird die Schrankenanlage aufgebaut. A5 Darmstadt Richtung Frankfurt ist zwischen Frankfurt-Kreuz und Frankfurt am Main Flughafen Nord wegen Bauarbeiten bis ca. 5 Uhr gesperrt. Die A40 Ruheschnellweg Essen Richtung Dortmund ist zwischen Dreieck Bochum West und Bochum Hemme wegen Bauarbeiten gesperrt. Und A71 Suhl Richtung Schweinfurt ist zwischen Meiningen Süd und Rentwertshausen wegen Bauarbeiten bis 6 gesperrt. A73 Bamberg Richtung Suhl ist zwischen Eisfell Nord und Schleusingen wegen Wartungsarbeiten bis 7 gesperrt und A96 Lindau Richtung München, der Kuhlbergtunnel ist gesperrt, auch da ist für Sie eine Umleitung ausgeschildert.
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0: Ich bin André Holst, feiere jetzt das Bergfest, denn jetzt ist Mittwoch und es wird ein toller Tag. Darauf eine Hymne auf die Ohren mit Lionel Richie, My Destiny. 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

Hallihallo, ARD Nacht 0:39 haben wir. Ein Gruß ist wieder reingekommen per Mail ard-hitnacht@mdr.de. Das landet hier direkt auf meinem Computer. Sabine hat geschrieben, sie hört uns in Binz auf Rügen. Ferien an der Ostsee, das ist was Feines. Ob Ferienwelle oder was wir auch immer schon an der Ostsee feiern konnten. Von Flensburg runter bis Rügen und Hiddensee. Es ist einfach eine schöne Zeit, wenn man dann das Meer genießen kann und wenn man einfach mal 5 Grad sein lassen kann. Sommerferien, das sind die Wochen, in denen der Alltag mal Urlaub spielt. Ne? Alles wird leichter, heller, ein bisschen unvernünftig. Vielleicht auch manche Dinge, die nach Sonne riechen. Kleine Ausflüge, spätes Eis, Seemomente und am Abend ein Glas frischen Weißwein oder ein Rotwein, Bierchen am Strand. Alles ist drin. Man sollte sich mindestens einen Tag gönnen, an dem man dann einfach nur existiert. Ich weiß ja nicht, was Sie in diesen schönsten Wochen des Jahres machen. Wenn Sie Lust haben, schreiben Sie es mir gern. ard-hitnacht@mdr.de und wir hier im Radio liefern auf jeden Fall den Soundtrack dafür.

Die Gruppe aber hier in der ARD Hit Nacht. Steven hat geschrieben, wünsche allseits gut Holz. Großes Dankeschön an dieser Stelle. Und Bernd, der freut sich auch, denn er ist ebenfalls dabei am Arbeiten in dieser Nacht. Und das ist purer Luxus. Ne? Martin schreibt, ich bin in Kanada im Urlaub. Morgen geht's dann wieder nach Hause, dann sind 25 wunderschöne Tage rum. Ich habe euch jeden Tag gehört und darum sage ich heute zum letzten Mal liebe Grüße aus Kanada, wünscht euch der Martin aus dem Ruhrgebiet. Und Micha und Enrico, die beiden sind ganz fleißig und zwar beim Rettungsdienst der Hanse und Universitätsstadt Rostock sind sie tätig und sie hören im Norden in Mecklenburg-Vorpommern die ARD-Hitnacht. Finde ich ganz gut, ihr habt einen tollen Geschmack und ich wünsche euch, klingt zwar ein bisschen dämlich, wenig Einsätze, dass die Nacht ruhig verläuft, aber ich finde es schön, dass ihr da seid und aufpasst, denn wenn was ist, dann seid ihr herausgefordert. Ich mache ein bisschen Musi, jetzt Feel the Still.

ja neuer Tag, ne? Mittwoch im Sommermonat Juli, die Nacht. Ich meine, viele Menschen empfinden ja den Mittwoch als so eine Art Wendepunkt. Ne? Die Hälfte ist geschafft, die zweite Hälfte liegt vor einem und der Mittwoch ist der Moment, in dem die Woche vielleicht ein bisschen lächelt und sagt, komm, wir schaffen den Rest auch noch. Schaffen wir auch, denn wir haben jetzt noch ein bisschen Musi, dann die Nachrichten und ich freue mich dann auf die nächste Stunde mit Ihnen hier in der ARD Hitnacht. I've been in love before. The Cutting Crew jetzt hier in der ARD Hitnacht.

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1: Um 1 Uhr mit Katja Kindermann. Spanien steht im Finale der Fußball-Weltmeisterschaft. Das Team setzte sich im ersten Halbfinale gegen Frankreich mit 2:0 durch. Aus dem ARD-WM-Team Hendrik Lückhoff.
2: Die Spanier hatten das Spiel über weite Strecken im Griff und ließen die sonst so starke Offensive von Top-Favorit Frankreich kaum zur Entfaltung kommen. Oyarzabal traf im ersten Durchgang per Elfmeter, Pedro Porro sorgte in der zweiten Hälfte für den 2:0 Endstand. Es ist das zweite WM-Finale für Spanien. Da geht's entweder gegen England oder Argentinien. Frankreich hat noch die Chance auf Platz 3. Unterdessen rückt ein Engagement von Jürgen Klopp als deutscher Bundestrainer näher. Der Deutsche Fußballbund hat erstmals mit Klopps aktuellem Arbeitgeber gesprochen, dem Red Bull-Konzern. Ergebnisse wurden nach dem Treffen in München nicht öffentlich.
1: Das US-Militär hat nach eigenen Angaben eine neue Angriffswelle auf den Iran gestartet. Das teilte das zuständige Regionalkommando mit. Demnach begann der Angriff gegen 21 Uhr unserer Zeit. Ziel sei es, die Möglichkeiten des Irans weiter zu schwächen, Attacken auf die Handelsschifffahrt in der Straße von Hormuz auszuüben. US-Präsident Trump hatte die Waffenruhe mit Teheran vergangene Woche für beendet erklärt. Zudem solle die Blockade iranischer Seehäfen wieder beginnen, so Trump. Der rheinland-pfälzische Ministerpräsident Schnieder hat sich für staatliches Versagen bei der Flutkatastrophe im Ahrtal vor 5 Jahren entschuldigt. An der Gedenkveranstaltung auf dem Marktplatz in Ahrweiler nahm auch Bundeskanzler Merz teil. Aus Bad Neuenahr, Ahrweiler, Lea Vasiliadis.
3: Während seiner Rede sagte Ministerpräsident Gordon Schnieder, der Staat habe sein Versprechen, die Menschen zu schützen, damals nicht eingehalten. Dafür bat er die Betroffenen im Ahrtal um Entschuldigung. Auch für Bundeskanzler Friedrich Merz sei es ein Auftrag, die Menschen im Land zu schützen. Kein Mensch, keine Stadt, keine Region solle in diesem Land allein bleiben mit der Furcht vor Katastrophen und Naturgewalten, so der Kanzler. Die Flutkatastrophe vor 5 Jahren hat nicht nur das Ahrtal hart getroffen. Insgesamt sind in Rheinland-Pfalz und Nordrhein-Westfalen mehr als 180 Menschen gestorben.
1: Das vom Bund geplante Abschiebeterminal am Münchner Flughafen hat eine entscheidende Hürde genommen. Der Aufsichtsrat der Flughafengesellschaft machte per Mehrheitsentscheidung den Weg für das Projekt frei. Zugleich wurde betont, dass das Gebäude ausschließlich von der Bundespolizei genutzt werden solle. Mit dem eigenen Abschiebeterminal will der Bund die Zahl der Abschiebungen deutlich erhöhen. Flüchtlings- und andere Organisationen sind strikt gegen das Vorhaben. Das waren die Nachrichten. Das Wetter in Deutschland. Meist trocken, im Süden letzte Schauer und Gewitter. Tiefstwerte 21 bis 10 Grad. Tagsüber oft freundlich, im Süden Wolken, Schauer und teilweise kräftige Gewitter. Höchstwerte 23 Grad auf den Nordseeinseln bis 33 Grad in Hessen. Am Donnerstag viel Sonne, Richtung Westen einzelne Schauer und Gewitter, 24 bis 34 Grad. Es ist jetzt 1:03 Uhr.
4: Nach den Nachrichten wird Zeit für den Blick auf das Geschehen auf den Straßen. Hier ist der Verkehrsservice in der ARD-Nacht. Hallo an alle unterwegs. A2, das ist die Strecke Berlin Richtung Hannover zwischen Braunschweig, Wattenbüttel und Himmelerwald. Da gibt es 3 Kilometer Stau wegen Bergungsarbeiten. A3 Linz Richtung Passau ist zwischen Grenzübergang Suben und Passau Süd wegen Bergungsarbeiten gesperrt. Da haben wir auch Stau. A3 Passau Richtung Linz ist zwischen Passau Süd und Pocking nach einem Unfall gesperrt. A4 Aachen Richtung Köln ist zwischen Köln Kreuz Köln-West und Köln-Eiffeltor bis Donnerstag noch gesperrt. A5 Darmstadt Richtung Frankfurt ist zwischen Frankfurter Kreuz und Frankfurt am Main Flughafen Nord wegen Bauarbeiten bis 5 gesperrt. Die Umleitung ist ausgeschildert. A40 Ruhrschnellweg Essen Richtung Dortmund ist zwischen Dreieck Bochum-West und Bochum-Hamme wegen Bauarbeiten gesperrt. A71 Suhl Richtung Schweinfurt ist zwischen Meiningen-Süd und Rentwertshausen wegen Bauarbeiten gesperrt. A73 Bamberg Richtung Suhl ist zwischen Eisfeld Nord und Schleusingen wegen Wartungsarbeiten bis 7 Uhr gesperrt. Und A96 Lindau Richtung München. Der Kohlberg-Tunnel ist gesperrt. Auch da ist eine Umleitung für Sie ausgeschildert.
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4: Survivor, Eye of the Tiger. Oh, ich denke da immer an Sylvester Stallone. Coole Filme gewesen, aber der Song hat es in sich.

0: der Delilah. Hey, ist die ADE-Nacht. Wir haben es 12:01 und ich möchte jetzt ein bisschen den Balladenladen aufmachen. Aber da steckt nicht einfach eine Ballade drin jetzt. Da steckt ganz viel Gefühl drin. Erschreckend tiefes Gefühl. Tears in Heaven, ne? Tears in Heaven. Eric Clapton, der Klassiker. Berührt so viele Menschen, weil es ein seltenes Beispiel dafür ist, wie persönliche Tragödie in zeitlose Kunst verwandelt wurde. Ehrlich, schlicht und ganz ohne Pathos.
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0: Mitten in der Nacht, wir haben schon 2:10, ARD Nacht und das Besondere, wenn man vielleicht mit Menschen zusammen ist, man kann sich ein bisschen unterhalten, denn nächtliche Gespräche haben ja auch noch eine ganz besondere Tiefe. Es ist ein bisschen blöd, wenn man allein mit dem Auto durch die Gegend fährt, aber da kann man das Radio hören, da hört man die ARD Nacht. Und was haben wir hier? Kunst, Musik, ich weiß nicht, welche Songs Sie durchs Leben begleitet haben und wie Sie Ihre Sommermomente im Augenblick sehen, aber wenn Sie mir eine Mail schreiben möchten, können Sie das gerne tun. ard-hitnacht@mdr.de.
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Da muss ich gleich mal drauf sappeln, denn es ist ein Falschfahrer unterwegs. Vorsicht bitte auf der A45 Dortmund-Hagen zwischen Kreuz Dortmund-West und Westhofener Kreuz. Da kommt Ihnen ein Falschfahrer entgegen. Fahren Sie bitte äußerst rechts und überholen Sie nicht. Auf der A45 Dortmund-Hagen zwischen Kreuz Dortmund-West und Westhofener Kreuz, da ist ein Falschfahrer unterwegs. Vorsicht bitte in beiden Richtungen.

bisschen Musik made in Germany in der ARD-Nacht. Und ich habe gerade eine Mail gekriegt von Markus. Großes Dankeschön. Und er fragt mich, wie es mir geht. Und vor allen Dingen, was ich meine zum Spiel Spanien. Ne? Das 2:0 gegen Frankreich. Ja, was soll ich dazu sagen? Ich meine, ich freue mich natürlich. Großes Dankeschön für die Nachfrage. Herzliche Grüße nach Meitingen bei Augsburg. Und zum Spiel kann ich nur sagen, ne, wenn du das Spiel Spanien gegen Frankreich betrachtest, dann war das für mich ein typisches Beispiel dafür, warum Spanien oft zu den Turnierfavoriten gehört. Die haben in den letzten Jahren immer wieder so eine Mischung gefunden aus starkem Ballbesitz, technisch hervorragenden Spielern und gleichzeitig deutlich mehr Tempo als früher. Besonders beeindruckend finde ich, dass Spanien ja mittlerweile nicht nur schön spielt, sondern auch sehr effizient geworden ist. Ne. Gegen Frankreich braucht man schließlich eine Menge Qualität, um zu gewinnen. Frankreich ist zwar oft die individuell starke Mannschaft mit den besonderen Einzelspielern, aber wenn Spanien sein Passspiel so durchbringt, wie wir es erlebt haben, da kann es für jede andere Mannschaft schwer werden. Und als Fußballfan kann ich nur sagen, ein 2:0 gegen Frankreich ist ja immer ein Ausrufungszeichen.

0: Die ARD-Nacht mit dem Blick auf die Straßen. Erstmal die gute Nachricht, Entwarnung für die A45 Dortmund-Hagen. Kein Falschfahrer mehr zwischen Kreuz Dortmund-West und Westhofener Kreuz. Da haben Sie wieder freie Fahrt. Dann an dieser Stelle nochmal die amtliche Unwetterwarnung für den Südwesten Bayerns in den Landkreisen Weilheim-Schongau. Dann Ostallgäu, dann Kreis Landsberg am Lech. Da kommt es aufgrund von Gewittern zu orkanartigen Böen mit Geschwindigkeiten von bis zu 110 Kilometer, starken Regen bis zu 30 Litern pro Quadratmeter und Hagel in einer Größe von bis zu 3 Zentimeter. Das heißt also, nach Möglichkeit vermeiden Sie einfach den Aufenthalt im Freien. Weitere Meldungen kann ich Ihnen mit auf den Weg geben. A2 Berlin Richtung Hannover zwischen Braunschweig-Wattenbüttel und Hemelerwald 2 Kilometer Stau wegen Bergungsarbeiten. A3 Linz Richtung Passau zwischen Grenzübergang Suben und Passau Süd wegen Bergungsarbeiten gesperrt, da staut es sich. A3 Passau Richtung Linz ist zwischen Passau Süd und Pocking nach einem Unfall gesperrt. A4 Aachen Richtung Köln ist zwischen Kreuz Köln West und Köln Eiffeltor bis Donnerstag gesperrt. A5 Darmstadt Richtung Frankfurt ist zwischen Frankfurter Kreuz und Frankfurt am Main Flughafen Nord wegen Bauarbeiten bis 5 gesperrt. A40 Ruheschnellweg Essen Richtung Dortmund ist zwischen Dreieck Bochum West und Bochum-Hamme wegen Bauarbeiten gesperrt. A71 Suhl Richtung Schweinfurt ist zwischen Meiningen-Süd und Rentwertshausen wegen Bauarbeiten bis 6 gesperrt. Und die A73 Bamberg Richtung Suhl ist zwischen Eisfeld und Nord und Schleusingen wegen Wartungsarbeiten bis 7 gesperrt.
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0: Heute mit André Holst. Ich grüße Sie.

Ja, Markus hat gerade hier eine Mail geschrieben, grüßt alle, die in der Nachtschicht sind, die, die den Laden am Laufen halten. Alle Nachthörer werden von Markus aus Frankfurt am Main gegrüßt. Und Paul hat sich auch gemeldet. Der arbeitet nachts des Öfteren, hört immer die ARD-Hitnacht und grüßt alle, die nachts, genau wie er, nicht schlafen können. So, und heute am 15. Juli, neuer Tag, da sind ja auch jede Menge Geburtstagskinder des Tages, Krebse. Und ich habe festgestellt, Krebse sind spannende Menschen, die sind besonders das Sternzeichen, ja, was kann man dazu sagen? Das Sternzeichen, das Gefühle nicht nur hat, sondern auch als Nahkampfdisziplin betreibt. Das kann man sagen, ja. Krebse sind Kämpfer, ne? Sie sind loyal, aber wehe, jemand enttäuscht sie. Dann verwandeln sie sich in so eine Art Mischung aus Sherlock Holmes und einem emotionalen Presslufthammer.

Three Degrees. When will I see you again? Ganz ehrlich, bei diesen Stimmen, da wird selbst der Mittwoch schön und hofft auf ein Wiedersehen. Wir hoffen auf einen schönen Tag. Mittwoch, jetzt 15. Juli. Der neue Tag ist eine Stunde und 50 Minuten jung. Ich habe festgestellt, dass viele Menschen unterwegs sind und es wimmelt geradezu von lieben Menschen, die uns rund um die Uhr und besonders auch nachts versorgen, die wach sind und für uns da sind. Krankenschwestern, Ärzte, Not- und Rettungsdienste, Wachleute und natürlich auch die Polizei. Ganz herzliche Grüße an alle da draußen.

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1: Um 2 Uhr mit Katja Kindermann. Spanien steht im Finale der Fußball-Weltmeisterschaft. Das Team setzte sich im ersten Halbfinale gegen Frankreich mit 2:0 durch. Aus dem ARD-WM-Team Hendrik Lückhoff.
2: Die Spanier hatten das Spiel über weite Strecken im Griff und ließen die sonst so starke Offensive von Top-Favorit Frankreich kaum zur Entfaltung kommen. Oyarzabal traf im ersten Durchgang per Elfmeter, Pedro Porro sorgte in der zweiten Hälfte für den 2:0 Endstand. Es ist das zweite WM-Finale für Spanien. Da geht's entweder gegen England oder Argentinien. Frankreich hat noch die Chance auf Platz 3.
1: 5 Jahre nach der Flutkatastrophe im Ahrtal ist der Opfer gedacht worden. Beim zentralen Gedenkakt in Bad Neuenahr-Ahrweiler sagte Kanzler Merz, Deutschland müsse sich besser auf die Folgen des Klimawandels vorbereiten. Und er erinnerte an die Verwundbarkeit des Menschen angesichts von Naturkatastrophen.
3: Sie hier im Ahrtal teilen miteinander Erfahrungen, die unvorstellbar sind für die meisten Menschen in unserem Land. Und ich kann auch selbst nur versuchen nachzuempfinden, wie sich das Leben derjenigen verändert, die erleben mussten, was innerhalb weniger Stunden das eigene Zuhause buchstäblich unter den eigenen Füßen davongerissen wird. Die Bilder der Zerstörung, sie erinnern uns daran, wie verletzlich, wie verwundbar wir Menschen sind.
1: Bundeskanzler Merz. Das US-Militär hat nach eigenen Angaben eine neue Angriffswelle auf den Iran gestartet. Das teilte das zuständige Regionalkommando mit. Demnach begann der Angriff gegen 21 Uhr unserer Zeit. Ziel sei es, die Möglichkeiten des Irans weiter zu schwächen, Attacken auf die Handelsschifffahrt in der Straße von Hormuz auszuüben. US-Präsident Trump hatte die Waffenruhe mit Teheran vergangene Woche für beendet erklärt. Zudem solle die Blockade iranischer Seehäfen wieder beginnen, so Trump. Ein Astronaut aus den USA und 2 russische Kosmonauten sind am Abend sicher an der Internationalen Raumstation angedockt. Nach dem Start der Soyuz-Kapsel vom Weltraumbahnhof Baikonur in Kasachstan erreichte das Raumschiff die ISS planmäßig 3 Stunden später. Die 9 Crewmitglieder sollen dort 8 Monate verbringen. Insgesamt sind damit nun 10 Besatzungsmitglieder an Bord der ISS. Laut russischer Nachrichtenagentur TASS wurde zudem eine Verlängerung der Kooperation zwischen den USA und Russland bei der Internationalen Raumstation beschlossen. Beide wollen bis 2030 zusammenarbeiten. Das waren die Nachrichten. Das Wetter in Deutschland. Meist trocken, im Süden letzte Schauer und Gewitter. Tiefstwerte 21 bis 10 Grad. Am Tage oft sonnig, später im Süden Wolken, etwas Regen und teils kräftige Gewitter. Die Temperaturen 23 Grad. An den Nordseeinseln bis 33 Grad in Hessen. Die Zeit, es ist jetzt 2:03 Uhr.
4: Hier ist der Verkehrsservice in der ARD-Hitnacht. Hallo an alle unterwegs. Eine amtliche Unwetterwarnung, denn habe ich hier noch für den Osten Sachsens, und zwar in den Landkreisen Görlitz und Bautzen. Da treten örtlich Gewitter mit starkem Regen mit bis zu 60 Litern pro Quadratmeter in 6 Stunden und Windböen mit Windgeschwindigkeiten.